0: Einrichtungen bemerkbar. Erstmals seit Beginn der Statistik vor 20 Jahren ist die Zahl der Kitas leicht zurückgegangen. Thomas Bleskin, Nachrichtenredaktion.
1: Sind Rabatt-Apps von Supermarktketten unfair? Die Antwort steht weiter aus. Das Oberlandesgericht in Brandenburg an der Havel hat die Klage von Verbraucherschützern gegen Lidl zwar zurückgewiesen, aber nicht aus inhaltlichen Gründen. Sachlich sind wir nicht zuständig, sagte der Richter.
2: Die Verbraucherzentrale Bundesverband hatte Rabatt-Apps als Diskriminierung angeprangert. Gerade ältere, junge und behinderte Menschen würden benachteiligt, heißt es vom Verband. Denn die dürften die Apps teilweise nicht nutzen oder hätten oft auch nicht die entsprechenden Geräte. Allerdings wurden ähnliche Klagen gegen Penny und Netto zuvor schon von den Gerichten als nicht belegbar abgewiesen. Umfragen zufolge haben in Deutschland 3 von 4 Käufern Rabatt-Apps installiert, nutzen sie aber oft gar nicht. Tanja Wagner, Nachrichtenredaktion.
1: Privathaushalte rund um den Globus sind nach Berechnung der Allianz in Summe so reich wie nie. Boomende Börsen ließen das Geldvermögen im vergangenen Jahr um 8,6% auf fast 270 Billionen Euro brutto klettern. Besonders profitiert haben diejenigen, die Geld in Aktien und andere Wertpapiere investiert hatten. Mit umgerechnet knapp 297.000 Euro Netto-Geldvermögen pro Kopf führen weiterhin die USA die Rangliste mit Abstand an vor der Schweiz und Dänemark. Deutschland liegt mit etwas über 90.000 Euro pro Kopf auf Platz 12.
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4: Das ist eine milde Nacht, 14 bis 18 Grad messen wir derzeit in dieser Nacht. Viele Wolken sind unterwegs und es wird trocken bleiben. Nachher wird es wieder richtig warm, also es wird ein richtig schöner Mittwoch. 26 bis 29 Grad, also fast sommerlich muss man sagen. Ein paar Wolken sind allerdings unterwegs, Sonne sehen wir auch, aber Richtung Abend kommen mehr Wolken und am Donnerstag gibt es dann Regen.
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5: Hier die aktuelle Verkehrslage: A40 Dortmund-Essen zwischen Dortmund-Hombruch und Dortmund-Barup. 1 Kilometer Stau. Weiterhin auf der A42 Dortmund-Kamp-Lindfort. Zwischen Oberhausen-Zentrum und Oberhausen-Buschhausen 1 Kilometer stockender Verkehr. Und zusätzlich auf der A52 Mönchengladbach-Düsseldorf zwischen Karst-Nord und Büderich. 1 Kilometer zähfließender Verkehr, 5 Minuten längere Fahrzeit. Wir wünschen allen unterwegs gute Fahrt.
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Der Oberbürgermeister von München, Dominik Krause, und Bayerns Ministerpräsident Markus Söder haben ihre Olympia-Wette eingelöst, ja, weil München ja den Zuschlag bekommen hat. Ja, sie haben nämlich gesagt, wenn München den Zuschlag als deutsche Bewerberstadt für die Olympischen Spiele bekommt, dann fahren die beiden zusammen auf dem Oktoberfest die Loopingbahn Olympia-Looping, ja, mit 5 Loopings. Jetzt haben sie die Wettschulden eingelöst. Söder, CSU, und Münchens Bürgermeister Krause, Grüne, zusammen in der ersten Reihe Loopingbahn. Sind das die beiden oder quietschen die Bremsen so?

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1: Das ist eine wolkige Nacht, 14 bis 18 Grad, also mild ist sie auf jeden Fall, wird trocken bleiben, nachher auch. Einige Wolken werden auch nachher im Tagesverlauf unterwegs sein, aber es wird richtig warm, 26 bis 29 Grad im Tagesverlauf dann nachher, also wieder so ein sommerlicher Mittwoch, der da auf uns wartet. Es wird erstmal keinen Regen geben, aber Richtung Abend kommen schon ein paar mehr Wolken rein und dann müssen wir ab Donnerstag spätestens mit Regen rechnen.
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2: A42 Dortmund-Kamp-Lindfort zwischen Oberhausen-Zentrum und Oberhausen-Buschhausen, 1 Kilometer Stau. Und A46 Heinsberg-Düsseldorf zwischen Kreuzholz und Jüchen, 1 Kilometer stockender Verkehr, 6 Minuten Verzögerung. Wir wünschen allen unterwegs gute Fahrt.
1: So, da kriegen wir noch mal ein bisschen Sommer ab heute, ne? Bis zu 29 Grad, das ist doch schön, oder? Also ich genieße das richtig. Und dann ab Donnerstag ist ja leider schon wieder Regen angesagt. Also 29 Grad heute, sommerliches Wetter, zumindest temperaturmäßig. Das genießen wir jetzt mit Musik von Dante Thomas und Miss California. Es ist fast wie in Kalifornien dann heute. Also fast.
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0: Wenn ihr glaubt, nur ihr bekommt mittlerweile nur noch komische KI-Inhalte auf Insta und Co. angeboten, dann kann ich euch sagen, und das beruhigt euch vielleicht, ihr seid da in bester Gesellschaft.
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3: Ja, nee, ist klar.
4: Leute, seid mir bitte nicht böse, wenn ich in der nächsten Zeit nicht mehr jeden Post von euch like. Ich brauche wirklich mal eine Pause von Instagram und Co. Ich weiß ja nicht, wie euer Feed aussieht, aber bei mir, ey, wenn es nach Instagram geht, bin ich der letzte Arsch im Glied. Ständig glotzt mich so eine KI an und sagt mir, du kannst nichts, du bist nichts und du siehst aus wie eine Pfanne Würmer. Ja, ich meine, ist doch so. Was ich laut Insta alles falsch mache, ich trainiere nicht richtig, ich esse das Falsche, ich fahre einen Verbrenner, ich atme zu flach, mein Bauchfett sitzt an der verkehrten Stelle und meine Frisur ist sowieso eine einzige Katastrophe. Eigentlich gehöre ich verboten. Ich habe tatsächlich meine Zeit versucht, mich an diese KI-Lebenstipps zu halten. Morgens mit Knoblauchwasser gegoogelt, mein Gesicht mit Meerschweinchendung eingecremt, jeden IQ-Test mitgemacht und auch immer brav meine persönlichen Daten eingegeben. Aber hat das jetzt aus mir einen besseren Menschen gemacht? Ja, sicher. Aber nur aus Sicht dieser verstrahlten Longevity-Influencer, bei denen ich jetzt überall ein Abo habe. Ja, toll.
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1: Ich bin Uli Reitinger. Bei der Pflegereform ringt die Koalition weiter um einen Kompromiss. Eigentlich soll sie in wenigen Stunden ins Kabinett. Aber die SPD droht mit Blockade. Ein reines Sparpaket darf es nicht geben, sagte SPD-Chef Klingbeil.
2: Knackpunkt ist vor allem die Frage, wer bezahlt am Ende die Rechnung? Die SPD will Geld aus der privaten Pflegeversicherung ins gesetzliche System holen. Die Union hält das aber für rechtlich schwierig. Gleichzeitig will Gesundheitsminister Linnemann mehr als 5 Milliarden Euro vom Bund zurück, die die Pflegekassen während Corona ausgegeben haben. Und auch beim Pflegeheim gibt's Streit. Die SPD will die Kosten für Bewohner begrenzen, Linnemann lehnt das ab. Zoe Tassovali, Nachrichtenredaktion.
1: US-Präsident Donald Trump will trotz Warnungen vor existenziellen Risiken künstlicher Intelligenz die Aufsicht über die Technologie ihren US-Entwicklern selbst überlassen. Die Unternehmen würden sich selber kontrollieren, sagte Trump nach einem Treffen mit Chefs von KI-Unternehmen in Washington.
3: Wer in diesem Rennen der Superintelligenz nicht ganz vorne mitmischt und gewinnt, wird abgehängt, durch China womöglich. Daher soll die KI in den USA weiter vorangepeitscht werden. Die klugen Chefs der KI-Firmen würden schon aufpassen, dass dabei nichts in die Hose geht, da ist Trump zuversichtlich. Bei dem Treffen der Hightech-Spitzen im Weißen Haus wurden demnach robuste interne Kontrollen beschlossen. Die von Trump nun so benannte Superintelligenz birgt große Risiken, aber das Potenzial, so Trump, sei historisch einmalig. Aus den USA, Tina Eck.
1: Wegen des Verdachts auf millionenfachen Betrug mit online verkauften Handys haben Fahnder gestern eine europaweit angelegte Razzia in 19 Ländern durchgeführt, unter anderem auch in Deutschland. Verbraucherinnen und Verbrauchern in der EU entstand schätzungsweise ein Schaden von mindestens 300 Millionen Euro. Den Betroffenen wurden aus gebrauchten Teilen zusammengesetzte Geräte über das Internet als Neuware verkauft. Die Deutsche Flugsicherung nimmt am Flughafen Berlin-Brandenburg ein System zur Drohnenerkennung in Betrieb. Das teilte das Bundesverkehrsministerium mit. Damit können Drohnen im An- und Abflugbereich frühzeitig entdeckt und die zuständigen Stellen über mögliche Gefährdungen für den Luftverkehr informiert werden. Alleine im ersten Halbjahr 2026 wurden am Flughafen BER 28 Drohnen gesichtet, so viele wie an keinem anderen deutschen Airport.
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4: Es wird heute wieder spätsommerlich mit maximal 29 Grad. Wir starten erst freundlicher in den Tag, später dann stark bewölkt, aber weiter trocken. Morgen am Donnerstag dann kommt Regen auf uns zu bei höchstens 22 Grad.
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5: Hier die aktuelle Verkehrslage. A1 Dortmund-Münster zwischen Hamm-Bockum-Werne und Ascheberg. 1 Kilometer Stau, 56 Minuten Zeit.

0: Kamp Lindfort. Zwischen Oberhausen Zentrum und Oberhausen Buschhausen 1 Kilometer zähfließender Verkehr und darüber hinaus auf der A52 Mönchengladbach-Düsseldorf zwischen Kreuzkarst und Müderich dichter Verkehr, 5 Minuten Zeitverlust. Wir wünschen allen unterwegs gute Fahrt.
1: Okay, ich bekenne mich schuldig und ich bin auch geständig, ich habe schon mal was geklaut. Aber versehentlich, wirklich. Hier mal so ein Kugelschreiber, versehentlich da mal eine Zeitschrift und erst hinterher den Preis gesehen. Aber das hier? Hi, Sascha Fassbender hier. Und in Österreich haben Unbekannte jetzt einfach mal einen 600.000 Euro Helikopter geklaut. Also ich glaube, das machst du nicht versehentlich.
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1: Und das weiter mit spätsommerlichen Temperaturen. Der Tag geht heiter los. Im Tagesverlauf ziehen viele Wolken durch. Weiter ohne Regen mit fast 30 Grad. 29 gibt es in der Spitze. Morgen am Donnerstag wird es dann regnerisch. Endlich, hätte ich fast gesagt. Dazu höchstens 22 Grad.
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2: Hier die aktuelle Verkehrslage. A4 Aachen, Köln zwischen Kreuz Köln-West und Köln-Eiffeltor. 1 Kilometer Stau. Weiterhin auf der A40 Dortmund-Essen zwischen Dortmund-Hombruch und Dortmund-Barup. 1 Kilometer stockender Verkehr. Und zusätzlich auf der A43 Recklinghausen-Wuppertal zwischen Kreuz Recklinghausen und Recklinghausen-Hochlamark. 1 Kilometer zähfließender Verkehr. Wir wünschen allen unterwegs gute Fahrt.
1: Na, wie lange hat's bei euch gedauert und vor allem wie viele Versuche habt ihr vorher gebraucht? Es geht natürlich um den Führerschein, ist ja klar, denn die britische Sängerin Rita Ora hat ihn jetzt endlich auch bestanden nach 12 Jahren. Ja, 12 Jahre Kampf anscheinend, oder auch, weiß ich nicht, vielleicht war sie einfach sehr geduldig. Ich bin Sascha Fassbender und sage herzlichen Glückwunsch, Rita Ora, jetzt auf 4 Reifen unterwegs.
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1: J-Lo, ja, du sagst.

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1: Ich bin Uli Reitinger. Union und SPD ringen weiter um Details der geplanten Pflegereform. Der Gesetzentwurf soll in wenigen Stunden vom Kabinett auf den Weg gebracht werden. Ob das wirklich klappt, ist offen. Seit dem Wochenende verhandeln SPD und Union in verschiedenen Runden über die Pläne, mit denen weitere Beitragserhöhungen in der Pflege im kommenden Jahr verhindert werden sollen. Die SPD droht mit Blockade, denn sie sieht in den bisherigen Plänen ein reines Kürzungspaket und lehnt das ab. Wer Polizisten, Rettungskräfte oder Beschäftigte in Bus und Bahn angreift, soll künftig härter bestraft werden. Das sieht ein Gesetzentwurf des Justizministeriums vor, über den die Bundesregierung heute beraten will. Justizministerin Hubich sagt, wer unser Land am Laufen hält, verdient unseren Schutz.
2: Ärzte, Pflegekräfte, Apotheker oder Zugbegleiter, sie alle sollen die neuen Regeln besser schützen. Wer sie angreift, muss künftig mit mindestens 6 Monaten Gefängnis rechnen, doppelt so lange wie bisher. Auslöser für die neuen Regeln ist der Tod eines Zugbegleiters im Februar nach einer Fahrkartenkontrolle. Und der Entwurf geht noch weiter. Bei Volksverhetzung sollen künftig bis zu 5 Jahre Haft möglich sein. Wer dafür verurteilt wird, darf möglicherweise dann 2 bis 5 Jahre lang nicht bei Wahlen kandidieren. Zoe Tassovali, Nachrichtenredaktion.
1: Die letzte PISA-Studie hat deutschen Schülerinnen und Schülern ein schlechtes Zeugnis ausgestellt. Der OECD-Bericht Bildung auf einen Blick 2026 macht jetzt Hoffnung. Demnach gibt es deutliche Fortschritte im deutschen Bildungssystem.
3: Mittlerweile haben 4 von 10 der jungen Leute in Deutschland mindestens einen Hochschulabschluss und fast alle 3- bis 5-Jährigen besuchen einen Kindergarten. Wir sind gut vorangekommen, freut sich deshalb Bundesbildungsministerin Prien mit Blick auf den Bericht. Deutschland gebe vergleichsweise viel Geld pro Schüler für Bildung aus, nur oft nicht effektiv genug. Prien zufolge muss die Qualität des Unterrichts einfach besser werden. Als größtes Problem sehen die Experten dabei den Lehrermangel. Gleichzeitig arbeitet fast die Hälfte der ausgebildeten Lehrkräfte nicht in der Schule. Tanja Wagner, Nachrichtenredaktion.
1: US-Präsident Trump will die Aufsicht über künstliche Intelligenz ihren US-Entwicklern selbst überlassen. Ihre Unternehmen stehen auf dem Spiel, wenn etwas schief geht, sagte Trump nach einem Treffen mit Chefs von KI-Unternehmen. Zuletzt hatten eigenständige Hacking-Attacken durch KI-Module die Sorgen um Gefahren künstlicher Intelligenz hochkochen lassen.
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4: Weiter kein Herbst in Sicht erstmal. Mit einem Mix aus Sonne und Wolken starten wir heute bei bis zu 29 Grad. Später dann mehr Wolken, aber weiter kein Regen. Den gibt's dann morgen am Donnerstag. Die Pflanzen freuen sich. Dazu morgen 22 Grad in der Spitze.
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5: A43 Recklinghausen-Wuppertal zwischen Kreuz Recklinghausen und Recklinghausen-Hochlamark. 1 Kilometer Stau. Wir wünschen allen unterwegs gute Fahrt.
4: Und es geht ganz ruhig in diesen ganz, ganz, ganz frühen Mittwochmorgen. Und zwar mit Luis Capaldi, Forget Me.
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0: Vorfreude ist ja bekanntlich die beste Freude. Keine Angst, geht nicht um Weihnachten, nein, es geht um Musik. Denn manchmal hat man einfach keine Geduld mehr. So, und genauso scheint es auch bei Nico Santos zu sein, denn in gut einem Monat, am 30. Oktober, kommt sein neues Album POV raus. Spielen wir auch schon einige Songs von ihm hier zum Beispiel. Why don't you stay? Und jetzt einen Monat vor Release der Platte haut Nico Santos einfach nochmal zwei Songs raus, ja, um uns so ein bisschen die Wartezeit zu versüßen. Einer davon ist die neue Single Classic, ist auf Mallorca entstanden und ich finde, das hört man auch so ein bisschen raus. Super funky, geht schön nach vorne, macht auch einfach Spaß und bringt nochmal so letzte sommerliche Gefühle in den frischen Herbst, der ja noch gar nicht so richtig da ist, aber der schon, er steht schon vor der Tür, sagen wir es mal so. Wir können es also noch top diese Woche hören, wenn es dann nochmal so an die 29 Grad werden. Wir hören ihn jetzt auf jeden Fall. Hier ist Nico Santos mit seiner neuen Single Classic.
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0: Wetter.
1: Es wird heute wieder spätsommerlich mit maximal 29 Grad. Wir starten erst freundlicher in den Tag, später dann stark bewölkt, aber weiter trocken. Morgen am Donnerstag dann kommt Regen auf uns zu bei höchstens 22 Grad.
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2: A43 Recklinghausen-Wuppertal zwischen Kreuz Recklinghausen und Recklinghausen-Hochlamark. 1 Kilometer Stau. Wir wünschen allen unterwegs gute Fahrt.
1: Hier ein Coupon, da ein Rabatt und hier nochmal 2 zum Preis von einem. Mit diesen ganzen Supermarkt-Apps sparst du ja richtig Geld. Also zumindest auf den ersten Blick. Aber geben wir nicht vielleicht insgesamt mehr aus, weil wir manche Produkte ohne Rabatte vielleicht gar nicht bezahlt hätten? Und was ist eigentlich mit dem Datenschutz? Wir checken das nach den nächsten 3 Songs hier bei mir.
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0: Endlich, Leute, endlich Geld sparen. Ja, für viele von uns gehört das inzwischen irgendwie dazu. Die passende App beim Einkaufen. Ja, ob Lidl, Rewe oder Penny. Mit so ein paar Klicks gibt's exklusive Coupons und zusätzliche Rabatte. Doch genau diese Rabattmodelle sind relativ umstritten. Der Verbraucherschutz sieht darin eine mögliche Benachteiligung von Menschen, die solche Apps eben nicht nutzen können oder auch nicht nutzen wollen. Und heute gibt es dazu eine neue Entwicklung. Eine Klage gegen Lidl ist vor dem Oberlandesgericht Brandenburg an der Havel zunächst abgewiesen worden. Kollege José Nasciandi hat sich für uns damit beschäftigt. José, bevor wir uns jetzt das Urteil genauer anschauen, lass uns bitte mal klären, was genau diese Rabatt-Apps eigentlich machen.
1: Sie funktionieren im Prinzip wie digital Bonusprogramme. Wir Kunden können uns registrieren, bekommen über die App dann spezielle Coupons, Angebote oder zusätzliche Rabatte, teilweise auch abhängig davon, wie viel wir einkaufen. Und die Apps sind weit verbreitet. Laut einer repräsentativen YouGov-Umfrage nutzen 3 von 4 Menschen in Deutschland solche Apps. Jeder zweite mindestens einmal pro Woche.
0: Und José, was haben wir als Kunden so davon? Sparen wir damit denn auch wirklich ordentlich Geld?
1: Also die das nutzen, sagen ja, man kann damit sparen. 93% nennen das als Grund für die Nutzung. Allerdings ist die tatsächliche Ersparnis eher überschaubar. Eine Auswertung des Vergleichsportals Smaggle kam im Schnitt auf rund 1% Ersparnis pro App. Und es gibt einen zweiten Teil des Geschäfts. Die Händler bekommen Daten über das Einkaufsverhalten. Damit können sie Angebote und Werbung gezielter auf ihre Kunden zuschneiden. Genau da gibt es ja auch Datenschutzbedenken. Die Verbraucherschützer warnen nämlich davor, dass wir als Kunden immer gläserner werden.
0: Okay, gehen wir nochmal zurück zu der Klage. Gib uns mal den aktuellen Stand bei der Klage gegen Lidl.
1: Ja, geklagt hatte die Verbraucherzentrale gegen Lidl wegen der Plus-App. Die Verbraucherschützer sehen eine Benachteiligung von älteren Menschen, aber auch von jüngeren Menschen und von Menschen mit Behinderungen, wenn bestimmte Rabatte nur über die App erhältlich sind. Das ist der Knackpunkt. Das Oberlandesgericht Brandenburg hat die Klage jetzt zurückgewiesen, aber aus einem formalen Grund. Das Gericht hat sich für nicht zuständig erklärt. Die Verbraucherschützer hatten sich auf das allgemeine Gleichbehandlungsgesetz berufen und nach Auffassung des Gerichtes muss so ein Verfahren erstmal vor einem Landgericht verhandelt werden. Also in der Sache gibt es noch keine Entscheidung.
0: Die grundsätzliche Frage, ob Rabatte per App bestimmte Kunden benachteiligen, ist damit also noch nicht geklärt. Ähnliche Verfahren gegen Netto und auch Penny sind ebenfalls noch nicht endgültig abgeschlossen. Infos und Einschätzungen dazu von José Nasciandi. Danke.
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1: Ich bin Uli Reitinger. Nur noch wenige Stunden bis zur Kabinettssitzung der Bundesregierung und noch immer ist nicht klar, ob die Koalition wirklich wie geplant über die Pflegereform abstimmen wird. Die Pläne sind heftig umstritten. Die SPD fordert einen Pflegekostendeckel und einen Ausgleich sozialer Ungerechtigkeiten.
2: 4,4 Milliarden Euro werden bis Ende des Jahres fehlen, warnen die Pflegekassen. Um dort zu sparen, sollen unter anderem Pflegebedürftige und ihre Angehörigen künftig stärker belastet werden. Wer aber sein Leben lang gearbeitet und eingezahlt habe, müsse sich darauf verlassen können, gut versorgt zu sein, heißt es von der SPD. Sie fordert außerdem, dass neben der gesetzlichen auch die private Pflegeversicherung stärker in die Verantwortung genommen wird. Tanja Wagner, Nachrichtenredaktion.
1: Angriffe auf Busfahrer und Zugbegleiter sollen künftig härter bestraft werden. Strafdrohungen bei solchen Angriffen werden künftig denen bei Angriffen auf Vollzugsbeamte entsprechen. Das sieht ein Gesetzentwurf vor, den das Kabinett heute auf den Weg bringen will. Der Entwurf beinhaltet auch höhere Mindeststrafen für Übergriffe auf Polizistinnen und Polizisten und für Widerstand gegen Vollstreckungsbeamte. Für tätliche Angriffe auf Ärzte, Pfleger und Apotheker sieht der Entwurf mindestens 6 Monate Freiheitsstrafe vor, in besonders schweren Fällen 1 bis 10 Jahre. US-Präsident Trump will trotz Warnungen vor existenziellen Risiken künstlicher Intelligenz die Aufsicht über die Technologie ihren US-Entwicklern selbst überlassen. Die Unternehmen würden sich selber kontrollieren, sagte Trump nach einem Treffen mit Chefs von KI-Unternehmen in Washington.
3: Wer in diesem Rennen der Superintelligenz nicht ganz vorne mitmischt und gewinnt, wird abgehängt, durch China womöglich. Daher soll die KI in den USA weiter vorangepeitscht werden. Die klugen Chefs der KI-Firmen würden schon aufpassen, dass dabei nichts in die Hose geht, da ist Trump zuversichtlich. Bei dem Treffen der Hightech-Spitzen im Weißen Haus wurden demnach robuste interne Kontrollen beschlossen. Die von Trump nun so benannte Superintelligenz birgt große Risiken, aber das Potenzial, so Trump, sei historisch einmalig. Aus den USA, Tina Eck.
1: Kurz vor den Nobelpreisen werden heute in Stockholm die Preisträgerinnen und Preisträger der alternativen Nobelpreise bekannt gegeben. Offiziell heißt die Auszeichnung Right Livelihood Award. Der wird an Menschen und Organisationen vergeben, die sich besonders in den Bereichen Klima- und Umweltschutz, Menschenrechte, Gerechtigkeit und Frieden engagieren.
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4: Und das weiter mit spätsommerlichen Temperaturen. Der Tag geht heiter los. Im Tagesverlauf ziehen viele Wolken durch. Weiter ohne Regen mit fast 30 Grad. 29 gibt es in der Spitze. Morgen am Donnerstag wird es dann regnerisch. Endlich, hätte ich fast gesagt. Dazu höchstens 22 Grad.
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5: A4 Aachen-Köln zwischen Kreuz Köln-West und Köln-Eiffeltor. 1 Kilometer Stau. Und A43 Recklinghausen-Wuppertal zwischen Kreuz Recklinghausen und Recklinghausen-Hochlamark. 1 Kilometer stockender Verkehr. Wir wünschen allen unterwegs gute Fahrt.
4: Okay, ich bekenne mich schuldig und ich bin auch geständig, ich habe schon mal was geklaut. Aber versehentlich, wirklich. Hier mal so ein Kugelschreiber, versehentlich da mal eine Zeitschrift und erst hinterher den Preis gesehen. Aber das hier? Hi, Sascha Fassbender hier und in Österreich haben Unbekannte jetzt einfach mal einen 600.000 Euro Helikopter geklaut. Also ich glaube, das machst du nicht versehentlich.

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1: Das ist Rag & Bone Man.
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1: Mit Skin für diesen ganz, ganz frühen Mittwochmorgen.
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2: Was ist heute wichtig?
1: Ein T-Shirt anziehen ist wichtig, würde ich sagen. Heute auf jeden Fall. Es wird nochmal ein allerletztes Mal, in Klammern, hoffentlich sommerlich, bei uns.
4: Da muss ich schnell mal ein Mikro anmachen, bitte was? Hoffentlich, leider.
1: Ich bin ein Herbstfan, ne? Also so langsam reicht's auch mit dem Sommer. Diesen Streit werden wir jetzt hier nicht austragen. Guten Morgen,
4: ja,
1: Natascha
4: Wittmark. Das machen wir nachher draußen.
1: Ja genau, das machen wir. Das klären wir draußen. Wir werden das heute nicht austragen, denn wir feiern heute auch noch Geburtstag.
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1: Von U2, ja!

0: Großes 50. Bandjubiläum dieses Jahr. Und letztes Wochenende haben sie das in Dublin auch groß gefeiert. Wobei eigentlich war es ein kleines Konzert, nämlich in ihrer eigenen, in ihrer ehemaligen Schule. Die sind ja zusammen damals zur Schule gegangen, Die Bandmitglieder.
1: Süß.
0: Und da waren wir auch dabei und durften auch mit U2 sprechen.
2: Also wir fühlen das Konzert nochmal heute früh nach. Mhm. Und dann werden auch die alternativen Nobelpreise bekannt gegeben.
0: Ja, das ist eine Auszeichnung für Menschen und Organisationen, die sich für Umweltschutz und soziale Gerechtigkeit einsetzen. Der wird seit den 80ern jährlich vergeben, um Aufmerksamkeit auf diese Themen natürlich zu lenken und Projekte zu fördern. Ja. Und heute werden die Preisträger bekannt gegeben. Verliehen werden die dann offiziell im Dezember.
2: Sehr, sehr schöne Sache. 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
1: Weiter kein Herbst in Sicht erstmal. Mit einem Mix aus Sonne und Wolken starten wir heute bei bis zu 29 Grad. Später dann mehr Wolken, aber weiter kein Regen. Den gibt's dann morgen am Donnerstag. Die Pflanzen freuen sich. Dazu morgen 22 Grad in der Spitze.
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2: A4 Aachen-Köln zwischen Kreuz Köln-West und Köln-Eiffeltor. 1 Kilometer Stau. Und A43 Recklinghausen-Wuppertal zwischen Kreuz Recklinghausen und Recklinghausen-Hochlamark. 1 Kilometer stockender Verkehr. Wir wünschen allen unterwegs gute Fahrt.
1: Na, wie lange hat's bei euch gedauert und vor allem wie viele Versuche habt ihr vorher gebraucht? Es geht natürlich um den Führerschein, ist ja klar, denn die britische Sängerin Rita Ora hat ihn jetzt endlich auch bestanden nach 12 Jahren. Ja, 12 Jahre Kampf anscheinend. Oder auch, weiß ich nicht, vielleicht war sie einfach sehr geduldig. Ich bin Sascha Fassbender und sage herzlichen Glückwunsch, Rita Ora, jetzt auf 4 Reifen unterwegs.

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0: beim Sport an seine Grenzen gehen. Okay, aber im Urlaub? Sandra Sternke-Männer hat sich erzählen lassen, was einen Urlaub mit sportlichen Grenzerfahrungen reizvoll macht. Mehr dazu im Augenblick mal von der Evangelischen Kirche.
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2: Lisa hat diesen Sommer die große Herausforderung gewagt. Hüttenwanderung in den Alpen und sie ist begeistert.
3: Das Besondere an dieser Reise war, dass die ganze Hüttentour im Twin-Konzept ablief. Sprich, es gab zwei Bergführer und jeden Tag dann die Möglichkeit zu entscheiden, möchte ich heute die leichtere Tour machen oder schaffe ich heute die schwerere bzw. längere Tour?
2: Es ist Lisas erste Bergtour.
3: Meine Grenzen habe ich vor allem am ersten Tag gespürt. Ich hatte da die längere Tour genommen, die auch mehr Höhenmeter hatte und mitten in der Tour gemerkt, dass ich mich eindeutig überschätzt hatte. Es gab dann kein Zurück mehr. Ich musste die Hütte irgendwie erreichen, was ich auch geschafft habe. Aber ich habe sehr, sehr, sehr, sehr doll gekämpft und habe danach auch mehr drauf geachtet, wie ich mich selbst einschätze.
2: Lisa nimmt trotz der Herausforderungen der Bergtour auf über 2000 Metern ganz viel mit.
3: Die Erlebnisse mit der Gruppe, abends noch etwas zu trinken, gemeinsam zu essen, vielleicht Spiele zu spielen und einfach anzukommen und auch über die Reise zu reden, war für mich ein sehr, sehr, sehr toller Moment.
2: Für Lisa ist es definitiv nicht die letzte Bergtour gewesen.
3: Ich würde die Tour auf jeden Fall noch einmal machen. Die unglaublich schöne Landschaft ist natürlich ein Punkt, aber dass ich dabei sehr, sehr viel über mich selbst gelernt habe und gleichzeitig total lieben und weltoffenen Menschen begegnet bin, hat die Reise für mich persönlich einfach zu was Besonderem gemacht.
2: Was war eure Herausforderung des Sommers? Und wo habt ihr etwas gewagt? Wo habt ihr eure Grenzen gespürt? Sandra Sternke-Menne von der Evangelischen Kirche für Augenblick mal.
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1: Mit Danny Hoppe. Guten Morgen. Künstliche Intelligenz macht riesige Fortschritte und soll uns im Alltag bald noch besser unterstützen. Sie macht aber teilweise so große Fortschritte, dass selbst einige Entwickler der Modelle vor den möglichen Folgen warnen. US-Präsident Trump ist das allerdings egal. Er setzt auf eine Selbstkontrolle der KI-Firmen. Das hat er jetzt nochmal klargestellt. Thorsten Adolfs aus dem News-Team. Warum?
2: Trump ist der Meinung, dass die Unternehmen ihre eigene Technik am besten im Griff haben, weil deren ganzer Erfolg davon abhängt, dass alles sicher läuft. Und er befürchtet, dass die USA ihren technologischen Vorsprung gegenüber China verlieren könnten, wenn die Politik in diesem Bereich eingreift. Damit KI trotzdem sicher bleibt, haben sich Größen wie Meta-Gründer Mark Zuckerberg, Elon Musk und die Chefs von Google und Nvidia auf freiwillige Regeln geeinigt. Sie wollen jetzt ihre internen Kontrollen verschärfen und externe Beobachter zulassen, um Gefahren wie Hacking-Attacken durch KI Modelle zu verhindern.
1: Wenn wir uns jetzt die Entwicklung im KI-Bereich anschauen, was kommt da in Zukunft noch auf uns zu?
2: Ja, die Technik wird deutlich mächtiger. OpenAI hat gerade seine sogenannten Dots vorgestellt. Das sind KI-Agenten, die eigenständig Aufgaben für uns am Computer erledigen können, egal ob im Büro oder für komplexe Projekte. Jetzt am Anfang sind diese Helfer aber eher für den Job gedacht und kosten auch Geld, zum Beispiel wenn man sie in der Buchhaltung, beim Marketing oder bei Rechtsfragen einsetzt. Aber die Firmen planen schon fest damit, die Technik bald für Milliarden Menschen im Alltag verfügbar zu machen.
1: Danke, Thorsten. Und jetzt weitere Meldungen im Überblick. Noch nie war Tanken so teuer wie in diesem September. Er wird der mit Abstand teuerste bisherige Tankmonat. Das zeigen Daten des ADAC. Für den Liter Super E10 kommt er auf einen Durchschnittspreis von 2,27 Euro. Der Liter Diesel liegt bei rund 2,39 Euro. Wer Busfahrer, Zugbegleiter, Polizisten oder Feuerwehrleute angreift, soll in Zukunft härter bestraft werden. Einen entsprechenden Gesetzentwurf will das Bundeskabinett heute beschließen. Auch die umstrittene Pflegereform von Gesundheitsminister Linnemann ist ein Thema. In Deutschland identifizieren sich immer weniger Menschen mit ihrem Job. Das zeigt eine neue YouGov-Umfrage. Demnach arbeiten 59% der Befragten nur noch oder hauptsächlich wegen des Geldes. Das sind 17 Prozentpunkte mehr als noch vor einem Jahr. Alles wird gefühlt teurer und wohl auch das Deutschland-Ticket. Laut RP wollen Bund, Länder, kommunale Spitzenverbände und die Verkehrsbranche heute abschließend darüber beraten und den neuen Preis festlegen. Im Gespräch seien 66,90 Euro, heißt es. Es wäre noch einmal ein Anstieg um 3,90 Euro zum jetzigen Preis. Der Fahrgastverband ProBahn ist mit der Entwicklung nicht glücklich. Es reiche jetzt erstmal, sagt er. Mit Blick auf den Tankrabatt für Autofahrer sei es nötig, dass es auch einen Rabatt für Nutzer des Deutschland-Tickets gebe. Und das waren die Nachrichten mit Danny Hoppe.
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3: Sehr mild geht's in diesem Mittwochmorgen hier bei uns in Köln. 18 Grad gerade bei euch in Stammheim oder auch in Bickendorf. Heute Nachmittag gibt's dann nochmal ganz viel Sonne und Temperaturen um die 27 Grad. Und morgen gibt's dann wieder ein bisschen Regen.
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3: So, guten Morgen ihr Lieben, auf die Straßen. Frank hat einen Blitzer gesehen und zwar in Höhenberg auf der Germaniastraße. In beide Richtungen blitzt es dabei Tempo 30. Und Julia sagt, Achtung Blitzer auf der Aachener Straße Richtung Walden, Höhe Stadion, hier gilt Tempo 50. Staus, Blitzer, Unfälle könnt ihr jederzeit kostenlos melden unter 0800 951 99 99. Es ist der letzte Tag im Monat September, der 30. September 2026. Wir starten rein, jetzt mit Musik von Cyril, Stumbling In und Man at Work habe ich auch für euch mit dabei, mit Down Under.
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3: Das bin ich. Guten Morgen Köln.

0: vorstellen, auf einer einsamen Insel zu leben? Ja, wenn man sich die ganzen Baustellen in der Kölner Altstadt anguckt, wäre das für den einen oder anderen von euch wahrscheinlich eine Option. Und auch jetzt hier gerade im Herbst klingt doch Sonne, Strand und Meer gar nicht so schlecht, oder? Robinson Crusoe ist im Roman übrigens heute vor fast 400 Jahren auf seiner einsamen Insel gestrandet. Und unser Comedian Hannes Höfer versucht sich das jetzt mal mit euch zusammen am Frühstückstisch vorzustellen.
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2: Alleine auf einer einsamen Insel. Ist das jetzt schrecklich oder ist das total geil? Ja, also kommt, wir alle haben zum Beispiel auch Castaway gesehen mit Tom Hanks und seinem Volleyball Wilson hier im Tropenparadies. Ja, da dachten wir doch wenigstens für so einen kurzen Moment, ja, eigentlich geht es dem doch ganz gut. Und ich weiß, natürlich jetzt sagen erstmal alle, nee, ich würde meine Liebsten vermissen. Auf jeden Fall. Aber wenn man so drüber weg ist, dann klingt das doch mit der einsamen Insel gar nicht mehr so schlecht. Ersetzt doch einfach mal das Adjektiv einsam mit exklusiv. Exklusive Insel. Das klingt doch super. Ein bisschen fischen, Kokosnüsse schlürfen, 6 Stunden versuchen, das Feuer anzukriegen und den Rest der Zeit guckst du halt ein bisschen in den Bananen. Keine Klamotten raussuchen, kein Staubsaugen, kein Tonnen rausstellen, kein Bewohner-Packausweis verlängern. Ich frag mich nur, gibt's heute überhaupt noch einsame Inseln? Also schöne, weil die Karibik ist leer geshoppt. Und so eine einsame Insel in der Nordsee, das ist was anderes. Dann hast du nämlich 6 Grad Nieselregen und statt Kokosnüssen stehen Wattwürmer auf dem Speiseplan. Da bin ich raus. Also am besten doch immer dran denken, Malle ist nur einmal im Jahr. Es sei denn, man fährt zweimal.
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1: Mit Sandra Rosenthal, guten Morgen. Blindgänger in Rodenkirchen aufwendig gesprengt. Kabinett berät über härtere Strafen für Angriffe. Und das Wetter oft bewölkt und bis 27 Grad. Am Ende hat es doch länger gedauert als gedacht. Die alte Weltkriegsbombe am Rodenkirchener Rheinufer ist am Abend mit viel Aufwand gesprengt worden. Weil der Zünder kaputt war, hatte der Kampfmittelbeseitigungsdienst entschieden, den Blindgänger kontrolliert zu sprengen und nicht zu entschärfen. Dafür musste das Kampfmittel erst auf ein Feld gebracht und etliche Sicherheitsmaßnahmen getroffen werden, sagte uns Dirk Käsbach vom Kölner Ordnungsamt.
2: In jedem Fall, weil im Zweifel Menschenleben und natürlich auch Sachgüter in Gefahr sein könnten. Und deswegen gehen wir da immer mit oberster Vorsicht vor.
1: Unter anderem wurde der Blindgänger mit 60 Tonnen Sand abgedeckt und rund 3000 Menschen wurden evakuiert. Wer Polizisten, Rettungskräfte, Busfahrer oder Zugbegleiter angreift, soll künftig härter bestraft werden. Das sieht ein Gesetzentwurf vor, über den das Kabinett heute beraten will. Justizministerin Hubich sagt, wer unser Land am Laufen hält, verdient unseren Schutz. Soita Sowali berichtet.
3: Ärzte, Pflegekräfte, Apotheker oder Zugbegleiter, sie alle sollen die neuen Regeln besser schützen. Wer sie angreift, muss künftig mit mindestens 6 Monaten Gefängnis rechnen, doppelt so lange wie bisher. Auslöser für die neuen Regeln ist der Tod eines Zugbegleiters im Februar nach einer Fahrkartenkontrolle. Und der Entwurf geht noch weiter. Bei Volksverhetzung sollen künftig bis zu 5 Jahre Haft möglich sein.
1: 20.000 Euro Bargeld, Kokain, 2 Äxte, eine Machete und ein Baseballschläger. Das alles hat die Kölner Polizei gestern in Pfingst sichergestellt. Die Drogenfahnder der Kripo haben die Wohnung eines mutmaßlichen Drogendealers durchsucht. Die Tatverdächtigen, ein 52-jähriger Mann und seine beiden Söhne. Schon im März hatte die Polizei den Friseursalon eines Sohnes geschlossen. Er soll dort mit Kokain gehandelt haben und wurde jetzt festgenommen. Mal wieder braucht eine Baustelle länger als geplant. Die Park-and-Ride-Anlage in Bocklemünd bleibt länger gesperrt, weil sich die Sanierungsarbeiten verzögern. Die KVB sagt, dass es länger gedauert hat, die Beschichtung der Oberflächen zu entfernen und die Betonmängel auszubessern. Nach aktuellem Stand soll der Parkplatz Ende November wieder nutzbar sein. Und das waren die Nachrichten mit Sandra Rosenthal. Mehr Infos findet ihr auf radioköln.de.
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4: Mit 18 Grad bei euch in Deutz oder in Ehrenfeld geht's in diesem Mittwoch hier bei uns in Köln. Temperaturen steigen heute nochmal auf spätsommerliche 27 Grad maximal. Am Nachmittag kommt die Sonne auch besser durch. Und morgen kommt dann wieder ein bisschen Regen auf uns zu.
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4: Einen schönen guten Morgen auf die Straßen. Radio Köln-Hörer Frank hat einen Blitzer gesehen und zwar in Höhenberg auf der Germania-Straße. Da blitzt es in beide Richtungen bei Tempo 30. So, der längste Stau von den Kölner Autobahnen, der kommt aktuell von der A4. Wenn ihr von Aachen Richtung Köln unterwegs seid, zwischen dem Kreuz West und Eiffeltor dauert es gerade 6 Minuten länger. Falls ihr auch noch was gesehen habt, macht's wie Frank, schickt eine WhatsApp-Sprachnachricht ins Studio 0221 951 99 99. Euch allen eine gute und sichere Fahrt. Also, eine Wohnung in Köln zu kriegen, ne, ist schon ganz schön stressig. Die Kölnerin Nathalie hatte aber was für sich gefunden. Sie hat das Down-Syndrom und wohnt in einer WG vom Verein Inklusiv Wohnen.
5: Ja, also ich kann jetzt auch laut sagen, das ist eine super WG. Ja, das ist auch Inklusion. So habe ich es mir vorgestellt, so will ich hier wohnen. Inklusive WGs sind wichtig.
4: Ja, und wie Nathalies WG-Inklusion funktioniert und warum die WG so besonders ist, das hört ihr gleich nach Musik von Lady Gaga mit Abracadabra und vorher gibt's George Ezra mit Blame It On Me.
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4: Das bin ich, 6.34 Uhr. Schönen Mittwoch zusammen.

Guten Morgen, ihr Lieben. 6.41 Uhr ist es. Radio Köln ist hier mit Daniel Wallroth am Tag, bevor das neue Semester beginnt. Morgen geht's für viele Studis los und natürlich gibt's wie jedes Jahr dieselben Problemchen. Die Studierenden, die finden nämlich einfach keine Wohnung. Und deshalb wollen wir helfen und haben da eine WG für euch im Angebot, die ihr garantiert so nicht bei WG gesucht findet. Denn beim Verein Inklusiv Wohnen leben Studis und Menschen mit Behinderung unter dem Motto Wohnen für Hilfe zusammen. Also eine richtig tolle Nummer, finde ich. Und unsere Reporterin Katrin Ude hat sich das Projekt mal genauer angeguckt. Katrin, was kann ich mir unter Wohnen für Hilfe denn vorstellen? Katrin? So. Wir gucken gleich nochmal. Wir haben gerade ein technisches Problem. Machen wir gleich weiter. Nach Fool's Garden mit Lemon Tree.

0: So, also, Technik hat gerade so ein kleines bisschen gesponnen. Jetzt können wir aber wieder mit Radio Köln, Kollegin Katrin Uhde, über ein tolles Projekt hier bei uns in Köln sprechen, nämlich Inklusiv Wohnen, wo Studis und Menschen mit Behinderung zusammenleben. Katrin, jetzt aber, was kann ich mir denn unter dem Motto Wohnen für Hilfe vorstellen?
1: Also eigentlich ist es wirklich total unkompliziert. Die Studis unterstützen ihre Mitbewohner mit Behinderung im Alltag. Der Lohn dafür, der deckt dann genau die Miete ab. Das Ganze ist aber natürlich kein Vollzeitjob. Es gibt immer feste Dienste und die Studis wechseln sich ab. Es bleibt also noch genügend Zeit für anderes.
0: Ja, klingt auf jeden Fall gut. Studis sind ja auch öfter mal knapp bei Kasse. Wie sehen denn die Dienste aus? Muss ich dafür irgendwas können oder wissen?
1: Nee, also Erfahrung oder so brauchst du nicht. Es ist immer auch Fachpersonal mit dabei, das sich um die unterschiedlichen Bedürfnisse der Mitbewohner kümmert. Die Studis sind wirklich eher für das Soziale da. Also da geht es dann zum Beispiel darum, sich ums gemeinsame Abendessen zu kümmern, Ausflüge zu organisieren oder auch zu begleiten. Und das alles, das machen die Studis da auch wirklich sehr gerne.
0: Ja, und so gemeinsames Kochen oder Chillen in der WG gehört ja in WGs auch einfach dazu, oder? Finde ich zumindest. Aber wie kriege ich da jetzt als Studi einen Platz?
1: Also Studis, die Bock auf das Projekt haben, die können sich einfach direkt bei dem Verein melden. Inklusiv Wohnen heißt der. Die sagen dann Bescheid, wenn was frei ist. Und weil das ganze Projekt wirklich so gut ankommt, planen die gerade sogar noch ein zweites Haus. Dafür ist der Verein allerdings auf Spenden angewiesen.
0: Ja, da können wir ja auf jeden Fall helfen. Also Leute, wenn ihr die inklusiven WGs hier bei uns in Köln unterstützen wollt, die freuen sich sehr über eure Spenden. Also so ein paar Cent helfen auch schon. Alle Infos dazu und zum ganzen Projekt findet ihr auf radioköln.de.
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0: 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Jetzt mit Kelly Clarkson und Stronger.

Einen schönen guten Morgen. Es ist Mittwoch, der 30. September 2026. 6.49 Uhr haben wir es jetzt. Hier ist Radio Köln mit Daniel Wallroth. Und wir kriegen ja jeden Tag ganz viele Nachrichten von euch hier in der Redaktion. Und manchmal sind da schon wirklich sehr besondere Nachrichten mit dabei, wie gerade die Mail von Radio Köln-Hörerin Svenja. Sie schreibt: Liebes Radio Köln-Team, ich bin gerade auf dem Weg, mein eigenes kleines kölsches Mädchen zur Welt zu bringen. Und da wollte ich fragen, ob es möglich wäre, mir einen Auszug aus eurer Playlist von 6 Uhr bis 6.30 Uhr während der Anfahrt zum Krankenhaus zu schicken, damit ich meinem kleinen Mädchen auch noch in 20 Jahren sagen kann, welche Lieder auf dem Weg ins Krankenhaus an ihrem Geburtstag gespielt wurden. Ich würde mich sehr über eine Rückmeldung freuen. Also, süß, oder? Liebe Svenja, erstmal hoffe ich, dass du gut in der Klinik angekommen bist und dass die Geburt gleich bestens klappt und du dein Mädel nachher gesund das erste Mal kuscheln kannst. Also ich kann dir sagen, auf dem Weg ins Krankenhaus habe ich vorhin ab 6 Uhr gespielt. Cyril mit Stumbling In. Außerdem hier Klassiker aus den 80ern, Man at Work, Down Under. Dann ganz aktuell bei uns Cat's Eye mit Animal. Bon Jovi ist It's My Life war auch mit dabei. One Night in Bangkok von Murrayhead. Und auch Impossible von James Arthur. Und der letzte Song vor deiner Mail gerade war Black Eyed Peas hier mit I Got a Feeling. Aber ich kann dir sagen, wir schicken dir die Playlist auch nochmal zu, damit du es auch wirklich schriftlich hast. Liebe Svenja, jetzt erstmal toi toi toi und ich bin gespannt, welcher Song läuft, wenn deine Tochter dann gleich Tatsache zur Welt kommt. Alles Gute auf jeden Fall. 6.50 Uhr haben wir's. Achso, solche Nachrichten erheitern doch den Tag, oder? Radio Köln ist hier zum Start in eurem Mittwoch mit Teddy Swims und Mr. Know-It-All.

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1: Mit Danny Hoppe. Guten Morgen. Die Autofahrer in Deutschland sehnen den Tankrabatt herbei, der ab morgen greifen soll. Eine große Entlastung dürfte aber auch er nicht bringen, denn das Tanken war noch nie so teuer wie in diesem September und das mit Abstand. Selbst wenn Benzin und Diesel heute verschenkt würden, bliebe der Monatsdurchschnitt über den bisherigen Rekordpreisen. Das sagt der ADAC. Thorsten Adolfs aus dem News-Team, zumindest etwas besser soll es aber ab morgen werden.
2: Genau, und mit ein paar Tagen zeitlicher Verzögerung soll der Liter dann um rund 17 Cent günstiger werden. Das reicht bei den aktuell hohen Spritpreisen aber vorne und hinten nicht aus, um wieder unter die 2-Euro-Marke pro Liter zu kommen. Rein rechnerisch spart der Fahrer eines typischen Benziners über die 3 Monate Rabattlaufzeit etwa 30 Euro und Dieselfahrer können mit einer Ersparnis von ungefähr 44 Euro rechnen. Das funktioniert aber auch nur, wenn die Tankstellen den Rabatt auch wirklich komplett an uns weitergeben.
1: Wir können also festhalten, der Tankrabatt wird das Problem der hohen Preise nicht lösen.
2: Nein, danach sieht es nicht aus. Der Rabatt ist eher so eine Art kleiner Dämpfer für die hohen Kosten. Ganz spannend ist aber ein anderer Punkt, und zwar der Blick auf das große Ganze. Daten des Statistischen Bundesamtes zeigen nämlich, dass die Autofahrer seit einigen Monaten bewusster mit dem Auto unterwegs sind. Die Tankstellenumsätze sind dadurch deutlich zurückgegangen, teilweise um fast 9% verglichen mit dem jeweiligen Vorjahresmonat. Es ist also wohl so, dass viele von uns das Auto jetzt öfter mal stehen lassen, um so zumindest ein bisschen Geld zu sparen.
1: Danke, Thorsten. Und jetzt weitere Meldungen im Überblick. Seit dem frühen Morgen läuft in Deutschland und europaweit eine Großrazzia. Sie richtet sich gegen ein Geldwäschenetzwerk und Rocker der Hells Angels. Nach Angaben der Duisburger Polizei sollen auch mehrere Haftbefehle vollstreckt werden. Trotz Warnungen vieler Experten will US-Präsident Trump keine stärkere staatliche Kontrolle von KI-Firmen. Stattdessen sollen sie sich selbst beaufsichtigen und regulieren. Die USA dürften den Vorsprung auf China nicht einbüßen, sagte Trump nach einem Treffen mit den Chefs von KI-Unternehmen in Washington. In Deutschland werden in diesem Jahr wohl so viele Pakete zurückgeschickt wie noch nie. Experten von der Uni Bamberg rechnen mit 560 Millionen Paketen. Der Grund dafür sei der noch immer wachsende Onlinehandel. Fast jedes vierte online bestellte Paket werde zurückgeschickt, heißt es. Sie sind süß, versetzt mit Koffein und anderen Inhaltsstoffen und sie werden bei Kindern und Jugendlichen in Deutschland immer beliebter. Energy Drinks. Fast jedes zweite Kind bis 12 Jahren hat schon mal einen getrunken. Bei Jugendlichen sind es 7 von 10. So steht es in einer neuen Studie, die jetzt im deutschen Ärzteblatt international veröffentlicht wurde. Darin steht auch, dass die Hersteller die gesetzliche Maximalgrenze für Koffein in ihren Dosen oft auch ausnutzen. Die Experten warnen in der Studie, häufig Energy Drinks zu trinken könne große gesundheitliche Folgen haben. Und das waren die Nachrichten mit Danny Hoppe.
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3: Guten Morgen, ihr Lieben. Mit 18 Grad starten wir in Delbrück oder auch in Braunsfeld in diesem Mittwoch. Temperaturen steigen heute auf spätsommerliche 27 Grad maximal. Am Nachmittag kommt die Sonne danach besser durch und erst morgen gibt es dann wieder so ein bisschen Regen hier im Stadtgebiet.
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3: So, der aktuellste Blitzer kommt von Radio Köln-Hörer Enrico. Der steht auf der Aachener Straße Richtung Weiden, Höhe Rhein-Energie-Stadion. Hier gilt Tempo 50. In der Stadt haben wir noch keine größeren Staus. Deshalb gucken wir direkt auf den längsten Stau von den Kölner Autobahnen. Der kommt mal wieder von der A4. Wenn ihr von Köln Richtung Aachen unterwegs seid, zwischen dem Dreieck Heumer und dem Kreuz Süd dauert es eine Viertelstunde länger. Und falls ihr auch noch was gesehen habt, dann gerne her damit, klingelt gerne kostenlos durch 0800 951 99 99 und ich wünsche euch natürlich allen eine gute und sichere Fahrt um 7:04. So, einen schönen guten Morgen Köln am Tag danach. Ja, am Tag nach der Blindgängerentschärfung in Rodenkirchen. Hat dann doch alles so ein kleines bisschen länger gedauert als gedacht. Falls ihr betroffen wart, brauchtet ihr echt Geduld. Gucken wir gleich nochmal drauf. Nach Musik von Gigi D'Agostino und Miles Smith mit Stargazing.
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3: Und ich bin Daniel Wallroth. Einen schönen guten Morgen, Köln.

0: Und dann hat sich einfach rausgestellt, upsie, geht nicht. Entschärfung nicht möglich. Der Blindgänger, der muss weggebracht und gesprengt werden. Und auch für unseren Radio Köln-Reporter Frank Waltl, der schon echt verdammt viele Entschärfungen in Köln für euch begleitet hat, war es eine besondere Situation, die er gestern hier live im Radio Köln-Programm so erklärt hat.
1: Na, das ist letztlich eine Entscheidung, die das Entschärferteam vor Ort fällt. Die schauen sich dann an, so okay, wie würde das hier aussehen? Welche Schutzmaßnahmen wären nötig und welcher Schaden könnte entstehen? Und da hat man dann relativ schnell gesagt, so boah, hier viel zu aufwendig, es ist ja auch ein Wohngebiet, immerhin im Umkreis mussten ja 3000 Menschen ihre Wohnungen verlassen, also das macht man ja nicht aus Langeweile, also da besteht dann auch eine Gefahr im Worst Case und deshalb hat man gesagt, so wir können den Blindgänger problemlos ohne Gefahr mit Polizeieskorte hier hinbringen, verbuddeln und dann sprengen, hat erfolgreich geklappt.
0: Ja, immerhin konnten die 3000 Rodenkirchner dann nachmittags schon wieder zurück in ihre Wohnungen. Aber die Sprengung, paar Kilometer weiter auf unbewohntem Gebiet, die war ja auch nochmal so eine Herausforderung. Und erst 4 Stunden später, um 19 Uhr, gab es dann den Knall, den Frank gestern Abend so geschildert hat hier bei uns.
1: Das war schon ein ordentlicher Knall. Kurz vorher gab es zweimal so eine Warnhupe. Das ist das gängige Zeichen, wenn irgendwo gesprengt wird. Und ein paar Sekunden später schon erst ein Knall, der war weit zu hören und dann so eine Sandfontäne über die Bäume, die hier so ein paar hundert Meter vor mir sind. Und war schon beeindruckend. Also ich war froh, dass ich weit genug weg war, ehrlich gesagt.
0: Das glaube ich. Also vielen Dank nochmal an alle Einsatzkräfte. Alles gut gegangen und wie immer in Köln gilt, nach der Entschärfung ist vor der nächsten Entschärfung. Mal gucken, wann es das nächste Mal soweit ist, hört ihr natürlich immer hier bei Radio Köln.
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0: 7.18 Uhr haben wir es am Mittwochmorgen. Radio Köln ist hier mit Daniel Wallroth. Und liebe Leute, ja, endlich kommt er, der Tankrabatt. Ab heute Mitternacht soll das Tanken endlich günstiger werden, nämlich um ganze 17 Cent. Jetzt gibt es aber erste Zweifel, ob der Sprit am Ende doch nicht so viel günstiger wird, wie versprochen. Verbraucherschützer und Automobilclubs, die befürchten nämlich ein taktisches Spielchen der Mineralölwirtschaft. Denn viele werden mit dem Tanken bis morgen warten, um dann mit leerem Tank an die Tankstelle zu fahren. Das könnten die Firmen dann ausnutzen und nicht zack von jetzt auf gleich den vollen Rabatt weitergeben, sagt Mark Kennedy vom Automobilclub von Deutschland.
1: Die Mineralölkonzerne argumentieren dann immer gerne damit, dass der Sprit in den Tanks ja auch teurer eingekauft wurde und erstmal abverbraucht werden müsste. Zudem kennt man ja aus der Vergangenheit den Rakete- und Federeffekt, wonach steigende Kosten immer relativ schnell raketenmäßig nach oben gehen und bei sinkenden Kosten es eher einer Feder ähnelt und nur zögerlich nach unten kommen.
0: Deshalb Tipp von uns an euch, wer nicht unbedingt tanken muss morgen, der sollte vielleicht ein paar Tage warten. Das sagen auch die Verbraucherschützer. Dann ist die Chance nämlich größer, dass ein größerer Teil des Tankrabatts auch bei euch im Portemonnaie ankommt. Wer unbedingt morgen tanken muss, der sollte unbedingt auf die Uhrzeit achten, rät Johannes Giewald vom ADAC.
2: Gerade am ersten Tag des Tankrabatts wird an den Tankstellen viel los sein. Wer also dann erst um 5:45 an der Tankstelle ankommt, der darf sich dann nicht wundern, wenn er eventuell bis 12 Uhr nicht mehr drankommt und dann eventuell mehr bezahlen muss.
0: Ja, Tipp von uns, zwischen 11 und 11:30 wäre ein guter Zeitpunkt. Also, Kölner Autofahrer, die fiebern ihm entgegen und morgen kommt er dann endlich auch. Der Tankrabatt an den Kölner Zapfsäulen. Ob es Tatsache 17 Cent günstiger wird, das behalten wir natürlich hier bei Radio Köln für euch weiter im Blick.
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0: Und die Hits spielen wir auch für euch. Jetzt die 80er mit Eric Carmen und Hungry Eyes um 7.21 Uhr. Einen schönen guten Morgen, Köln.

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1: Mit Sandra Rosenthal, guten Morgen. Blindgänger musste gesprengt werden. Kinder trinken zu viele Energydrinks. Und das Wetter, mehr Wolken als Sonne, bis 27 Grad. Eigentlich hätte alles nachmittags erledigt sein können. Ein kaputter Zünder hat die Entschärfung eines Blindgängers am Rodenkirchener Rheinufer aber unmöglich gemacht. Rund 3000 Menschen waren evakuiert, die Freigabe für die Entschärfung erteilt, als klar wurde, dass die alte Weltkriegsbombe gesprengt werden muss. Dafür mussten dann neue Sicherheitsmaßnahmen getroffen werden. Der Blindgänger wurde auf ein Feld transportiert und mit rund 60 Tonnen Sand abgedeckt. Um 19 Uhr gab es dann einen Knall und die Bombe war entsorgt. Wie sieht die moderne Schule von morgen aus? Wie kann trotz knapper Kassen für alle Schüler eine gute Lernumgebung geschaffen werden? Um diese und andere Fragen geht es heute und morgen bei uns in Köln bei der Messe Schulbau. Daniel Kollmann hat Details.
2: Mehr Tempo für den Bildungsbau ist der Schwerpunkt der Messe und das dürfte auch die Stadt Köln interessieren, denn gerade erst ist bekannt geworden, dass der neue Schulkomplex Helios-Schule deutlich später fertig wird als geplant. Bei der Messe geht es deshalb auch um Sanierung und Ausbau vorhandener Schulen, aber auch um effiziente Planungen, wie die Gebäude klimafit und für Hitzeperioden ausgestattet werden können.
1: Immer mehr Kinder und Jugendliche in Deutschland trinken Energydrinks. Experten warnen vor gesundheitlichen Schäden durch Taurin, Koffein und Co. Aber Deutschland hinkt bei der Regulierung anderen Ländern deutlich hinterher. Tanja Wagner berichtet.
3: Fast jedes zweite Kind hat schon mal Energydrinks getrunken. 7 von 10 Jugendlichen greifen zu der Dose, oft sogar täglich. Häufiger kommt das unter Minderjährigen vor, die gleichzeitig rauchen, kiffen oder Alkohol trinken. Experten fordern strengere Regeln, denn auf Dauer können Energydrinks Schlafprobleme, Angstzustände und Übergewicht fördern. Prävention müsse daher schon im Kindesalter beginnen, hieß es, nicht erst nach dem ersten Herzinfarkt.
1: Ein schrecklicher Unfall ist gestern Nachmittag in Hürth passiert. Ein Rollerfahrer ist auf einer Kreuzung mit einem Polizeiauto kollidiert. Es war eine Trainingsfahrt. Der Streifenwagen war mit Blaulicht und Martinshorn unterwegs. Im Kreuzungsbereich prallten der Wagen und der Roller zusammen. Dessen 24-jähriger Fahrer starb noch an der Unfallstelle. Die 4 Polizisten und Polizeianwärter kamen mit leichten Verletzungen in ein Krankenhaus. Und soweit die Meldungen für Köln mit Sandra Rosenthal.
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4: Einen schönen guten Morgen zu euch nach Delbrück oder Braunsfeld. 18 Grad aktuell hier. Bis zu 27 Grad erreichen wir heute Nachmittag maximal. Und dann kommt die Sonne auch besser durch. Erst morgen ist dann wieder ein bisschen Regen möglich.
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4: Guten Morgen auf die Straßen. Der aktuellste Blitzer kommt von Radio Köln-Hörer Juhl. Er meldet einen Blitzer auf der Aachener Straße Richtung Weiden. Und der Blitzer steht Höhe vom Rhein-Energiestadion bei Tempo 50. In der Stadt haben wir noch keine größeren Staus. Deshalb gucken wir direkt auf den längsten Stau von den Kölner Autobahnen. Der kommt von der A4, Aachen-Köln, zwischen dem Kreuz West und Eiffeltor. Halbe Stunde Stauzeit. So, falls ihr auch noch was gesehen habt, klingelt durch 0800 951 99 99 und ich gebe es an die anderen Autofahrer weiter. Gute Fahrt. Kollegin Sandra Rosenthal, was machen Sie denn da? Sind Sie gerade hier Herbstputz am Machen oder was?
5: Ja, hier auf meinem Pult ist sehr viel Staub und Knöß und deswegen raschel und klacker ich hier im Hintergrund ein wenig rum und putze meinen Arbeitsplatz.
4: Ja, dann mach mal hier die Krümel von deinem Frühstückspultchen weg und dann...
5: Nein, das kannst du selber machen. So. Da liegen die Tücher.
4: Okay, das machen wir. In der Zeit singt Martin Garrix und Ed Sheeran zusammen oder für euch Repeat It hier bei mir in der Sendung zum Start in euren Mittwoch.
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4: So, und ich bin Daniel Wallroth. Guten Morgen, Köln.

0: Dann geht's in diesen Mittwoch bei Radio Köln mit Katy Perry Hot and Cold um 7.41 Uhr. Und es gibt ja diese Wünsche, die einfach unbezahlbar sind, weil sie für kein Geld der Welt zu kaufen sind. Aber dafür habt ihr ja uns.
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0: Ach, schön, haben wir die Sina zum Start in den Mittwoch glücklich gemacht. Nico Santos, ich kenne ihn auch persönlich, so ein guter Typ einfach. Und guckt mal gerne auf seiner Instagram-Seite vorbei. Der ist auch witzig, also der kann wirklich sehr, sehr witzig sein. Und am 31. Oktober, also heute in einem Monat, spielt er auch bei uns in Köln in der Längstes Arena. Und hier ist er jetzt mit Would I Lie To You bei Radio Köln. Schön.

0: Guten Morgen, es ist 7.47 Uhr. Radio Köln ist hier mit Daniel Wallroth. Und wenn ihr heute Morgen noch so ein kleines bisschen müde seid, dann gönnt ihr euch vielleicht ein Käffchen oder einen Tee zum Frühstück. Aber Hauptsache bitte kein Energy Drink. Also alleine vom Geruch von diesen Dingern, da wird mir immer sowas von schlecht, das ist unfassbar. Und jetzt gibt's erschreckende Zahlen zu diesen Energy Drinks. Und die sagen, dass die Hälfte der 9- bis 12-jährigen Kinder bei uns schon mal dieses süße, ungesunde Zuckerzeugs getrunken hat. Und bei den Jugendlichen trinkt sogar jeder Dritte regelmäßig Energy Drinks. Also viel Koffein, viel Zucker ist mit dabei. Das kann gerade bei jüngeren Menschen schnell dazu führen, dass eure Pens nicht mehr so gut schlafen, und auch für Herz und Kreislauf sind die Drinks überhaupt nicht gut, sagen Fachleute und fordern jetzt strengere Regeln, wie zum Beispiel in Norwegen. Da dürft ihr nämlich Energy Drinks erst ab 16 kaufen. Also lieber wieder Pausenbrot oder leckeres Obst statt flüssige Gummibärchen. Finde ich persönlich besser, oder?
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4: Mit Danny Hoppe, guten Morgen. Seit dem frühen Morgen läuft ein Großeinsatz der Polizei gegen das organisierte Verbrechen in Deutschland, aber auch in anderen europäischen Ländern. Der Einsatz richtet sich gegen ein internationales Geldwäschenetzwerk. Das hat die zuständige Polizei in Duisburg am Morgen bestätigt. Mehr als 1000 Polizisten sind demnach an dem Einsatz beteiligt. Thorsten Adolfs aus dem News-Team, einige Details sind auch schon bekannt.
5: Ja, die Ermittler haben ein internationales Geldwäschenetzwerk im Visier, das enge Verbindungen zu den Hells Angels haben soll. Es geht dabei um Drogen und Waffenhandel, Schutzgelderpressung und Prostitution. Laut Bild gibt es nicht nur in Deutschland Durchsuchungen, sondern auch in den Niederlanden, Belgien und Bulgarien. Die Razzia konzentriert sich auf 140 Objekte. Der Schwerpunkt liegt bei uns in NRW und da vor allem in Duisburg und Oberhausen. Spezialkräfte durchsuchen in beiden Städten mehr als 100 Wohnungen, Häuser und Geschäftsräume. Außerdem werden nach Informationen der Zeitung mehr als ein Dutzend Haftbefehle gegen führende Mitglieder des Rockerclubs vollstreckt. Es heißt, insgesamt werde gegen 70 Beschuldigte ermittelt. Federführend in dem Fall ist die Duisburger Staatsanwaltschaft. Das ist auch keine Überraschung. Die Ermittlungen dort laufen schon seit mehr als 4 Jahren. Auslöser war eine spektakuläre Schießerei auf dem Marktplatz im Stadtteil Hamborn. Clankriminelle aus der Türkei und dem Libanon waren dort aneinander geraten. Damals schlugen Kugeln in Geschäfte und Autos ein und es gab 4 Schwerverletzte. Nur durch Glück wurden bei der Tat keine Passanten getroffen.
4: Danke, Thorsten. Und jetzt weitere Meldungen im Überblick. Tanken war noch nie so teuer wie in diesem Monat. Das hat der ADAC ausgerechnet. Für den Liter Super E10 kommt er auf einen Durchschnittspreis von 2,27 Euro. Der Liter Diesel liegt bei rund 2,39 Euro. Für zumindest etwas Entlastung soll ab morgen der neue Tankrabatt sorgen. Wer Polizisten, Rettungskräfte oder Beschäftigte in Bus und Bahn angreift, soll in Zukunft härter bestraft werden. So steht es in einem Gesetzentwurf des Bundesjustizministeriums, über den das Kabinett heute beraten will. Auch um die umstrittene Pflegereform dürfte es gehen. Der Preis für das Deutschland-Ticket soll noch einmal steigen, von aktuell 63 auf knapp 67 Euro. Das meldet die RP. Demnach kommen Vertreter von Bund, Ländern, kommunalen Spitzenverbänden und der Verkehrsbranche heute zusammen, um den neuen Preis festzulegen. Viele von uns kennen es wahrscheinlich. Erst klingelt DHL, dann Amazon, später vielleicht noch UPS oder Hermes. Denn es wird online bestellt und bestellt. Und das hat Folgen. In diesem Jahr werden in Deutschland wohl so viele Pakete zurückgeschickt wie noch nie. Rund 560 Millionen. Das haben Forscher der Uni Bamberg ausgerechnet. Und die Retourenquote könnte nach Ansicht der Experten noch weiter steigen, weil inzwischen weniger am Computer und häufiger über Apps auf dem Smartphone bestellt wird. Dort werde der Bestellbutton noch schneller gedrückt, heißt es. Und das waren die Nachrichten mit Danny Hoppe.
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6: In Kalk, an den Arkaden oder auch bei euch in Junkersdorf. Temperaturen von 18 Grad, also sehr mild zum Start in diesem Mittwoch. Temperaturen steigen heute auf spätsommerliche 27 Grad maximal. Und am Nachmittag kommt dann auch die Sonne besser durch.
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6: Ja, das ist ein sehr junger Radio Köln-Hörer, der jetzt kommt. Nämlich Luca hat als Beifahrer was entdeckt. Guten Morgen.
7: Guten Morgen, liebes Radio Köln-Team. Ich wollte einen Blitzer auf der Konrad-Adenauer-Ufer melden. Ecke Altenburger Mühle, Tempo 50. In beide Richtungen. Schönen Tag euch noch. Tschüss.
6: Dir auch einen schönen Tag. Danke, Luca. Oh, zuckersüß, oder? Blick in die Stadt. Rund um die Messe. Auf der Rheinuferstraße oder auch auf der Severinsbrücke. Stadteinwärts dauert es gerade ein paar Minuten länger. Aber nichts Ungewöhnliches. Ist halt Berufsverkehr. Wir gucken auf den längsten Stau von den Kölner Autobahnen. Der kommt von der A4. Wenn ihr von Olpe Richtung Aachen fahrt, zwischen dem Kreuz Ost und Poll, dauert es gerade 26 Minuten länger. Und falls ihr auch noch was gesehen habt, macht's gerne wie Luca und schickt eine WhatsApp-Sprachnachricht ins Studio. 0221 951 99 99. So, und alle Staus und Blitzer gibt's auch übrigens jederzeit zum Nachlesen in unserer kostenlosen App. Schönen Schönen guten Morgen zusammen. Es ist Mittwoch, der letzte Tag im September 2026. Wir starten rein gleich mit Musik von Michael Schulte. You Let Me Walk Alone ist damals mit diesem Song beim ESC aufgetreten. Platz 4 belegt. Und vorher gibt's Musik aus Schweden von Sarah Larsen mit Lush Life.
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6: Das bin ich. Schönen guten Morgen Köln um 5 nach 8.

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0: U2 haben ihr 50. Bandjubiläum gefeiert und haben dafür richtig aufgefahren. Annick Manucur aus der Radio Köln Musikredaktion, du durftest bei der Feier in Dublin mit dabei sein. Erzähl mal.
1: Ja, das war auf jeden Fall spektakulär. Es waren alle relevanten Medien da. Also Dublin war wirklich der Place to be. Die BBC war da, die New York Times, der Rolling Stone und natürlich wir. Und dann wurde da einiges geboten. Unter anderem ein Konzert auf dem Schulhof der Schule, an der sich U2 kennengelernt und gegründet haben. Es hat ja vor 50 Jahren alles damit angefangen, dass Schlagzeuger Larry Mullen Jr., damals 14 Jahre alt, bei sich in der Schule einen Aushang gemacht. Drummer seeks musicians to form band. Also Schlagzeuger sucht Musiker, um eine Band zu gründen. Und so haben die Mitglieder von U2, die damals auch gar nicht in derselben Klasse waren, dann zueinander gefunden.
0: Müsst ihr euch mal reinziehen. U2 auf ihrem ehemaligen Schulhof. Das klingt schon nach einem sehr krassen Gänsehautmoment.
1: War es auch. Also allein dieser Kontext war Magie pur. Und Gitarrist The Edge, der war tatsächlich auch so ein bisschen nervös. Das hat Bono verraten.
2: Ed said before, he says, I'm worried. What if they don't like us, but they can't ask for their money back.
1: Ja, hinten raus sind sie am Lachen. The Edge hatte echt Angst, dass es den Schülern nicht gefallen könnte und dass die dann ja noch nicht mal ihr Geld zurückverlangen können. Aber ich glaube, da wollte niemand sein Geld zurück.
0: Ja, war doch gratis. Nichts mit Geld zurück. Wie ging es dann weiter?
1: Ja, danach haben U2 dann auch noch ein Gratiskonzert auf einem Balkon in der Grafton Street gespielt. Das ist eine Einkaufsstraße in Dublin. Und ich meine, U2, die ansonsten Arenen füllen, bei einem kostenlosen Konzert. Also ihr könnt euch vorstellen, wie brechend voll es in dieser Einkaufsstraße war. Und dann stehen da alle zusammen, singen One. Und das ist einfach schön.
0: One zusammen singen. Meine Güte, das ist wie quasi das kölsche Tommy, oder? Gefällt mir diese Vorstellung. Und können wir ja hier in Köln auch gut, dass wir alle zusammen singen. Und das tun wir jetzt. Hier kommen U2 zum 50-jährigen Bandjubiläum mit One bei Radio Köln um 8:13 Uhr. Einen schönen guten Morgen, Köln.

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1: Mit Sandra Rosenthal, guten Morgen. Blindgänger in Rodenkirchen aufwendig gesprengt. Kölner Messe zeigt modernen Schulbau. Und das Wetter, nochmal 27 Grad, aber ein paar Wolken. Am Ende hat es doch länger gedauert als gedacht. Die alte Weltkriegsbombe am Rheinufer in Rodenkirchen ist am Abend mit viel Aufwand gesprengt worden. Daniel Kollmann hat die Details.
2: Weil der Zünder kaputt war, hatte der Kampfmittelbeseitigungsdienst entschieden, den Blindgänger kontrolliert zu sprengen und nicht zu entschärfen. Dafür musste das explosive Teil erst auf ein Feld gebracht und mit 60 Tonnen Sand abgedeckt werden. Rund 3000 Menschen wurden evakuiert. Zwei Verweigerer mussten von Polizei und Feuerwehr aus ihren Wohnungen geholt werden, weil sie den Einsatzkräften die Tür nicht aufgemacht haben.
1: Mehr Tempo für den Bildungsbau, das ist der Schwerpunkt der Messe Schulbau, die heute und morgen im Palladium in Mülheim ist. Es geht um effiziente Planung von Sanierung und Neubau, moderne Lernatmosphäre und Ganztagsbetreuung, aber auch darum, wie Schulgebäude besser vor Hitze geschützt werden können und das alles trotz der klammen Haushalte der Kommunen. Mit einer groß angelegten Razzia geht die Polizei heute Morgen europaweit gegen ein Geldwäschenetzwerk und Rocker der Hells Angels vor. Laut der zuständigen Polizei in Duisburg sollen auch mehrere Männer festgenommen werden. Fiona Reinhardt berichtet.
3: Insgesamt werden nach dpa-Informationen 140 Objekte durchsucht. Unter anderem soll es einen großen Polizeieinsatz an der Adresse eines einflussreichen Hells Angels Rockers in Duisburg gegeben haben. Eine Sprecherin der Polizei erklärt, dass sich der Einsatz gegen ein internationales Netzwerk von Geldwäschern richtet und gegen eine kriminelle Vereinigung. Und bei dieser handelt es sich nach dpa-Informationen um die Hells Angels. Mehr als 1000 Einsatzkräfte sind in Deutschland und anderen europäischen Ländern an der Razzia heute Morgen beteiligt.
1: Mal wieder braucht eine Baustelle länger als geplant. Die Park-and-Ride-Anlage in Bocklemünd bleibt länger gesperrt, weil sich die Sanierungsarbeiten verzögern. Die KVB sagt, dass es länger gedauert hat, die Beschichtung der Oberflächen zu entfernen und die Betonmängel auszubessern. Nach aktuellem Stand soll der Parkplatz Ende November wieder nutzbar sein. Und das waren die Nachrichten mit Sandra Rosenthal. Mehr Infos findet ihr auf radioköln.de.
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4: In Löwenich und auch in Höhenberg Temperaturen um die 18 Grad im Moment. Heute 27 Grad maximal. Und am Nachmittag kommt dann auch die Sonne besser durch. Erst morgen ist dann wieder Regen in Sicht und das führt dann auch zur Abkühlung.
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4: Und Radio Köln-Hörer Enrico hat den aktuellsten Blitzer des Morgens.
5: Guten Morgen. Auf der Aachener Straße, stadtauswärts, kurz vorm Stadion, steht der graue Kastenwagen um Blitz bei 50. Also aufpassen.
4: Danke dir fürs Melden, Enrico. Dann der Blick in die Stadt. Am längsten dauert es gerade. Auf der Rheinuferstraße, vom Rheinufertunnel bis runter zur Severinsbrücke, habt ihr einen Plus von 10 Minuten. Der längste Stau von den Kölner Autobahnen, der kommt aktuell von der A4 Olpe-Aachen zwischen Overath und Poll. Hier dauert es 42 Minuten länger. Und falls ihr auch noch was gesehen habt, schickt gerne auch eine WhatsApp-Sprachnachricht ins Studio, so wie es Enrico gemacht hat, an die 0221 951 99 99. Euch allen eine gute und sichere Fahrt. Radio Köln ist hier. Schönen guten Morgen Köln mit euren Lieblingshits. Da ist gleich Billie Eilish mit dabei, Birds of a Feather und Al King, X's and O's.
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4: Hallo Köln, 8.34 Uhr haben wir es jetzt.

0: Aufstehen mit Radio Köln und Billie Eilish, Birds of a Feather. Startet gut in diesen Mittwoch. Ich bin Daniel Wallroth, 8.41 Uhr haben wir es jetzt. Und es ist der Tag an oder bevor das neue Semester beginnt. Morgen geht es nämlich für viele Studis los. Und natürlich gibt es wie jedes Jahr auch dieselben Problemchen. Die Studierenden, die finden nämlich einfach keine Wohnungen. Deshalb wollen wir helfen und haben da eine WG für euch im Angebot, die ihr garantiert nicht so bei WG gesucht finden werdet. Beim Verein Inklusiv Wohnen leben Studis und Menschen mit Behinderung zusammen. Und zwar unter dem Motto Wohnen für Hilfe. Also eine richtig tolle Nummer, wie ich finde. Und unsere Reporterin Katrin Ude hat sich das Projekt mal genauer angeguckt. Katrin, was kann ich mir denn unter Wohnen für Hilfe vorstellen?
1: Also eigentlich ist es wirklich total unkompliziert. Die Studis unterstützen ihre Mitbewohner mit Behinderung im Alltag. Der Lohn dafür, der deckt dann genau die Miete ab. Das Ganze ist aber natürlich kein Vollzeitjob. Es gibt immer feste Dienste und die Studis wechseln sich ab. Es bleibt also noch genügend Zeit für anderes.
0: Ja, klingt auf jeden Fall gut. Studis sind ja auch öfter mal knapp bei Kasse. Wie sehen denn diese Dienste aus? Muss ich dafür irgendwas können oder wissen?
1: Nee, also Erfahrung oder so brauchst du nicht. Es ist immer auch Fachpersonal mit dabei, das sich um die unterschiedlichen Bedürfnisse der Mitbewohner kümmert. Die Studis sind wirklich eher für das Soziale da. Also da geht es dann zum Beispiel darum, sich ums gemeinsame Abendessen zu kümmern, Ausflüge zu organisieren oder auch zu begleiten. Und das alles, das machen die Studis da auch wirklich sehr gerne.
0: Ja, so gemeinsames Kochen oder Chillen gehört ja in den meisten WGs einfach dazu, oder? Aber wie kriege ich denn jetzt als Studi einen Platz da?
1: Also Studis, die Bock auf das Projekt haben, die können sich einfach direkt bei dem Verein melden, Inklusiv Wohnen heißt der. Die sagen dann Bescheid, wenn was frei ist. Und weil das ganze Projekt wirklich so gut ankommt, planen die gerade sogar noch ein zweites Haus. Dafür ist der Verein allerdings auf Spenden angewiesen.
0: Ja, und da können wir natürlich auch ein bisschen helfen. Also Leute, wenn ihr die inklusiven WGs hier bei uns in Köln unterstützen wollt, macht das gerne. Die freuen sich auf jeden Fall über eure Spenden. Und alle Infos dazu findet ihr im Netz auf radioköln.de.
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0: Einen schönen guten Morgen um 8.45 Uhr. Ihr habt es vielleicht bei uns in den Radio Köln Nachrichten gehört. Heute Morgen geht es wieder kriminellen Rockern bei uns an den Kragen. Mehr als 1000 Polizisten sind gerade im Einsatz gegen ein mutmaßliches Geldwäschenetzwerk im Umfeld der Hells Angels. Auch hier bei uns in NRW werden gerade mehrere Gebäude durchsucht. Und sogar bei unseren Nachbarn in Belgien, den Niederlanden und sogar Bulgarien laufen Razzien. Geldwäsche, Betrug, Erpressung, alles Vorwürfe, die im Raum stehen. Und es geht nicht um Peanuts, sondern um knapp 50 Millionen Euro, die beschlagnahmt werden sollen. Also, ordentlich was los zum Start in diesen Mittwoch. Wir haben es natürlich weiter für euch im Blick.
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1: Mit Danny Hoppe. Guten Morgen. Bei vielen Menschen in Deutschland hat sich die Einstellung zum Job in den letzten Jahren ziemlich verändert. Das zeigt jetzt eine neue Studie der HDI-Versicherung. Darin steht, dass sich inzwischen deutlich weniger Menschen mit ihrem Job identifizieren als noch vor einem Jahr. Thorsten Adolfs hat mehr dazu.
2: Mittlerweile arbeitet mehr als jeder Zweite nur noch oder hauptsächlich wegen des Geldes. Im Vergleich zur Zeit vor der Corona-Pandemie ist der Wert in diesem Bereich heute fast doppelt so hoch. Die Experten sagen, viele wünschen sich, dass sie mit der Arbeit sofort aufhören können, wenn das Geld für den Lebensunterhalt reicht. Besonders bei Älteren ist vom Stolz auf den Job, der früher ziemlich ausgeprägt war, nicht mehr viel zu spüren. Und auch bei den Jüngeren hat der Spaß an der Arbeit nachgelassen. Ein Leben komplett ohne kann sich eine Mehrheit in dieser Altersgruppe aber nicht vorstellen. Gefragt wurde auch nach dem Einfluss von KI auf das Berufsleben und das löst gemischte Gefühle aus. Einerseits freuen sich viele auf weniger Routine, bessere Ergebnisse und mehr Produktivität. Andererseits fürchtet ein Großteil der Befragten, dass durch die neue Technik Stellen gestrichen werden. Viele glauben, dass besonders Jobs in der IT, bei Finanz- und Steuerberatern, in der Werbung und im Marketing und in der Verwaltung gefährdet sind. Nur 3% der Befragten gehen dagegen davon aus, dass Köchinnen und Köche durch den Einsatz künstlicher Intelligenz ersetzt werden können.
1: Und jetzt weitere Meldungen im Überblick. In Deutschland und anderen europäischen Ländern läuft seit dem frühen Morgen eine Razzia gegen ein internationales Geldwäschenetzwerk um die Rocker der Hells Angels. Ein Schwerpunkt ist NRW, das hat die Duisburger Polizei bestätigt. Es geht demnach um Erpressung, Betrug, Waffendelikte, Körperverletzung und Steuerhinterziehung. Wer Busfahrer, Zugbegleiter, Polizisten oder Feuerwehrleute angreift, soll in Zukunft härter bestraft werden. Einen entsprechenden Gesetzentwurf will das Bundeskabinett heute beschließen. Auch die umstrittene Pflegereform von Gesundheitsminister Linnemann ist ein Thema. Trotz Warnungen vieler Experten will US-Präsident Trump keine stärkere staatliche Kontrolle von KI-Firmen. Stattdessen sollen sie sich selbst beaufsichtigen und regulieren. Die USA dürften den Vorsprung auf China nicht einbüßen, sagte Trump nach einem Treffen mit den Chefs von KI-Unternehmen in Washington. Die Autofahrer haben es wahrscheinlich gemerkt, der September ist beim Tanken richtig ans Geld gegangen. Denn er war der teuerste Tankmonat aller Zeiten. Das hat der ADAC ausgerechnet. Für den Liter Super E10 kommt er auf einen Durchschnittspreis von 2,27 Euro. Der Liter Diesel liegt bei rund 2,39 Euro. Und selbst wenn jetzt heute, am letzten Septembertag, Benzin und Diesel verschenkt würden, würde der Monatsdurchschnitt laut ADAC immer noch über den bisher teuersten Monaten liegen. Immerhin, im Oktober dürften die Preise wieder fallen, ab morgen greift der Tankrabatt. Und das waren die Nachrichten mit Danny Hoppe.
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3: 20 Grad aktuell zum Start in diesen Mittwoch. Bei euch in Poll oder auch in Sülz. Oh, das war gestern schön. Ich war erst im Beethovenpark in Sülz ein bisschen spazieren. War dann im Birkebäumchen. Hab da schön lecker gesessen, was gegessen. Ach, das war toll. Und heute, das Wetter sollten wir auch nochmal ausnutzen. 27 Grad. Ab morgen gibt's dann wieder Regen.
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3: Uschi sagt, auch heute blitzt es auf der Bergisch-Gladbacher Straße, Höhe des Zolls in beide Richtungen, wenn ihr schneller als Tempo 30 fahrt. Und Radio Köln-Hörerin Katja ist unterwegs und hat einen Blitzer gesehen auf der Lützerathstraße in Radheimer auf Höhe der Ampel. Erlaubt ist Tempo 30 ebenfalls. Wir gucken in die Stadt. Am längsten dauert es gerade auf der Rheinuferstraße. Vom Rheinufertunnel bis runter zur Severinsbrücke habt ihr einen Plus von 10 Minuten. Und der längste Stau kommt gerade von der A4 auf den Autobahnen. Olpe fahrt Richtung Aachen. Zwischen Untereschbach und dem Kreuz Süd dauert es 40 Minuten länger. Falls ihr auch noch was gesehen habt, Staus, Blitzer, Unfälle, sagt gerne kostenlos Bescheid. 0800 951 99 99. Gute Fahrt euch.
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3: Mit mir, Daniel Wallroth. Einen schönen Start in diesen Mittwoch. Jetzt mit Musik von Samba, Homewrecker. Und das hier ist Dermot Kennedy mit Kiss Me.

0: It's a Trust Fall Baby. Pink, 9.14 Uhr. Hier ist Radio Köln mit Daniel Wallroth. Und eine Kreuzfahrt in den Norden ist, glaube ich, gerade voll im Trend, oder? Viele von euch sind gestern zum Beispiel vom Jackliner nach Hause gekommen, mit denen sie in den Norden geschippert sind. Und wir haben jetzt auch sowas für euch. Und wir packen noch eure Lieblingsstars aus den 80ern mit aufs Schiff.
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0: 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Hier Alphaville, Mark Almond, Sandra, die Weather Girls und noch ganz viele mehr.

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Und um euch jetzt schon mal ein kleines bisschen in Stimmung zu bringen, gibt's jetzt Alphaville aus den 80ern mit Forever Young hier bei Radio Köln zum Start in euren sonnigen Mittwochmorgen.

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1: Mit Sandra Rosenthal, guten Morgen. Brück rüstet bei Photovoltaik auf. Verheerende Überschwemmungen in Thailand und das Wetter etwas Sonne und bis 27 Grad. Wer sich eine Photovoltaikanlage aufs Dach setzen lässt, der kann von einigen Förderungen profitieren, auch von der Stadt Köln. Das Projekt Photovoltaik – klimafreundliches Wohnen in Köln gibt dieses Jahr insgesamt 8 Millionen Euro Förderung dazu. Merle Herrmann hat die Infos.
2: Es sind schon so viele Anträge bei der Stadt eingegangen, dass das komplette Fördergeld vergeben ist. Seit dem Start des Projektes im April 2022 hat die Stadt mehr als 10.300 Photovoltaikanlagen in Köln mitfinanziert, mit insgesamt 26,5 Millionen Euro. Die Stadt sagt, die Förderung habe für viele Kölnerinnen und Kölner die Entscheidung für den Einbau leichter gemacht und die Umsetzung auch beschleunigt. Wegen der schlechten Haushaltslage wird es das Förderprogramm nächstes Jahr aber nicht mehr geben.
1: Ein gutes Beispiel für die Photovoltaikförderung der Stadt wird ja heute in Brück sichtbar. Im Rahmen eines Nachbarschaftsprojektes werden 15 Anlagen installiert. Merle Herrmann, was ist daran besonders?
2: Ja, die Photovoltaikanlagen werden alle gleichzeitig, also alle heute montiert. In der Peter-Hagen-Straße und im Otto-Unger-Weg ist also heute einiges los, auf den Dächern und auf den Straßen. Alle diese Anlagen haben die Förderung der Stadt bekommen. Jetzt kann die gesamte Nachbarschaft gleichzeitig von erneuerbaren Energien profitieren und selbst Wärme oder warmes Wasser produzieren.
1: Danke, Merle. Ein kaputter Zünder hat die Entschärfung eines Blindgängers am Rotenkirchener Rheinufer gestern Nachmittag unmöglich gemacht. Rund 3000 Menschen waren evakuiert, die Freigabe für die Entschärfung bereits erteilt, als klar wurde, dass die alte Weltkriegsbombe gesprengt werden muss. Dafür mussten neue Sicherheitsmaßnahmen getroffen werden. Der Blindgänger wurde auf ein Feld transportiert und mit rund 60 Tonnen Sand abgedeckt. Gegen 19 Uhr gab es dann einen Knall und die Bombe war entsorgt. Bei verheerenden Überschwemmungen in weiten Teilen Thailands sind mindestens 22 Menschen ums Leben gekommen. Laut Katastrophenschutz sind über 2,6 Millionen von den Fluten betroffen. Straßen und Wohngebiete stehen unter Wasser. In der Region hatte es viele Tage lang heftig geregnet. Noch immer fließen Wassermassen in tiefer liegende Gebiete. Und das waren die Nachrichten für Köln mit Sandra Rosenthal.
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3: Schönen guten Morgen zu euch nach Rathheimer oder auch nach Weiden. Temperaturen um die 20 Grad. Und es wird heute nochmal richtig schön spätsommerlich warm bei 27 Grad maximal. Später am Nachmittag kommt die Sonne dann auch noch ein bisschen besser durch. Und erst morgen kommt dann wieder ein bisschen Regen auf uns zu.
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3: Radio Köln-Hörerin Uschi ist unterwegs und sagt, Achtung, Blitzer auf der Bergisch-Gladbacher Straße. Und zwar Höhe des Zolls, hier ist Tempo 30 erlaubt. Und wir gucken in die Stadt, da gibt es keine größeren Staus. Deshalb der längste Stau von den Kölner Autobahnen. Zack, wir gehen rüber und zwar auf die A4 Olpe-Aachen. Zwischen Merheim und dem Kreuz Süd dauert es gerade 32 Minuten länger. Falls ihr auch noch was gesehen habt, Staus, Blitzer, Unfälle, sagt kostenlos Bescheid, 0800 951 99 99. Gute Fahrt. Guten Morgen Köln. Ach, ist das ein traumhaftes Wetterchen, oder? Es ist der 30. September und ich habe gerade eben gelesen, Blackfoot-Sänger Mirko Bäumer feiert heute seinen Geburtstag. Also Mirko, falls du das hörst, alles Gute, liebe Grüße, hab einen tollen Tag und natürlich auch an alle anderen Geburtstagskinder. Happy Birthday und macht euch einen schönen Mittwoch mit Radio Köln.
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3: Mit Daniel Wallroth, das bin ich und das hier ist Ava Max mit Torn.

0: Einen schönen guten Morgen zusammen. Es ist 9.40 Uhr, hier ist Radio Köln am Mittwoch. Und da war dann doch mal ein bisschen mehr Aufregung drin als bei den meisten anderen Blindgängerentschärfungen gestern in Rodenkirchen. Eigentlich sollte die Bombe am Rodenkirchener Leinpfad gestern Nachmittag auf ganz normalem Wege unschädlich gemacht werden. 15 Uhr gab es dann auch die Freigabe dazu und dann stellt sich raus, huch, geht ja gar nicht. Entschärfung nicht möglich. Der Blindgänger, der muss weggebracht und gesprengt werden. Und auch für unseren Radio Köln-Reporter Frank Waltel, der echt schon verdammt viele Entschärfungen in Köln für euch begleitet hat, war das eine ganz besondere Situation, die er gestern hier live bei Radio Köln im Programm erklärt hat.
1: Na, das ist letztlich eine Entscheidung, die das Entschärfer-Team vor Ort fällt. Die schauen sich dann an, so okay, wie würde das hier aussehen? Welche Schutzmaßnahmen wären nötig und welcher Schaden könnte entstehen? Und da hat man dann relativ schnell gesagt, so boah, hier viel zu aufwendig. Es ist ja auch ein Wohngebiet. Immerhin im Umkreis mussten ja 3000 Menschen ihre Wohnungen verlassen. Also das macht man ja nicht aus Langeweile. Also da besteht dann auch eine Gefahr im Worst Case. Und deshalb hat man gesagt, so, wir können den Blindgänger problemlos, ohne Gefahr, mit Polizeieskorte hier hinbringen, verbuddeln und dann sprengen, hat erfolgreich geklappt.
0: Ja, immerhin konnten die 3000 Rodenkirchner dann nachmittags schon wieder zurück in ihre Wohnungen. Aber die Sprengung ein paar Kilometer weiter auf unbewohntem Gebiet, die war dann auch nochmal eine kleine Herausforderung. Und erst 4 Stunden später, um 19 Uhr, gab es dann den Knall, den Frank gestern Abend so geschildert hat hier bei uns.
1: Das war schon ein ordentlicher Knall. Kurz vorher gab es zweimal so eine Warnhupe. Das ist das gängige Zeichen, wenn irgendwo gesprengt wird, und ein paar Sekunden später schon erst ein Knall, der war weit zu hören, und dann so eine Sandfontäne über die Bäume, die hier so ein paar hundert Meter vor mir sind. Und war schon beeindruckend. Also ich war froh, dass ich weit genug weg war, ehrlich gesagt.
0: Ja, ich war auch froh, lieber Frank, dass du weit genug weg warst und nichts passiert ist. Also, alles gut gegangen, und wie immer in Köln gilt, nach der Entschärfung ist vor der nächsten Entschärfung. Ne? Ihr wisst, was ich meine. Gucken wir mal, wann und wo das nächste Mal. Hört ihr natürlich hier bei uns.
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0: So, 9.42 Uhr haben wir es jetzt. Das war's von mir. Gleich geht's hier weiter mit Christina Chesney. Sie begleitet euch durch den Mittwochvormittag. Genießt so den, ja, vielleicht auch letzten Spätsommertag hier bei uns in Köln heute. Und wenn ihr mögt, hören wir uns dann morgen früh wieder. Natürlich ab 6 Uhr bei Radio Köln. Mein Name ist Daniel Weyroth. Tschö mit Ö und Madidiot.

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3: Mit Danny Hoppe. Guten Morgen. In Berlin kommt in diesen Minuten das Bundeskabinett zusammen, um über einige wichtige Gesetzesvorhaben zu sprechen. Über eines davon wurde in den letzten Tagen schon viel gestritten, die geplante Pflegereform. Es könnte zum Showdown kommen, denn auch am Morgen war noch unklar, ob über den Entwurf von Gesundheitsminister Linnemann überhaupt wie geplant beraten werden kann. Thorsten Adolfs aus dem News-Team, erklär doch mal kurz, was genau geplant ist.
4: Ja, die Politik muss jetzt handeln, damit im nächsten Jahr die Beiträge zur Pflegeversicherung nicht steigen. Die Regierung plant in diesem Bereich eine Reform und im Kabinett werden hitzige Diskussionen erwartet. Ein fertiger Plan liegt bis jetzt noch nicht auf dem Tisch, eben weil sich Union und SPD bei dem Thema nicht einig sind. CDU und CSU setzen vor allem auf Einsparungen und die SPD möchte unbedingt verhindern, dass bei den Leistungen für Pflegebedürftige gekürzt wird. Jetzt soll versucht werden, im letzten Moment noch einen Kompromiss zu finden, damit die Pflegebeiträge auch in Zukunft stabil bleiben.
3: Ja, zweites Thema im Kabinett sind härtere Strafen für zum Beispiel Angriffe auf Bahnbeschäftigte.
4: Ja genau, sie sollen künftig besser geschützt werden. Dazu liegt ein Gesetzentwurf von Justizministerin Hubich auf dem Tisch. Sie sagt, wer unser Land am Laufen hält, der verdiene auch unseren Schutz. Höhere Strafen soll es auch bei Angriffen auf Ärzte, Pflegekräfte oder Apotheker geben. Eine Mindeststrafe von 6 Monaten ist geplant. Im Moment ist es die Hälfte. Auslöser der anstehenden Gesetzesverschärfung ist der Tod eines Zugbegleiters nach einer Fahrkartenkontrolle im Februar. Verschärft werden sollen auch die Strafen bei Volksverhetzungen. Bis zu 5 Jahre Haft sollen in solchen Fällen bald möglich sein. Außerdem sollen Verurteilte zwischen 2 und 5 Jahre lang nicht bei Wahlen kandidieren dürfen.
3: Danke, Thorsten. Und jetzt weitere Meldungen im Überblick. Am Morgen hat es in Deutschland und anderen europäischen Ländern eine Großrazzia gegen ein Geldwäschenetzwerk um die Rocker der Hells Angels gegeben. NRW-Innenminister Reul spricht vom größten Schlag gegen die organisierte Kriminalität seit mehreren Jahren. Mehr als 1000 Polizisten waren im Einsatz. Auf dem Weg nach Tel Aviv hat ein Flieger von Fly Dubai ein Notfallsignal gesendet. Es stellte sich aber nicht wie befürchtet als Entführung, sondern als Streit zwischen den Piloten heraus. Das melden israelische Medien. Vorher waren schon israelische Kampfjets aufgestiegen. In Deutschland identifizieren sich immer weniger Menschen mit ihrem Job. Das zeigt eine neue YouGov-Umfrage. Demnach arbeiten 59% der Befragten nur noch oder hauptsächlich wegen des Geldes. Das sind 17 Prozentpunkte mehr als noch vor einem Jahr. Gefühlt wird zurzeit so ziemlich alles teurer. Da freut man sich über Meldungen wie diese. Bei Gas und Strom ist das nicht der Fall. Dort sind die Preise im ersten Halbjahr nämlich gefallen. Das geht aus neuen Zahlen des Statistischen Bundesamts hervor. Erdgas kostete demnach rund 5% weniger als im zweiten Halbjahr 2025. Bei Strom waren es sogar mehr als 6% weniger. Nach Angaben der Statistiker liegt das vor allem an der Abschaffung der Gasumlage und den niedrigeren Netzentgelten. Allerdings muss man auch festhalten, insgesamt liegen die Preise immer noch viel höher als vor Beginn des Ukraine-Kriegs. Die Gaspreise sind seitdem für private Haushalte um mehr als 80% gestiegen. Und das waren die Nachrichten mit Danny Hoppe.
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5: Heute der letzte richtig heiße Sommertag. Bis zu 27 Grad sind angekündigt in Köln. Dazu wieder viel Sonne und nur lockere Wölkchen.
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5: Frank meldet uns einen Blitzer in Höhenberg auf der Germaniastraße. Hier wird in beide Richtungen geblitzt und Tempo 30 ist erlaubt. Dann schauen wir direkt auf die Autobahn auf der A1 Richtung Dortmund zwischen Kreuz, Leverkusen und Burscheid. Hier ist ein kaputtes Auto auf dem Standstreifen liegen geblieben. Und Vorsicht auch auf der A4 von Aachen kommen zwischen Eiffeltor und Kreuz Süd. Hier liegen noch immer Gegenstände auf der Straße. Den längsten Stau haben wir aktuell auf der A4 Richtung Aachen zwischen Merheim und Poll. Hier müsst ihr knapp 25 Minuten mehr einplanen. Wenn ihr auch noch was gesehen habt, dann denkt gerne an Radio Köln und schickt uns eine WhatsApp ins Studio an die 0221 951 99 99. Lieben Dank euch. Ihr hört Radio Köln kurz vor dem neuen Semesterstart. Ja, das geht morgen los und da stehen natürlich einige Studis wieder vor altbekannten Herausforderungen. Na, wo soll ich wohnen? Wie komme ich zur Uni? Und wo kriege ich vielleicht Technik her, wenn ich keinen Laptop habe? Da gibt es ein Angebot und das stellen wir euch gleich vor. Computer Reuse, unser Thema hier bei Radio Köln nach 3 Hits am Stück.
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5: Mein Name ist Christina Chesney und wir starten rein mit einem absoluten Nummer 1 Hit aus dem Jahr 1999. Der erste große Hit von Britney Spears. Das ist für euch Baby One More Time. Hallo zusammen.

0: Da werden alte Laptops wieder fit gemacht und kostenlos an euch verliehen. Die Idee dazu hatte Jana Hosemann bei ihrer Arbeit als Dozentin.
1: Also die Initialzündung von Computer Reuse war, dass ich eine Studierende hatte, die sehr lange für eine Hausarbeit gebraucht hat. Und dann hat sie mir irgendwann im Vertrauen erzählt, dass sie keinen Laptop hat. Und gleichzeitig weiß ich aber als Dozierende, dass Geräte rumliegen, wenn sie nicht mehr gebraucht werden. Und das war so die Initialzündung, zu sagen, lass uns die doch einfach zusammenbringen.
0: Ja, am Anfang ging es da nur um Geräte von der Uni, die halt irgendwo im Schrank verstaubt sind. Mittlerweile werden aber auch Spenden von euch angenommen. Und dabei geht es eben vor allem um eins.
1: Die Studierenden bis jetzt haben tatsächlich am allermeisten Bedarf an Laptops. Also ich glaube, es geht vor allem darum, flexibel sein zu können, im Café arbeiten zu können, mit Freunden zusammenarbeiten zu können.
0: Ja, und bei dem Projekt können die Studis auch noch richtig was lernen. Jana und ihr Team bieten nämlich auch so einen Workshop an. Da schraubt ihr die Laptops einfach mal auf und repariert die einfach selbst.
1: Das Ziel dahinter ist, dass Studierende ein bisschen die Sorge davor verlieren, dass ein Laptop so ein Gerät ist, was man nicht anfassen kann, sondern eher, wenn ich einen kaputten Akku im Laptop habe, kann ich einen neuen Akku kaufen.
0: Ja, wenn ihr Bock habt, beim nächsten Workshop mit dabei zu sein oder euch den Laptop fürs Studium vielleicht gerade nicht leisten könnt, dann meldet euch gerne mal per Mail bei Jana und ihrem Team. Die treffen sich da mit euch und schauen, wie es aussieht. Und wenn ihr noch einen alten Laptop im Schrank habt, ja, dann wisst ihr jetzt, wohin damit. Na, ihr könnt damit einem Studenten oder einer Studentin hier in Köln richtig helfen. Mehr Infos zu dem Projekt und auch zu anderen Hilfen für Studierende in Köln jetzt zum Semesterstart findet ihr natürlich auf unserer Website. Da haben wir euch einen Artikel zusammengestellt auf radioköln.de.

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1: Mit Sandra Rosenthal, guten Tag. Nachbarschaftsprojekt in Brück nutzt Sonnenenergie. Kinder trinken zu häufig Energydrinks. Und das Wetter, ein paar Wolken, aber trocken, bis 27 Grad. In Brück herrscht auf einigen Dächern heute viel Betrieb. Im Rahmen eines Nachbarschaftsprojektes werden in der Peter-Hagen-Straße und im Otto-Unger-Weg zeitgleich 15 Photovoltaikanlagen installiert. Paula Wienken hat die wichtigsten Infos.
2: Möglich macht das finanzielle Förderung unter anderem von der Stadt Köln. Künftig kann die gesamte Nachbarschaft in Brück mit Sonnenenergie selbst Wärme oder warmes Wasser produzieren. Die Stadt hat dieses Jahr Solarprojekte im Rahmen der Förderung Photovoltaik, klimafreundliches Wohnen in Köln mit insgesamt 8 Millionen Euro unterstützt. Damit sei das gesamte Budget aufgebraucht. Nächstes Jahr wird es die Förderung wegen der Haushaltslage der Stadt nicht mehr geben.
1: Immer mehr Kinder und Jugendliche in Deutschland trinken Energydrinks. Experten warnen vor gesundheitlichen Schäden durch Taurin, Koffein und Co. Aber Deutschland hinkt bei der Regulierung anderen Ländern deutlich hinterher. Tanja Wagner berichtet.
3: Fast jedes zweite Kind hat schon mal Energydrinks getrunken. 7 von 10 Jugendlichen greifen zu der Dose, oft sogar täglich. Häufiger kommt das unter Minderjährigen vor, die gleichzeitig rauchen, kiffen oder Alkohol trinken. Experten fordern strengere Regeln, denn auf Dauer können Energydrinks Schlafprobleme, Angstzustände und Übergewicht fördern. Prävention müsse daher schon im Kindesalter beginnen, hieß es, nicht erst nach dem ersten Herzinfarkt.
1: Ein schrecklicher Unfall ist gestern Nachmittag in Hürth passiert. Ein Rollerfahrer ist auf einer Kreuzung mit einem Polizeiauto kollidiert. Es war eine Trainingsfahrt. Der Streifenwagen war mit Blaulicht und Martinshorn unterwegs. Im Kreuzungsbereich prallte der Wagen mit dem Roller zusammen. Dessen 24-jähriger Fahrer starb noch an der Unfallstelle. Die 4 Polizisten und Polizeianwärter kamen mit leichten Verletzungen in ein Krankenhaus. Und soweit die Meldungen mit Sandra Rosenthal. Aktuelle News aus Köln hört ihr hier in einer Stunde wieder.
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4: Euer Mittwoch bleibt schön sonnig, bis zu 27 Grad sind heute angekündigt. Und dazu nur leichte, lockere und vor allem harmlose Wolken. Es bleibt trocken heute.
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4: Enrico meldet uns einen Blitzer auf der Aachener Straße. Wenn ihr da Richtung Weiden unterwegs seid, in Höhe vom Stadion, da dürft ihr maximal 50 fahren. Lieben Dank dir. Wenn ihr auch noch einen Blitzer entdeckt, dann klingelt gerne mal durch bei unserer kostenlosen Radio Köln Verkehrshotline. 0800 951 99 99 ist die Nummer. Sonst kommt ihr in der City gut durch. Wir schauen mal direkt auf die Autobahnen. Bitte weiter Vorsicht auf der A1 Richtung Dortmund zwischen Kreuz Leverkusen und Burscheid. Hier ist ein kaputtes Auto auf dem Standstreifen liegen geblieben. Dann auf der A59 von Bonn kommend zwischen Spich und Lind. Hier liegt eine Kiste auf der Straße. Und noch ein Stück weiter auf der A59 zwischen Lind und Wahn. Hier besteht Gefahr durch Gegenstände auf der linken Spur. Den längsten Stau haben wir aktuell auf der A4 Richtung Aachen zwischen Merheim und dem Kreuz Süd. Hier müsst ihr knapp 20 Minuten Stauzeit einplanen. Euch weiterhin eine gute und sichere Fahrt. Hallo Köln am Mittwochvormittag und ich habe gleich wieder eine richtig schön gemixte Playlist für euch. Da ist was ganz Aktuelles dabei. Movin' to the Sun von Hügel kommt gleich. Dann geht's in die späten 90er. Stand by Me von For the Cause. Und wir gehen rein mit dem Sommerhit des vergangenen Jahres.
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4: Mein Name ist Christina Chesney und das ist für euch aus dem Film Demon Hunters Golden von Huntricks.

0: Radio Köln hier am Mittwochvormittag und ja, das kann echt schneller gehen, als man denkt. Na, denn ein Monat ist noch alles fein und dann Stellenabbau, Job weg, keine Perspektive mehr. So geht's leider einigen Menschen hier bei uns in der Stadt. Aber die können sich Hilfe holen. Klar, beim Jobcenter oder bei der Agentur für Arbeit oder aber auch beim Verein Zug um Zug hier bei uns in Köln. Der Verein hilft euch dabei, wieder ins Berufsleben einzusteigen, zum Beispiel nach Krankheit oder nach längerer Arbeitslosigkeit. Aber Zug um Zug treffen jetzt auch die geplanten Haushaltskürzungen der Stadt. Deswegen gab es gestern einen Aktionstag in Nippes, der nochmal zeigen sollte, wie wichtig die Arbeit vom Verein ist und wie vielen dadurch geholfen werden konnte. Wie zum Beispiel auch Kevin, den haben wir da getroffen.
1: Als ich hier hingekommen bin, war ich auf der Suche, depressiv möchte ich mal behaupten, und ja, ziellos.
0: Ja, er konnte dann in verschiedene Berufe reinschnuppern, hat seine Begeisterung fürs Theater entdeckt und danach eine Stelle im Kölner Geschichtenhaus gefunden.
1: Erstmal hat das Angebot mich aufgefangen. Überhaupt erstmal eine Struktur gegeben, eine Möglichkeit gegeben, mit anderen Menschen wieder in Kontakt zu kommen, andere Perspektiven kennenzulernen. Vor allen Dingen aus meiner eigenen kleinen Bubble, die ich mir geschaffen habe, herauszukommen.
0: Ja, und das war auch kein leichter Weg für ihn, sagt Kevin.
1: Es war schon ein Prozess von 6, 7, 8 Monaten, der mit sehr vielen, ja, der auch mit sehr vielen Tagen, an denen sehr viele Tränen geflossen sind, verbunden war. Aber dann am Ende vom Tag ein sehr, sehr, sehr gutes Ergebnis für mich hervorgebracht hat. Also gerade muss ich sagen, lebe ich echt das schönste Leben, was ich mir vorstellen kann.
0: Das ist doch so schön zu hören, oder? Also so wichtig, dass es solche Projekte bei uns in Köln gibt. Beim Aktionstag in Nippes ging es darum, Vertreter der Politik, der Wirtschaft und auch soziale Träger zusammenzubringen, damit der Verein Zug um Zug auch in Zukunft Leuten wie Kevin helfen kann. Vielen Dank für eure Arbeit und hoffentlich auf viele weitere Jahre.

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1: Mit Danny Hoppe. Guten Tag. Es ist ein riesiger Schlag gegen die organisierte Kriminalität. Am frühen Morgen hat es eine Großrazzia in Deutschland und in anderen europäischen Ländern gegeben mit mehr als 1000 Einsatzkräften. Der Schwerpunkt lag bei uns in NRW, in Duisburg und Oberhausen. Ziel der Razzia war es, ein internationales Geldwäschenetzwerk zu zerschlagen. Thorsten Adolfs aus dem News-Team und es gibt Verbindungen ins Rockermilieu.
2: Ja, tief mit drin steckt die Rockergruppe Hells Angels. Es wurden Dutzende Haftbefehle vollstreckt. Insgesamt wird gegen mehr als 70 Beschuldigte ermittelt. NRW-Innenminister Reul spricht vom größten Einsatz dieser Art seit Jahren. Die Ermittler waren nicht nur in Nordrhein-Westfalen, sondern auch in anderen Bundesländern und im europäischen Ausland aktiv. Und sie haben Millionenbeträge gesichert, unter anderem Luxusautos, Gold und Immobilien. Das Ganze war kein Zufall, sondern das Ergebnis von jahrelanger knallharter Arbeit der Beamten. Die Ansage der Politik ist klar, wir bleiben da dran und sind noch lange nicht fertig.
1: Und warum ist dieser Schlag so besonders schmerzhaft für die Täter?
2: Weil die Behörden dort angesetzt haben, wo es den Kriminellen am meisten wehtut, und zwar beim Geld. Reul hat gesagt, dass in solchen Fällen im Hintergrund oft ein komplexes Geflecht aus Firmen und Immobilien existiert, um schmutziges Geld sauber zu waschen. Und mit dem Einsatz heute habe man die Täter an deren Achillesferse getroffen. Wenn der Staat jetzt die Beute einzieht, dann treffe das die Strukturen viel härter als bei einer normalen Hausdurchsuchung. Auch Landesfinanzminister Oppendrenk hat sich zu dem Fall geäußert und gesagt, dass genau diese Ermittlungen der Steuerfahndung bei der Verbrechensbekämpfung extrem wichtig sind. Solche Parallelwelten hätten bei uns in Deutschland keinen Platz.
1: Danke, Thorsten. Und jetzt weitere Meldungen im Überblick. Der Streit um die Pflegereform konnte offenbar gelöst werden. Das Bundeskabinett wird sich in seiner heutigen Sitzung damit befassen. Das geht aus einer Liste mit den Kabinettsthemen hervor. Bis zuletzt hatten Union und SPD über die Pflegereform gestritten. Die Zahl der Arbeitslosen ist im September wieder knapp unter die 3-Millionen-Marke gesunken. Das hat die Bundesagentur für Arbeit mitgeteilt. Im Vergleich zum September 2025 sind demnach allerdings 40.000 Menschen mehr ohne Job. Der Auftakt zur üblichen Herbstbelebung falle schwunglos aus, heißt es. Die USA beenden offiziell ihren Militäreinsatz im Irak. Das Militär sei vollständig aus dem Land abgezogen worden. Die letzten Soldaten hätten das Land verlassen. Das hat das US-Verteidigungsministerium mitgeteilt. Bei dem Militäreinsatz im Irak waren der frühere Machthaber Saddam Hussein gestürzt und die Terrormiliz IS bekämpft worden. Viele von uns kennen es wahrscheinlich, erst klingelt DHL, dann Amazon, später vielleicht noch UPS oder Hermes. Denn es wird online bestellt und bestellt. Und das hat Folgen. In diesem Jahr werden in Deutschland wohl so viele Pakete zurückgeschickt wie noch nie. Rund 560 Millionen, das haben Forscher der Uni Bamberg ausgerechnet. Demnach wird fast jedes vierte Paket zurückgeschickt. Als Grund dafür wird genannt, dass der Onlinehandel weiter wächst. Außerdem bieten viele Onlinehändler kostenlose Retouren an. Beim Großteil der zurückgeschickten Waren handelt es sich um Kleidung. Und das waren die Nachrichten mit Danny Hoppe.
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3: Wir messen 22 Grad bei euch im Veedel, dazu weiter viel Sonne über Köln. Morgen geht der Sommer dann baden, da ist ordentlich Regen angekündigt.
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3: Merle meldet uns einen Blitzer auf der Heidestraße in Warnheide. Hier wird in beide Richtungen geblitzt. Lieben Dank fürs Bescheid geben. Und wir gucken direkt auf die Autobahnen. Hier bitte Vorsicht auf der A1 Richtung Euskirchen. Im Tunnel Löwenich liegen Reifenteile, da also bitte aufpassen. Und auf der A59 von Bonn kommend besteht zwischen Spich und Lind Gefahr durch eine Kiste auf der Straße. Den längsten Stau habt ihr aktuell auf der A1 Richtung Euskirchen zwischen Erftstadt und Euskirchen. Über die 4 Kilometer braucht ihr hier schon bis zu einer Stunde länger. Also wenn ihr könnt, am besten die A1 umfahren. Wenn ihr noch was gesehen habt, dann schickt mir gerne WhatsApp ins Studio an die 0221 951 99 99. Lieben Dank euch. Die Uhrzeit, es ist jetzt 11.04 Uhr und das heißt, es ist gleich wieder Zeit für unseren kölschen Hit des Tages. Nur noch wenige Minuten trennen uns von 11.11 Uhr.
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3: Hallo Köln, schön, dass ihr mit dabei seid. Ich wünsche euch einen tollen Mittwochvormittag.

0: GMB. Radio Köln hier mit Christina Chesney um 11.11 Uhr und damit ist es wieder Zeit für
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0: Ja, und ich bin ganz ehrlich, ich habe es mir heute mit der Auswahl von eurem kölschen Hit des Tages wirklich einfach gemacht. Na, ich dachte mir, welchen Song könnte ich spielen für euch? Für euch? Nee, das ist zu allgemein, für euch. Für dich, das ist besser. Und hier sind sie, Fiasko mit Für dich.

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2: Neu bei uns, Iggy Kelly, Miracle.

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1: Mit Sandra Rosenthal, guten Tag. Uni-Bibliothek sucht in Beständen nach Raubkunst. Mehrheit hat keinen Spaß an der Arbeit. Und das Wetter, Sonne und Wolken bei 27 Grad. In der NS-Zeit sind viele Personen und Institutionen enteignet worden. Kunst und Literatur, aber auch andere Dinge wurden beschlagnahmt oder in der Not verkauft. Immer wieder geben Einrichtungen wie Museen diese Raubkunst an die Hinterbliebenen der ursprünglichen Besitzer zurück. Die Universitäts- und Stadtbibliothek Köln sucht jetzt gezielt in ihren Beständen nach NS-Raubkunst. In einem zweiten Schritt will die Bibliothek herausfinden, wem die Bücher damals gehört haben, welche Schicksale dahinter stecken und wer die Erben sind, um so wörtlich gerechte und faire Lösungen zu finden. Wer sich eine Photovoltaikanlage aufs Dach setzen lässt, der kann von einigen Förderungen profitieren, auch von der Stadt Köln. Das Projekt Photovoltaik – Klimafreundliches Wohnen in Köln gibt dieses Jahr insgesamt 8 Millionen Euro Förderung dazu. Merle Herrmann hat die Infos.
2: Es sind schon so viele Anträge bei der Stadt eingegangen, dass das komplette Fördergeld vergeben ist. Seit dem Start des Projektes im April 2022 hat die Stadt mehr als 10.300 Photovoltaikanlagen in Köln mitfinanziert, mit insgesamt 26,5 Millionen Euro. Die Stadt sagt, die Förderung habe für viele Kölnerinnen und Kölner die Entscheidung für den Einbau leichter gemacht und die Umsetzung auch beschleunigt. Wegen der schlechten Haushaltslage wird es das Förderprogramm nächstes Jahr aber nicht mehr geben.
1: Spaß an der Arbeit, das haben offenbar nur noch wenige Menschen. Eine neue YouGov-Umfrage für die HDI-Versicherung zeigt, dass 6 von 10 Menschen nur noch wegen des Geldes arbeiten gehen. Das sind fast doppelt so viele wie vor der Corona-Pandemie im Jahr 2019. Tanja Wagner hat Details.
3: Über die Hälfte der Befragten würde lieber sofort mit dem Arbeiten aufhören, wenn sie es sich leisten könnten. Besonders Älteren fehlt zunehmend die Motivation. Fachleute sprechen von einem Wertewandel in der Einstellung zur Arbeit. Der Einsatz künstlicher Intelligenz in den Unternehmen spielt eine große Rolle. Nur ein Viertel sieht sich dadurch entlastet. Dagegen glauben 4 von 10 Befragten, dass die KI über kurz oder lang Jobs kostet. Besonders pessimistisch wird die Lage bei IT-Entwicklern, Steuerberatern und im Marketing gesehen. Am wenigsten gefährdet sind der Umfrage zufolge Köche.
1: Und das waren die Nachrichten für Köln mit Sandra Rosenthal.
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4: Aktuell 23, später sogar noch bis zu 27 Grad an diesem Sommertag in Köln. Morgen wird es dann aber wirklich Herbst, da ist dann viel Regen angekündigt.
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4: Luca meldet euch einen Blitzer auf der Rheinuferstraße in Höhe Alteburger Mühle. Hier wird in beide Richtungen geblitzt und da ist Tempo 50 erlaubt. Wir gehen direkt auf die Autobahnen. Hier bitte Vorsicht auf der A1 Richtung Euskirchen im Tunnel Löwenich. Da liegen nach wie vor Reifenteile. Dann auf der A4 Aachen Richtung Köln zwischen Kreuz West und Klettenberg. Hier ist ein kaputtes Auto auf der linken Spur liegen geblieben. Und auf der A57 Richtung Krefeld in Höhe Worringen. Hier besteht Gefahr durch Gegenstände auf der linken Spur. Den längsten Stau habt ihr aktuell auf der A4 Aachen Richtung Köln zwischen Kreuz West und Klettenberg. Da müsst ihr 20 Minuten mehr einplanen. Und kleine Info, wenn ihr euch auf der A1 Richtung Eifel, also wenn ihr da unterwegs seid, in Höhe Weilerswist ist die gerade voll gesperrt. Also wenn ihr noch könnt, nehmt besser eine andere Route. Gute Fahrt euch. Ja, eine gute Nachricht für alle Autofahrerinnen und Autofahrer. Ab morgen soll das Tanken endlich günstiger werden, um 17 Cent, wenn dann heute um Mitternacht der Tankrabatt in Kraft tritt. Aber wie viel davon kommt wirklich bei uns an? Da sprechen wir gleich mal ausführlich drüber nach 3 Hits am Stück.
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4: Hallo Köln, ich bin Christina Chesney und wir gehen rein in eure Hits mit der neuen MTV Video Music Awards Rekordhalterin. 33 VMAs hat sie jetzt seit dem Wochenende, mehr als jeder andere. Hier kommt Taylor Swift für euch mit Cruel Summer.

0: Supergirl hier bei Radio Köln. Eigentlich ein schöner Song, aber zurzeit, wenn ich Super höre, dann muss ich unwillkürlich an die Spritpreise denken. Und super ist da mal gar nichts. Aber zumindest soll es ja ab morgen endlich günstiger werden, um bis zu 17 Cent, wenn heute um Mitternacht der Tankrabatt in Kraft tritt. Aber wie viel wird davon am Ende wirklich bei uns ankommen? Thorsten Ortmann aus dem Radio Köln-Team. Einige Automobilclubs und auch Verbraucherschützer befürchten ja mal wieder eine Abzocke der Autofahrerinnen und Autofahrer.
1: Ja, sie alle befürchten ein taktisches Spielchen der Mineralölwirtschaft am Donnerstag, denn viele werden mit dem Tanken warten, um dann mit leerem Tank an die Tankstelle zu fahren, sagt Mark Kennedy vom Automobilclub von Deutschland. Und genau das könnten die Mineralölfirmen ausnutzen.
2: Die Mineralölkonzerne argumentieren dann immer gerne damit, dass der Sprit in den Tanks ja auch teurer eingekauft wurde und erstmal abverbraucht werden müsste. Zudem kennt man ja aus der Vergangenheit, wo steigende Kosten immer relativ schnell raketenmäßig nach oben gehen und bei sinkenden Kosten ist eher einer Feder ähnelt und nur zögerlich nach unten kommen.
1: Genauso ging es auch beim letzten Tankrabatt. Am Ende kamen im Schnitt nur 80% des Rabatts bei den Autofahrenden an, denn es gibt keine Pflicht, den Rabatt weiterzugeben und das könnte wieder passieren, befürchten die Verbraucherzentralen.
0: Ja, wann macht es denn jetzt am meisten Sinn zu tanken, um den Tankrabatt dann auch wirklich sicher mitzunehmen?
1: Ja, wer nicht unbedingt am Donnerstag tanken muss, der sollte ein paar Tage warten, dann ist die Chance größer, dass auch ein größerer Teil des Tankrabatts im Portemonnaie ankommt, weil dann eben der rabattierte Sprit bei den Tankstellen auch angekommen ist. Wer unbedingt Donnerstag tanken muss, der sollte auf die Uhrzeit achten, rät Johannes Giewald vom ADAC.
3: Gerade am ersten Tag des Tankrabatts wird an den Tankstellen viel los sein. Wer also dann erst um 5:45 an der Tankstelle ankommt, der darf sich dann nicht wundern, wenn er eventuell bis 12 Uhr nicht mehr drankommt und dann eventuell mehr bezahlen muss.
1: Übrigens, Engpässe sind wohl nicht zu befürchten, weil eventuell zu viele gleichzeitig tanken wollen, sagt der ADAC.
0: Alles klar, danke Thorsten. Also möglicherweise sind es dann doch weniger als 17 Cent, die ihr ab morgen wieder sparen könnt beim Tanken, trotz Tankrabatt. Ich drücke euch ganz fest die Daumen, dass ihr morgen ein gutes Erlebnis an der Tanke habt.
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5: Mit Danny Hoppe. Guten Tag. Sie sind süß, versetzt mit Koffein und anderen Inhaltsstoffen und Experten warnen schon lange vor den Gesundheitsgefahren. Trotzdem werden sie bei Kindern und Jugendlichen immer beliebter. Energy Drinks. Zu diesem Ergebnis kommt eine neue Analyse, die jetzt im Deutschen Ärzteblatt international veröffentlicht wurde. Fast jedes zweite Kind bis 12 Jahren hat demnach schon mal einen Energy Drink getrunken. Bei Jugendlichen sind es 7 von 10. Thorsten Adolfs aus dem News-Team, woran liegt das?
6: Unter anderem an Influencern, die diese Getränke in sozialen Medien feiern und sie dadurch für die junge Zielgruppe erst so richtig attraktiv machen. Nicht die Energy Drinks allein sind das Problem, sagen Forscher aus Kiel. Sie haben herausgefunden, dass junge Leute, die solche Getränke regelmäßig trinken, auch eher einen Hang zum Rauchen haben, zum Beispiel von E-Zigaretten. Sie sagen aber auch, man sollte dieses Konsumverhalten nicht allein auf die Getränke schieben. Oft würden soziale Faktoren und das Umfeld eine große Rolle spielen.
5: Was macht diese Getränke denn so gefährlich für die Gesundheit?
6: Ja, das Hauptproblem ist die Kombination aus extrem viel Koffein und einer riesigen Menge Zucker. Eine große Dose enthält oft schon die gesetzlich zugelassene Höchstmenge an Koffein. Fachleute der Uniklinik München warnen, dass das Herz-Kreislauf-System beim regelmäßigen Konsum von Energy-Drinks stark belastet wird. Langfristig kann das dann zu einem hohen Blutdruck, Übergewicht oder Problemen mit dem Zuckerstoffwechsel führen. Auch die direkten Nebenwirkungen sind nicht ohne. Es drohen Schlafstörungen oder Angstzustände. Besonders gefährlich werde es, wenn Energy Drinks mit Alkohol gemischt werden. Das Koffein überdecke dann die Müdigkeit, während der Körper eigentlich schon total beeinträchtigt sei. Und das führe dann oft dazu, dass man die Situation falsch einschätzt und viel zu viel trinkt, sagen die Experten.
5: Danke, Thorsten. Und jetzt weitere Meldungen im Überblick. Die Bundesregierung hat nach langem Ringen grünes Licht für die geplante Pflegereform gegeben. Das Kabinett hat den Gesetzentwurf von Gesundheitsminister Linnemann beschlossen. Das wurde aus Regierungskreisen bestätigt. Details wurden noch nicht genannt. Am Morgen hat es in Deutschland und anderen europäischen Ländern eine Großrazzia gegen ein Geldwäschenetzwerk um die Rocker der Hells Angels gegeben. NRW-Innenminister Reul spricht vom größten Schlag gegen die organisierte Kriminalität seit mehreren Jahren. Mehr als 1000 Polizisten waren im Einsatz. In Deutschland identifizieren sich immer weniger Menschen mit ihrem Job. Das zeigt eine neue YouGov-Umfrage. Demnach arbeiten 59% der Befragten nur noch oder hauptsächlich wegen des Geldes. Das sind 17 Prozentpunkte mehr als noch vor einem Jahr. Erst die Zusage für den Traumstudienplatz im Kasten und dann kommt oft der Schock bei der Wohnungssuche. So geht's vielen Studierenden in Deutschland. Denn das Studieren wird immer teurer und die Wohnungsnot bleibt. So steht es im neuen Studentenwohnreport des Instituts der Deutschen Wirtschaft. Vor allem kleinere Wohnungen sind demnach deutlich teurer geworden. Spitzenreiter mit großem Abstand bleibt München. Für eine studentische Musterwohnung mit 30 Quadratmetern werden dort rund 880 Euro pro Monat aufgerufen. Dahinter folgen Berlin, Frankfurt, Köln, Hamburg und Heidelberg mit etwa 700 bis 720 Euro. Die Studienmacher sehen das mit Sorge. Hohe Wohnkosten dürften nicht darüber entscheiden, welche Bildungswege jungen Menschen offen stünden, sagen sie. Und das waren die Nachrichten mit Danny Hoppe.
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7: 23 Grad messen wir aktuell bei euch im Veedel. Später steigen die Temperaturen noch auf bis zu 27 Grad. Dazu gibt's viel Sonne und nur lockere und vor allem harmlose Wolken. Erst morgen kommt dann wieder Regen runter über Köln.
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7: Katja meldet uns einen Blitzer auf der Lützerathstraße in Rathheumer in Höhe der Ampel. Da ist Tempo 30 erlaubt. Außerdem hat sich Birgit bei uns gemeldet mit einer kaputten Ampel in Meerheim an der Olpener Straße, Ecke Hans-Schulten-Straße. Da also bitte vorsichtig fahren. Jetzt gucken wir auf die Autobahnen. Ihr denkt dran, wenn ihr auf der 1 Richtung Eifel unterwegs seid. Die ist in Höhe Weilerswist nach einem Unfall noch immer voll gesperrt. Außerdem liegen auf der A1 Richtung Euskirchen im Tunnel Löwenich noch Reifenteile auf der Fahrbahn. Und bitte auch Vorsicht auf der A57 Richtung Krefeld in Höhe Worringen. Hier liegen Gegenstände auf der linken Spur. Den längsten Stau haben wir aktuell auf der A4 Aachen Richtung Köln zwischen Kreuz West und Klettenberg über 5 Kilometer. Hier braucht ihr 20 Minuten länger. Ich wünsche euch eine gute und sichere Fahrt. Ja, Köln, ihr habt es gerade in den News gehört, das neue Semester startet und natürlich haben wieder viele Studis Probleme, an eine Wohnung zu kommen. Ja, bezahlbarer Wohnraum auch hier bei uns in Köln, ein großes Problemthema. Wir haben aber ein richtig cooles Projekt gefunden beim Thema inklusiven Wohnen. Da habt ihr vielleicht noch eine Chance, eine gute Bleibe abzustauben. Wir sprechen gleich drüber nach 3 Hits am Stück hier bei Radio Köln.
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7: Hallo zusammen, schön, dass ihr mit dabei seid. Ich wünsche euch einen schönen Mittwochmittag.

0: geguckt und haben da eine WG für euch gefunden, die ihr garantiert nicht bei ImmoScout oder WG gesucht findet. Beim Verein Inklusiv Wohnen leben nämlich Studis und Menschen mit Behinderung zusammen. Das Motto ist Wohnen für Hilfe. Eine richtig tolle Nummer, finde ich. Und unsere Reporterin Katrin Ude hat sich das Projekt mal genauer angeschaut. Katrin, erzähl mal, wie können wir uns das Wohnen für Hilfe so vorstellen?
1: Also eigentlich ist es wirklich total unkompliziert. Die Studis unterstützen ihre Mitbewohner mit Behinderung im Alltag. Der Lohn dafür, der deckt dann genau die Miete ab. Das Ganze ist aber natürlich kein Vollzeitjob. Es gibt immer feste Dienste und die Studis wechseln sich ab. Es bleibt also noch genügend Zeit für anderes.
0: Ja, klingt so einfach so gut. Also Studis sind ja eh öfter auch mal knapp bei Kasse. Wie sehen denn diese Dienste dann aus? Also muss man dafür irgendwas können oder wissen?
1: Nee, also Erfahrung oder so brauchst du nicht. Es ist immer auch Fachpersonal mit dabei, das sich um die unterschiedlichen Bedürfnisse der Mitbewohner kümmert. Die Studis sind wirklich eher für das Soziale da. Also da geht es dann zum Beispiel darum, sich ums gemeinsame Abendessen zu kümmern, Ausflüge zu organisieren oder auch zu begleiten. Und das alles, das machen die Studis da auch wirklich sehr gerne.
0: Ja, ich meine, also so zusammen kochen, irgendwie chillen, irgendwas unternehmen, das gehört ja in den meisten WGs eh einfach dazu. Also ein ganz normales WG-Leben und alle profitieren davon. Kann ich mir vorstellen, dass das extrem beliebt ist und es wahrscheinlich gar nicht so einfach ist, einen Platz zu kriegen, oder? Wie komme ich als Studi da rein?
1: Also Studis, die Bock auf das Projekt haben, die können sich einfach direkt bei dem Verein melden. Inklusiv Wohnen heißt der. Die sagen dann Bescheid, wenn was frei ist. Und weil das ganze Projekt wirklich so gut ankommt, planen die gerade sogar noch ein zweites Haus. Dafür ist der Verein allerdings auf Spenden angewiesen.
0: Also Leute, wenn ihr die inklusiven WGs unterstützen wollt, die freuen sich sehr über eure Spenden. Alle Infos zum Projekt und auch zu anderen Hilfsangeboten für Studierende hier bei uns in Köln haben wir euch zusammengestellt auf radioköln.de.
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1: Mit Sandra Rosenthal, guten Tag. Uni-Bibliothek sucht in Beständen nach Raubkunst. Prügelei im Cockpit löst Großalarm aus. Und das Wetter, ein paar Wolken und bis 27 Grad. Es klingt fast nach einem historischen Film. Ein Forscherteam spürt Bücher auf, die während des Nationalsozialismus unrechtmäßig die Besitzer gewechselt haben und erforscht die dahinterliegenden Geschichten. Genau das passiert jetzt in der Universitäts- und Stadtbibliothek Köln. Während der NS-Zeit gelangten Bücher auf unterschiedlichen Wegen in die Bibliothek. Das Forschungsteam schaut sich jetzt die etwa 400.000 Bücher, die vor 1945 erschienen sind, einzeln an und prüft, ob es sich um NS-Raubgut handelt. Dann soll versucht werden, den Weg der Bücher nachzuvollziehen. Das Projekt wird bis 2028 gefördert. Wie sieht die moderne Schule von morgen aus? Und wie kann trotz knapper Kassen für alle Schüler eine gute Lärmumgebung geschaffen werden? Um diese und andere Fragen geht es heute und morgen bei uns in Köln bei der Messe Schulbau. Daniel Kollmann hat Details.
2: Mehr Tempo für den Bildungsbau ist der Schwerpunkt der Messe und das dürfte auch die Stadt Köln interessieren, denn gerade erst ist bekannt geworden, dass der neue Schulkomplex Helios-Schule deutlich später fertig wird als geplant. Bei der Messe geht es deshalb auch um Sanierung und Ausbau vorhandener Schulen, aber auch um effiziente Planungen, wie die Gebäude klimafit und für Hitzeperioden ausgestattet werden können.
1: Eine Prügelei zwischen zwei Piloten und ein Flugzeug im Sinkflug. An Bord einer Maschine von den Vereinigten Arabischen Emiraten nach Tel Aviv gab es Chaos und Panik. Laut israelischen Medien hat das Flugzeug ein Notfallsignal gesendet. Daraufhin wurden Kampfflieger in die Luft geschickt. Sarah Lehmel berichtet aus Tel Aviv.
3: In dem Flieger von Dubai nach Tel Aviv soll es zu dramatischen Szenen gekommen sein. Der genaue Hintergrund ist allerdings noch unklar. Der israelische TV-Sender N12 berichtet, der Pilot sei russischer und der Co-Pilot ukrainischer Abstammung. Bei der Prügelei habe einer von ihnen sogar das Bewusstsein verloren. Es gibt allerdings auch unbestätigte Berichte, einer der Piloten habe versucht, das Flugzeug zum Absturz zu bringen. Nach der sicheren Landung in Saudi-Arabien warten nun rund 180 israelische Passagiere auf einen Ersatzflug, der sie in ihre Heimat bringen soll.
1: Und soweit die Meldungen mit Sandra Rosenthal. 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
4: Aktuell ist es ein bisschen bewölkter über Köln, aber keine Sorge, später am Nachmittag und am frühen Abend kommt die Sonne nochmal ordentlich raus und es soll auch den ganzen Tag trocken bleiben. Morgen wird es dann wieder deutlich kühler und da kommt dann auch wieder Regen runter.
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4: Lieben Dank an Andrea, die hat sich bei uns gemeldet mit einem Blitzer auf der Kalk-Mühlheimer Straße. Da dürft ihr maximal 30 fahren. Und Birgit hat eine kaputte Ampel durchgegeben in Brück an der Olpener Straße, Ecke Hans-Schulten-Straße hier, also bitte vorsichtig. Jetzt gucken wir auf die Autobahnen. Da bitte Vorsicht. Auf der A1 Richtung Euskirchen im Tunnel Löwenich, hier liegen Reifenteile auf der Fahrbahn. Und auf der A57 stadtauswärts in Höhe Worringen besteht noch immer Gefahr durch Gegenstände auf der linken Spur. Den längsten Stau habt ihr aktuell auf der A4 Aachen Richtung Köln zwischen Kreuz West und Eiffeltor. Hier dauert es eine halbe Stunde länger. Und denkt bitte weiterhin dran, die A1 Richtung Eifel, wenn ihr da ein Stückchen weiterfahrt in Höhe Weilerswist, ist noch immer nach einem Unfall gesperrt. Da kommt ihr also gerade nicht durch. Hallo Köln am Mittwochmittag und wir machen uns schon so langsam warm für den Generali Köln Marathon am Sonntag. Was euch da alles so erwartet. Und wo ihr uns von Radio Köln am besten finden könnt, das erzähle ich euch gleich nach 3 Hits am Stück hier bei Radio Köln.
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4: Mein Name ist Christina Chesney. Ich habe jetzt für euch wieder einen schönen Musikmix. Kay Morrow fängt an mit Femme Like You. Und danach wird es ganz aktuell Cat's Eye und Animal danach für euch auf der Playlist. Ready, girl.

0: Die Backstreet Boys um 12.44 Uhr hier bei Radio Köln. Und jetzt ist die Zeit, da strecken wir uns mal und dehnen uns und bereiten uns schon mal mental auf Sonntag vor.
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1: Mit Jannik Böke. Schönen guten Tag. Für viele Autofahrer ändert sich demnächst etwas bei der Kfz-Versicherung. Mehr als 12 Millionen Autos bekommen eine neue Typklasse. Das hat der Gesamtverband der deutschen Versicherungswirtschaft mitgeteilt. Und das kann Auswirkungen auf den Versicherungsbeitrag haben. Malte Albrecht aus dem News-Team. Für viele dürfte es also teurer werden.
2: Ja, das ist richtig. Allerdings muss man vorweg sagen, die Typklasse ist nur ein Faktor bei der Berechnung des Versicherungsbeitrags. Konkret zeigt sie an, wie häufig mit einem bestimmten Automodell Schäden entstehen und wie teuer die Schäden sind. Das wird über die Jahre immer wieder neu berechnet. Für fast 30 Millionen Autofahrer ändert sich gar nichts. Gut 5 Millionen werden sogar günstiger eingestuft. Für knapp 7,5 Millionen wird es dagegen tendenziell teurer. Aber die Beiträge steigen nicht jetzt sofort. Bei bestehenden Verträgen gelten die neuen Typklassen in der Regel erst ab Anfang nächsten Jahres. Nur bei einem neuen Vertrag können sie schon vorher berücksichtigt werden.
1: Unter typklasse.de kann jeder nachschauen, ob sich bei seinem Auto etwas ändert, wenn es teurer werden sollte. Was können Autofahrer tun?
2: Also wenn der Preis steigt, hat man in der Regel ein Sonderkündigungsrecht. Da kann man dann schauen, ob eine andere Versicherung trotz schlechterer Typklasse meines Wagens günstiger ist. Laut dem Vergleichsportal Verivox sind im Schnitt mehr als 30% Ersparnis möglich. Außerdem kann es sich lohnen, die Versicherung regelmäßig zu überprüfen, zum Beispiel wenn man weniger Kilometer fährt oder den versicherten Fahrerkreis verringert. Und auch ohne Beitragserhöhung lohnt sich für viele bis zum Stichtag 30. November jedes Jahr der Check, ob es nicht eine günstigere Kfz-Versicherung mit gleichen Leistungen gibt.
1: Danke Malte für die Infos. Jetzt weitere Meldungen im Überblick. Die Inflation hat in NRW einen neuen Rekord erreicht. Im September sind die Verbraucherpreise um 3,3% gestiegen. Damit ist die aktuelle Inflation so hoch wie seit Dezember 2023 nicht mehr. Besonders stark sind die Preise an der Gemüsetheke gestiegen. Milch und Butter sind dagegen günstiger geworden. Das Bundeskabinett hat die angekündigte Pflegereform auf den Weg gebracht. Damit soll eine Steigerung der Beitragssätze für die Pflegeversicherung verhindert werden. Unter anderem soll der Beitragszuschlag für kinderlose Mitglieder der Pflegeversicherung um 0,3 Punkte auf 0,9% steigen. Die Zahl der Arbeitslosen in Deutschland ist im September wieder unter die Schwelle von 3 Millionen gefallen. Die übliche Herbstbelebung am Arbeitsmarkt fällt bislang aber verhalten aus. Dieses Fazit zieht die Chefin der Bundesagentur für Arbeit, Nahles. Verglichen mit dem September im letzten Jahr gibt es aktuell etwa 40.000 Menschen mehr ohne Arbeit. Gibt es 10 Jahre nach dem Brexit eine Rückkehr Großbritanniens in die EU? Bisher hatten das die Premierminister des Vereinigten Königreichs immer wieder ausgeschlossen. Ganz anders hat sich jetzt der aktuelle Premier Burnham geäußert. Es gebe verschiedene Optionen und davon sei eine, den ganzen Weg zu gehen, sagte Burnham der BBC. Wir müssen schauen, was machbar ist und was jeweils die Vor- und Nachteile wären. Einfach wird ein solches Comeback allerdings nicht. Ein Sonderverfahren für ehemalige Mitglieder ist in den Verträgen nicht vorgesehen. Normalerweise dauert es mehrere Jahre, bis ein Land EU-Mitglied werden kann. Und das waren die Nachrichten mit Jannik Böke.
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3: Die Sonne strahlt über Köln und sie strahlt auch noch ein bisschen weiter. Bis in den Abend bleibt es sonnig und auch warm. 27 Grad sind angekündigt. Erst in der Nacht ziehen dann dickere Wolken auf und morgen kommt dann wieder ordentlich Regen runter.
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3: Uschi hat uns einen Blitzer gemeldet. Sie sagt, auch heute wieder steht er auf der Bergisch-Gladbacher Straße in Höhe des Zolls. Hier wird in beide Richtungen geblitzt und da ist Tempo 30 erlaubt. Lieben Dank, Uschi. Auch danke an Birgit. Die hat uns eine kaputte Ampel in Brück gemeldet an der Olpener Straße, Ecke Hans-Schulten-Straße. Da also bitte weiter vorsichtig fahren. Jetzt gucken wir noch auf die Autobahn. Hier Vorsicht auf der A59 Richtung Bonn zwischen Flughafen und Wahn. Hier besteht Gefahr durch Fahrradfahrer auf der Straße. Und auf der A4 haben wir aktuell den längsten Stau. Aachen Richtung Köln zwischen Kreuz West und Eiffeltor. Hier müsst ihr schon über eine halbe Stunde mehr einplanen. Gute und sichere Fahrt euch. Hallo Köln. Gleich habe ich für euch einen Song auf der Playlist. Der ist nicht so ein klassischer Chartstürmer. Ja, Platz 25 hat er in Deutschland erreicht damals im fernen Jahr 1991. Aber er ist einer meiner Lieblingssongs. Ich finde, er ist so die perfekte Mischung aus Melancholie und Leichtigkeit. Mark Cohn gleich für euch mit Walking in Memphis hier auf der Radio Köln Playlist. Und vorneweg gibt es noch den aktuellen von Teddy Swims, Mr. Know-It-All.
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0: 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Jetzt ist es wohl endgültig. Ab morgen kommt der Herbst und deswegen fliegt Alexandra erstmal schön in die Sonne nach Ibiza. Na, hat sie sich bei uns gewünscht.
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0: Herr Alexandra feiert heute Abend wie die Stars als VIP auf Ibiza. Ohne Anstehen mit eigener VIP-Lounge und zwei Mega-DJs. Medusa und James Hype legen da heute Abend im High Ibiza auf. Und Hotel und Flug gehen natürlich auch auf uns. Alexandra, wie ist es? Bist du schon am Flughafen?
2: Ja, gerade noch nicht. Wir sind gerade am Aussteigen auf dem Bus.
0: Okay, und wie aufgeregt bist du jetzt so auf einer Skala von 1 bis 10? Wie doll freust du dich?
2: Boah, die Skala, die kann man gar nicht beschreiben. Auf jeden Fall 12 von 10. Die Vorfreude die letzten Tage, die war so riesig. Ich weiß gar nicht, wann ich mich das letzte Mal so gefreut habe. Ich konnte heute aber echt nicht so gut schlafen vor Aufregung.
0: Ja gut, du bist ja auch VIP heute Abend, ne? Was hast du alles eingepackt? Wie voll ist dein Koffer?
2: Der ist dicke Backe voll. Also von Flipflops, ein bisschen Scheißziehen und Party machen ist alles mit dabei.
0: Ja, du hängst ja auch nochmal 2 Tage dran, ne?
2: Ja, genau. Wir haben nochmal ein paar Nächte verlängert, damit wir nicht nur eine Partynacht machen, sondern ein bisschen öfter.
0: Ja, du sagst schon wir. Dein Mann kommt ja auch mit ihr feiert zusammen auf der Partyinsel. Was macht der gerade? Ist der schon schön fleißig am Koffer schleppen?
2: Ja, also gerade darf er noch den schweren Koffer schleppen. Aber das erste Bierchen gleich, da wird es ihm, glaube ich, schnell wieder besser gehen.
0: Ja, sehr gut. Dann euch einen guten Flug und ganz, ganz viel Spaß auf Ibiza.
2: Ja, das werden wir auf jeden Fall haben. Vielen, vielen lieben Dank.
0: Sehr, sehr gerne, Alexandra. Und auch euren Wunsch wollen wir natürlich erfüllen. Vielleicht ja schon heute. Schickt ihn uns gerne oder sucht euch wie Alexandra einen aus unserer Liste aus. Auf radioköln.de findet ihr alle Infos und mit ein bisschen Glück melden wir uns dann bei euch.
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1: Mit Katrin Ude. Hallo. Uni-Bibliothek sucht in Beständen nach Raubkunst. Bundeskabinett beschließt umstrittene Pflegereform und das Wetter. Sonne und Wolken bis 28 Grad. In der NS-Zeit sind viele Personen und Institutionen enteignet worden. Kunst und Literatur, aber auch andere Dinge wurden beschlagnahmt oder in der Not verkauft. Immer wieder geben Einrichtungen wie Museen diese Raubkunst an die Hinterbliebenen der ursprünglichen Besitzer zurück. Die Universitäts- und Stadtbibliothek Köln sucht jetzt gezielt in ihren Beständen nach solchem NS-Raubgut. Im zweiten Schritt will die Bibliothek dann herausfinden, wem die Bücher damals gehört haben, welche Schicksale dahinter stecken und wer die Erben sind, um so wörtlich gerechte und faire Lösungen zu finden. Ja, lange war nicht klar, ob sich die Bundesregierung in Sachen Pflegereform einigen kann. Jetzt wissen wir, ja, sie kann, zumindest im Kleineren. Das Kabinett hat sich heute Vormittag darauf geeinigt, dass es Sparmaßnahmen in Milliardenhöhe geben soll. Aber Inga Schneider aus dem News-Team, alle Details zu der beschlossenen Reform, die kennen wir noch nicht, ne?
2: Nein, aber das liegt auch daran, dass noch nicht alles in Stein gemeißelt ist. Gesundheitsminister Linnemann hat angekündigt, dass eine Pflegekommission weitergehende Strukturreformen erarbeiten soll, um die Pflege fit für die 30er Jahre zu machen. Fest steht aber schon jetzt, dass der allgemeine Beitrag für die gesetzliche Pflegeversicherung stabil bleiben soll. Der Beitrag für Kinderlose, der soll allerdings um 0,3 Prozentpunkte steigen. Und außerdem soll es in akuten Notsituationen bessere Angebote geben, zum Beispiel in Form von Kurzzeitpflegeplätzen. Und man wolle in Zukunft konsequenter prüfen, ob eine Reha den Pflegebedarf besser senken könne.
1: Dankeschön, Inga. Ja, mal wieder braucht eine Baustelle bei uns länger als geplant. Die Park-and-Ride-Anlage in Bocklemünd bleibt länger gesperrt, weil sich die Sanierungsarbeiten verzögern. Die KVB sagt, dass es länger gedauert hat, die Beschichtung der Oberflächen zu entfernen und die Betonmängel auszubessern. So, nach aktuellem Stand soll der Parkplatz Ende November aber wieder nutzbar sein. Und das waren die Radio Köln Nachrichten mit Katrin Ude. Mehr Infos findet ihr auch in unserer App.
3: Danke, Katrin.
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3: Ja, heute ist wahrscheinlich der letzte heiße Tag des Jahres. 27 bis 28 Grad in der Spitze sind hier angekündigt. Ab morgen kühlt es dann wieder spürbar ab. Da bekommen wir maximal 21 Grad und auch wieder viel Regen.
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3: Andrea meldet einen Blitzer auf der Kalkmühlheimer Straße. Da dürft ihr maximal 30 fahren. Und direkt auch noch eine Info von der Verkehrsleitzentrale. Da ist wohl gerade jemand auf dem Militärring an der Ecke Lindweiler Weg mit dem Auto in einen Ampelmast gedonnert. Deswegen ist die Ampel da jetzt kaputt. Polizei ist aber schon da und regelt den Verkehr. Und das ist nicht der einzige Ampelausfall. Birgit meldet auch noch eine kaputte Ampel in Brück an der Olpener Straße, Ecke Hans-Schulten-Straße. Jetzt der Blick auf die Autobahn. Da ist der längste Stau rund um Köln auf der A4, Aachen Richtung Köln zwischen Kreuz West und Eiffeltor. Hier müsst ihr eine halbe Stunde mehr einplanen. Wenn ihr noch was entdeckt, dann denkt gerne an Radio Köln und schickt eine WhatsApp-Sprachnachricht ins Studio an die 0221 951 99 99. Lieben Dank euch.
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3: Mein Name ist Christina Chesney. Hallo zusammen. Schön, dass ihr mit dabei seid.

0: Radio Köln hier um 13.42 Uhr und die Wesen, um die es jetzt geht, die sind jetzt nicht unbedingt die erste Wahl bei Haustieren. Ne? Die sind sehr, sehr klein und haben für meinen Geschmack ein bisschen zu viele Beine. Dazu haben sie noch so ein komisches Schild auf dem Rücken. Also es sieht aus, als würden sie ihr eigenes braunes Wappen so mit rumschleppen. Es geht um Stinkwanzen. Ja, nach dem warmen Sommer gibt es jetzt besonders viele davon und jetzt, wenn der Herbst kommt, wollen die auch gerne in unsere vier Wände. Einfach, weil es da auch weiterhin schön warm und kuschelig ist. Und das, gefällt nicht jedem.
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2: Ich bin's, Laura.
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2: Was ist das eigentlich für eine grauenvolle Zeit gerade? Reicht es denn nicht, dass ich reihenweise Monster-Endgegner-Spinnen wegsaugen muss? Was? Die saugt man nicht weg? Ja, nee, das mache ich natürlich auch nicht. Ich spreche die Spinne liebevoll an, streichle ihr über ihren haarigen Rücken und danach spazieren wir Hand in Achterhand gemeinsam nach draußen, während wir zusammen die Titelmelodie von Bibi und Tina pfeifen. Zwischenfrage: Wenn Spinnen ein High Five geben, ist das dann eigentlich ein High Acht? Egal. Spinnen kennen wir also schon, Stinkwanzen jetzt also auch noch. Ha, da war eine.
3: Alarm! Alarm!
2: Ja, draufhauen oder die Tiere wegsaugen, das ist keine gute Idee. Bei Stinkwanzen ist der Name nämlich Programm.
4: Wenn die Tiere Panik bekommen, dann sondern sie ein Sekret ab und das kann wirklich sehr stinken. Und deswegen sollte man die Tiere auf gar keinen Fall stressen. Außerdem ist es auch sehr brutal, die Tiere mit dem Staubsauger einzusaugen.
2: Das war Silvia Teich vom Naturschutzbund. Auch so Tipps wie Socke über das Rohr stülpen, anmachen und dann sanft ansaugen. Dinge, die man beim Staubsauger und auch im Bett sagen kann. Jedenfalls das mit der Socke über dem Rohr klappt nicht. Bei Stinkwanzen und übrigens bei anderen Dingen auch nicht. Am besten macht ihr Stinkwanzen mit einem Glas weg und einem Stück Papier und tragt sie dann raus. Wichtig ist, diese Tierchen sind völlig harmlos. Die übertragen keine Krankheiten, geben keine Widerworte und sind damit schon mal angenehmer als so manch ein WG-Mitbewohner.
4: Die Tiere sind überhaupt nicht gefährlich und auch überhaupt nicht schädlich.
2: Trotzdem kann ich natürlich voll verstehen, dass ihr die nicht in eurer Wohnung haben wollt. Schließlich zahlen die ja auch keine Miete. Gut, das machen Kinder streng genommen auch nicht, aber das ist ein anderes Thema.
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1: Mit Jannik Böke. Schönen guten Tag. Lange ist darüber gestritten worden. Jetzt haben sich Union und SPD geeinigt. Die Bundesregierung hat grünes Licht für die geplante Pflegereform gegeben. Dadurch soll ein Milliardenloch bei der Pflegeversicherung geschlossen werden. Malte Albrecht aus dem News-Team. Wie sieht die Reform denn jetzt konkret aus?
2: Ja, für alle, die keine Kinder haben, wird es teurer. Ihr Beitragszuschlag soll zum 1. Januar um 0,3 Punkte auf 0,9% steigen. Der allgemeine Beitragssatz bleibt stabil bei 3,6%. Außerdem wird die Beitragsbemessungsgrenze um 300 Euro im Monat angehoben. Gesundheitsminister Lindemann sprach angesichts von inzwischen rund 6 Millionen Pflegebedürftigen von einem System, das massiv unter Druck stehe. Aber die Reform sei kein reines Spargesetz, sagte Lindemann am Mittag. Es gebe auch viele strukturelle Komponenten. So soll es zum Beispiel eine genauere Prüfung geben, ob Reha-Maßnahmen den Pflegebedarf spürbar besser senken können.
1: Welche Änderungen sind noch geplant, auch für Familien und pflegende Angehörige?
2: Ab 2028 ist ein zusätzlicher Beitrag von etwa 0,5% für die Mitversicherung von Ehe- und Lebenspartnern vorgesehen. Ausnahmen sollen unter anderem für Eltern von Kindern mit Behinderungen oder für pflegende Angehörige geben. Deren Rentenbeiträge soll die Pflegeversicherung anders als geplant weiterhin vollständig übernehmen.
1: Mehr Meldungen jetzt im Überblick. Mit einer groß angelegten Razzia geht die Polizei seit heute Morgen gegen ein Geldwäschenetzwerk um Rocker der Hells Angels vor. Nach dpa-Informationen wurden 14 Haftbefehle vollstreckt. NRW-Innenminister Reul spricht vom größten Schlag gegen die organisierte Kriminalität seit mehreren Jahren. Die Versicherungsbranche hat für zahlreiche Automodelle neue Typklassen für die Kfz-Haftpflichtversicherung festgelegt. Damit drohen rund 7,4 Millionen Menschen höhere Beiträge. Für die meisten Autofahrer ändert sich bei der Einstufung allerdings nichts, heißt es vom Gesamtverband der deutschen Versicherungswirtschaft. Die geplante Zuckersteuer soll dem Staat rund 1 Milliarde Euro im Jahr einbringen. Das geht aus einem Entwurf des Finanzministeriums hervor. Die Steuer soll ab dem 1. Juli 2027 gelten. Je nach Zuckergehalt sollen zum Beispiel Softdrinks mit 26 bis 38 Cent pro Liter besteuert werden. Ob die Zuckersteuer tatsächlich kommt, ist noch unklar. Vor allem in der Unionsfraktion stoßen die Pläne auf Ablehnung. Schon vor dem Start des Tankrabatts ist Sprit in Deutschland deutlich günstiger geworden. Zu diesem Ergebnis kommt aktuell der ADAC. Demnach sind E10 und Diesel heute Vormittag etwa 4 Cent günstiger gewesen als am Vortag. Um Mitternacht dürften die Preise dann noch einmal fallen. Dann gilt der Steuernachlass von 16,7 Cent pro Liter auf Sprit, der Tanklager und Raffinerien verlässt. Der Wirtschaftsverband Fuels und Energy erwartet, dass der Rabatt bereits ab Mitternacht in vollem Umfang weitergegeben wird. Die Gründe für den spürbaren Preisrückgang an den Zapfsäulen ließen sich nicht eindeutig benennen, heißt es vom ADAC. Eine Rolle dürfte jedoch die jüngste Entspannung an den internationalen Ölmärkten spielen. Und das waren die Nachrichten mit Jannik Böke.
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3: Ein Tag Sommer habt ihr heute noch in Köln mit jetzt schon 28 Grad bei euch im Veedel. Genießt das nochmal, denn morgen wird es dann deutlich kälter und da kommt dann auch wieder Regen runter.
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3: Eine Info von der Verkehrsleitzentrale haben wir hier für euch. Und zwar ist ein Auto auf dem Militärring an der Ecke Lindweiler Weg gegen einen Ampelmast gefahren. Deswegen ist die Ampel da jetzt noch kaputt. Die Polizei ist aber schon da und regelt alles. Und wir haben direkt noch einen Ampelausfall in Brück an der Olpener Straße, Ecke Hans-Schulten-Straße. Also da bitte vorsichtig. Jetzt noch der Blick auf die Autobahn. Vorsicht auf der A1, Euskirchen Richtung Köln. Wenn ihr da im Kreuz Nord die Überleitung zur A57 nehmt, hier besteht Gefahr durch eine ungesicherte Unfallstelle auf dem Standstreifen. Und den längsten Stau haben wir gerade auf der A4 Aachen Richtung Köln zwischen Kreuz West und Eiffeltor. Hier braucht ihr knapp eine halbe Stunde länger. Ihr hört Radio Köln kurz vor dem Start des neuen Semesters. Ja, viele Studis sind wieder zu uns nach Köln gekommen. Herzlich willkommen an der Stelle. Schön, dass ihr da seid in der schönsten Stadt der Welt. Leider aber nicht der günstigsten Stadt. Ja, und wenn ihr jetzt knapp bei Kasse seid und zum Beispiel ja, sowas wie einen Laptop, den ihr ja mittlerweile doch ziemlich zwingend braucht für so ein Studium, wenn das jetzt nicht mehr im Budget ist, gar kein Problem. Wir haben da ein Projekt gefunden, was euch helfen kann. Wir reden gleich mit der Gründerin drüber nach 3 Hits am Stück.
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3: Mit Christina Chesney und ich begleite euch noch ein bisschen durch den Nachmittag. Wir steigen ein mit I Will Survive, aber ausnahmsweise mal nicht von der Gloria, sondern von der Hermes House Band hier bei Radio Köln.

In Köln startet morgen das neue Semester und damit kommen auch wieder ganz viele Fragen von den neuen Studis hier bei uns in der Stadt. Was brauche ich so fürs Studium? Wo bekomme ich das her? Und kann ich mir das überhaupt leisten? Ja, wir wollen euch so ein bisschen unter die Arme greifen und haben da ein ziemlich cooles Projekt gefunden. Computer Reuse. Da werden alte Laptops wieder fit gemacht und dann kostenlos an euch verkauft.

0: am meisten Bedarf an Laptops. Also ich glaube, es geht vor allem darum, flexibel sein zu können, im Café arbeiten zu können, mit Freunden zusammenarbeiten zu können.
1: Ja, und bei dem Projekt können die Studis auch noch richtig was lernen. Jana und ihr Team bieten da nämlich auch einen Workshop an. Da schraubt ihr die Laptops einfach mal selber auf und repariert die einfach direkt.
0: Das Ziel dahinter ist, dass Studierende ein bisschen die Sorge davor verlieren, dass ein Laptop so ein Gerät ist, was man nicht anfassen kann, sondern eher, wenn ich einen kaputten Akku im Laptop habe, kann ich einen neuen Akku kaufen.
1: Ja, wenn ihr Lust habt, beim nächsten Workshop mit dabei zu sein oder euch den Laptop fürs Studium gerade nicht leisten könnt, dann meldet euch gerne einfach per Mail bei Jana und ihrem Team. Die treffen sich dann mit euch und schauen, wie es so aussieht. Und wenn ihr noch einen alten Laptop im Schrank habt, dann wisst ihr jetzt, wohin damit. Da könnt ihr einem Kölner Studenten oder einer Studentin eine richtig große Freude machen. Mehr Infos zum Projekt und auch zu anderen Hilfen für Studis hier in Köln findet ihr auf radioköln.de.

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1: Ich bin Katrin Ude. Schönen guten Tag. Stadt Köln fördert Photovoltaikanlagen mit 8 Millionen Euro. Kinderlosenbeitrag für gesetzliche Pflegeversicherung soll steigen. Und das Wetter, es ist mal sonnig, mal bewölkt, bis 28 Grad. Wer sich eine Photovoltaikanlage aufs Dach setzen lässt, der kann von einigen Förderungen profitieren, auch von der Stadt Köln bisher. Das Projekt Photovoltaik – klimafreundliches Wohnen in Köln gibt in diesem Jahr insgesamt 8 Millionen Euro Förderung dazu. Merle Herrmann hat die Infos für euch.
2: Es sind schon so viele Anträge bei der Stadt eingegangen, dass das komplette Fördergeld vergeben ist. Seit dem Start des Projektes im April 2022 hat die Stadt mehr als 10.300 Photovoltaikanlagen in Köln mitfinanziert, mit insgesamt 26,5 Millionen Euro. Die Stadt sagt, die Förderung habe für viele Kölnerinnen und Kölner die Entscheidung für den Einbau leichter gemacht und die Umsetzung auch beschleunigt. Wegen der schlechten Haushaltslage wird es das Förderprogramm nächstes Jahr aber nicht mehr geben.
1: Ein gutes Beispiel für die Photovoltaikförderung der Stadt wird ja heute in Brück sichtbar. Im Rahmen eines Nachbarschaftsprojektes werden 15 Anlagen installiert. Merle, nochmal, was ist daran das Besondere?
2: Ja, die Photovoltaikanlagen werden alle gleichzeitig, also alle heute montiert. In der Peter-Hagen-Straße und im Otto-Unger-Weg ist also heute einiges los, auf den Dächern und auf den Straßen. Alle diese Anlagen haben die Förderung der Stadt bekommen. Jetzt kann die gesamte Nachbarschaft gleichzeitig von erneuerbaren Energien profitieren und selbst Wärme oder warmes Wasser produzieren.
1: Dankeschön, Merle. Die Bundesregierung hat sich nach langem Ringen auf die Pflegereform geeinigt und sie heute Vormittag durchs Kabinett gebracht. Fest steht, es muss und soll ordentlich gespart werden. Um weitgehendere Strukturreformen soll sich jetzt eine Pflegekommission kümmern. Bis Ende Januar 2027 soll sie Pläne ausarbeiten. Gesundheitsminister Linnemann hat angekündigt, dass die allgemeinen Beiträge zur gesetzlichen Pflegeversicherung stabil bleiben werden. Ansteigen wird dagegen der Beitrag für Kinderlose. Außerdem soll es in akuten Notsituationen bessere Angebote, zum Beispiel in Form von Kurzzeitpflegeplätzen geben. Und das waren die Radio Köln Nachrichten mit Katrin Ude.
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1: Heute wird es nochmal richtig heiß, 27 Grad aktuell bei euch im Veedel, vielleicht auch schon 28 Grad. Das ist dann aber auch unsere Höchsttemperatur für heute. Dazu viel, viel Sonne und nur leichte und erstmal harmlose Wölkchen. Morgen kommt dann aber wieder ordentlich Regen runter.
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1: Da haben wir aktuell zwei Ampelausfälle. Einmal auf dem Militäring Ecke Lindweiler Weg und dann noch in Brück auf der Olpener Straße Ecke Hans-Schulten-Straße. Hier bitte vorsichtig fahren. Dann gucken wir auf die Autobahnen. Hier im Kreuz Nord. Bitte Achtung, wenn ihr da von der A1 die Überleitung zur A57 nehmt. Hier hat es einen Unfall gegeben auf dem Standstreifen. Und den längsten Stau haben wir auf der A4 Aachen Richtung Köln zwischen Kreuz West und Eiffeltor. Hier müsst ihr eine halbe Stunde mehr einplanen. Wenn ihr auch noch was entdeckt, dann schickt mir gerne WhatsApp-Sprachnachricht hier ins Studio an die 0221 951 99 99. Lieben Dank euch. Ja, Köln, ich hoffe, euer Sprit im Tank reicht noch ein bisschen. Ein kleines bisschen müsst ihr noch durchhalten. Morgen soll ja dann endlich der Tankrabatt kommen. Aber was bleibt da am Ende wirklich bei uns hängen? Ja, da sprechen wir gleich mal ausführlich drüber nach drei Hits am Stück hier bei Radio Köln.
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1: Mein Name ist Christina Chesney. Hallo zusammen.

0: die Toten Hosen, alles aus Liebe hier bei Radio Köln. Und die Liebe, die muss gerade schon besonders groß sein, wenn ihr zurzeit mit dem Auto fahrt. Bei den Spritpreisen, da kommen wir nicht so liebe Gedanken. Aber zumindest soll es ja ab morgen endlich günstiger werden. Auch an den Kölner Tankstellen um bis zu 17 Cent, wenn dann heute um Mitternacht der Tankrabatt in Kraft tritt. Aber wie viel wird davon am Ende wirklich bei uns ankommen? Thorsten Ortmann aus dem Radio Köln-Team. Einige Automobilclubs und Verbraucherschützer befürchten ja mal wieder eine Abzocke der Autofahrerinnen und Autofahrer.
1: Ja, sie alle befürchten ein taktisches Spielchen der Mineralölwirtschaft am Donnerstag. Denn viele werden mit dem Tanken warten, um dann mit leerem Tank an die Tankstelle zu fahren, sagt Mark Kennedy vom Automobilclub von Deutschland. Und genau das könnten die Mineralölfirmen ausnutzen.
2: Die Mineralölkonzerne argumentieren dann immer gerne damit, dass der Sprit in den Tanks ja auch teurer eingekauft wurde und erstmal abverbraucht werden müsste. Zudem kennt man ja aus der Vergangenheit, wo steigende Kosten immer relativ schnell raketenmäßig nach oben gehen und bei sinkenden Kosten es eher einer Feder ähnelt und nur zögerlich nach unten kommen.
1: Genauso ging es auch beim letzten Tankrabatt. Am Ende kamen im Schnitt nur 80% des Rabatts bei den Autofahrenden an, denn es gibt keine Pflicht, den Rabatt weiterzugeben und das könnte wieder passieren, befürchten die Verbraucherzentralen.
0: Ja, was würdest du denn sagen, wann macht es denn jetzt Sinn zu tanken, um den Tankrabatt auch wirklich sicher mitzunehmen?
1: Ja, wer nicht unbedingt am Donnerstag tanken muss, der sollte ein paar Tage warten, dann ist die Chance größer, dass auch ein größerer Teil des Tankrabatts im Portemonnaie ankommt, weil dann eben der rabattierte Sprit bei den Tankstellen auch angekommen ist. Wer unbedingt Donnerstag tanken muss, der sollte auf die Uhrzeit achten. Rät Johannes Giewald vom ADAC.
3: Gerade am ersten Tag des Tankrabatts wird an den Tankstellen viel los sein. Wer also dann erst um 5 vor 12 an der Tankstelle ankommt, der darf sich dann nicht wundern, wenn er eventuell bis 12 Uhr nicht mehr drankommt und dann eventuell mehr bezahlen muss.
1: Übrigens, Engpässe sind wohl nicht zu befürchten, weil eventuell zu viele gleichzeitig tanken wollen, sagt der ADAC.
0: Alles klar, danke dir für die Infos. Also möglicherweise sind es dann doch weniger als 17 Cent, die ihr morgen wieder sparen könnt, in Anführungsstrichen, beim Tanken. Morgen wissen wir mehr, da sprechen wir natürlich auch über die neuen Spritpreise. Ich drücke euch aber schon mal die Däumchen und wünsche euch jetzt noch einen schönen Nachmittag. Ich gebe das Studio jetzt weiter an Gabor Leitner. Der bringt euch durch den Nachmittag und in den Feierabend. Und wir hören uns, wenn ihr denn wollt, morgen wieder. Mein Name ist Christina Chesney. Mach's gut, Köln. Ciao, ciao.
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3: Mit Jannik Böke. Schönen guten Tag. Die Notlandung eines Flugzeugs in Saudi-Arabien hat möglicherweise einen Terrorhintergrund. Ein Terrorist habe versucht, die Maschine zum Absturz zu bringen und die 180 Israelis an Bord zu töten. Das schreibt der israelische Polizeiminister bei X. Das Flugzeug war auf dem Weg von Dubai nach Tel Aviv, als es zu einem Zwischenfall im Cockpit kam. Weitere Infos hat Malte Albrecht.
4: Im Cockpit der Fly-Dubai-Maschine soll es ein Handgemenge gegeben haben, berichten israelische Medien. Dabei soll ein Pilot seinen Kollegen mit einem Messer verletzt haben. Das Flugzeug sackte offenbar dramatisch ab. Internationale Notrufcodes wurden abgesetzt. Daraufhin stiegen israelische Kampfjets auf. Unter den Passagieren herrschte große Angst. Es soll Schreie und Panik gegeben haben. Der Angreifer, offenbar aus dem Oman, soll schließlich von der Besatzung und Passagieren überwältigt worden sein. Ob er das Flugzeug tatsächlich gezielt zum Absturz bringen wollte, ist bislang nicht offiziell bestätigt. Ein ranghoher israelischer Regierungsvertreter sagte aber, es sei eine schwere Katastrophe verhindert worden. Das Flugzeug konnte sicher in Saudi-Arabien notlanden. Die Passagiere wurden laut israelischen Medienberichten zunächst aufgefordert, sitzen zu bleiben und die Maschine nicht zu verlassen. Pilot und Co-Pilot wurden dagegen von Bord gebracht. Beide waren verletzt und kamen in ein Krankenhaus.
3: Mehr Meldungen jetzt, kurz und kompakt. Die Bundesregierung hat sich auf eine Pflegereform geeinigt. Unter anderem soll der Beitragszuschlag für kinderlose Mitglieder steigen. Ziel sei es, die Finanzierung der Pflegeversicherung in einem ersten Schritt zu stabilisieren, so Gesundheitsminister Lindemann in Berlin. Die Opposition kritisiert die Pläne als unzureichend. Mehrere Tankschiffe sind Berichten zufolge in der Straße von Hormuz unter Beschuss geraten. Wie die britische Behörde für Sicherheit in der Schifffahrt mitteilte, wurden 3 Schiffe von unbekannten Projektilen getroffen. Die Vorfälle ereigneten sich demnach bereits am Dienstag. Polizei, Feuerwehr und andere Einsatzkräfte in Deutschland und der EU sollen künftig mit einem moderneren Funksystem arbeiten. Das schlägt die Europäische Kommission vor. Der Grund: die bisherigen Funksysteme der einzelnen Länder sind oft nicht miteinander verbunden. Gerade bei Einsätzen an der Grenze kann das zum Problem werden. Gianna Richter mit weiteren Infos.
5: Zum Beispiel kann das Funksignal verloren gehen, wenn Einsatzkräfte von einem Land ins andere wechseln. Das kann die Zusammenarbeit bei Waldbränden, Überschwemmungen oder Vermisstensuchen erschweren. Mit dem neuen System sollen Einsatzkräfte nicht nur miteinander sprechen, sondern auch Fotos, Videos und Standorte austauschen können. Das System soll auch dann funktionieren, wenn normale Mobilfunknetze überlastet oder ausgefallen sind. Die ersten EU-Länder könnten das neue System ab 2030 nutzen. Bis 2036 soll es in der gesamten Union funktionieren. Dafür müssen die EU-Staaten und das Europäische Parlament dem Vorschlag aber noch zustimmen.
3: Und das waren die Nachrichten mit Jannik Böke.
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6: Möglicherweise der letzte Tag, wo ihr eure kurzen Hosen noch anhabt in diesem Jahr. 28 Grad messen wir gerade in Köln. Wirklich krass für Ende September. Der letzte Septembertag. In der Nacht gibt es dann erste Regentropfen. Morgen ist es dann den ganzen Tag regnerisch und mit 19 Grad deutlich kühler.
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6: Radio Köln-Hörer Tobi hat sich gemeldet, er sagt, statt einwärts an der Gleulerstraße hinter dem Militärring steht ein Kastenwagen und der blitzt, wenn ihr schneller als 30 unterwegs seid. Vielen Dank, Tobi. Hier ist nochmal die kostenlose Radio Köln-Verkehrshotline für alle eure Verkehrsmeldungen. Gratis hier anrufen 0800 951 99 99. Die Verkehrsleitzentrale, die hat sich auch bei uns gemeldet. Die sagt, leider ist gerade auf dem Militärring Ecke Lindweiler Weg ein Auto in einen Ampelmast gedonnert. Deswegen ist die Ampel da jetzt kaputt. Die Polizei ist schon vor Ort und regelt den Verkehr, aber passt ein bisschen auf. Außerdem bitte auch aufpassen auf der A3 Köln-Frankfurt. Zwischen Dreieckholmer und Königsforst ist eine ungesicherte Unfallstelle. Und besonders voll ist es gerade auf der A4 Köln-Aachen zwischen Dreieckholmer und Eiffeltor. 4 Kilometer Stau, 11 Minuten Stauzeit. Alle weiteren Meldungen findet ihr in der Radio Köln-App. Willkommen am Mittwochnachmittag bei Radio Köln und heute ist unser Thema Sitzen bleiben. Also nee, nicht jetzt hier in der Schule oder was, sondern in eurem Auto. Es ist wohl so ein Ding, und da brauche ich jetzt auch mal eure Hilfe, es ist wohl so ein Ding, dass ganz viele Leute, wenn sie irgendwo ankommen mit dem Auto und parken, nicht etwa aussteigen, sondern erstmal im Auto sitzen bleiben. 5 Minuten, 10 Minuten, Viertelstündchen mit dem Handy rumspielen. Ich wusste das nicht, aber es gibt eine ganze Menge solcher Leute und da suchen wir auch euch. Wenn ihr sowas macht, dann schickt gerne eine WhatsApp-Sprachnachricht an die 0221 951 99 99. Sitzt ihr auch immer im Auto? Und wenn ja, was macht ihr denn da? Sprechen wir gleich drüber um 15:15.
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0: Dieser Song ist gemacht dafür, laut aufgedreht zu werden in eurem Auto. Whitesnake bei Radio Köln. Here I go again. Apropos Auto, da sind wir schon beim Thema. Gibt ja so Themen, da scheiden sich die Geister. Also das nächste, da habe ich noch nie was von gehört. Aber viele hier bei Radio Köln meinen, nee, das kennen wir auch, Gabor. Also, wenn ihr mit eurem Auto parkt und dann aber nicht sofort aussteigt, sondern erstmal in eurem Auto sitzen bleibt, eine von diesen Leuten ist die Nele.
1: Also meistens bleibe ich schon noch so 20 Minuten sitzen und bin dann noch irgendwie am Handy oder so, irgendwie ein bisschen auf Instagram. Ich habe dann irgendwie nicht direkt Lust auf Leute. Ich will irgendwie eher noch mal kurz meine Ruhe. Manchmal auch so ein To-Do, was irgendwie noch so übrig geblieben ist, also irgendwie eine WhatsApp beantworten oder so, wo ich dann zu Hause auch keine Lust zu habe. Dann denke ich mir manchmal so, mache ich jetzt kurz noch im Auto.
0: Boah, 20 Minuten, Nele, das ist doch nicht gemütlich da im Auto. Im Sommer warm, im Winter kalt. Deshalb hat Radio Köln euch mal gefragt, macht ihr das auch so?
2: Nein, aber unsere Schwester,

Schickt mir jetzt eine WhatsApp-Sprachnachricht. Hier ist die Nummer 0221 951 99 99. Vielleicht sitzt ihr ja gerade in eurem Auto und habt die Zeit. Also schreibt mir gerne, schickt mir eine Sprachnachricht und ich spiele euch so lange auch einen Song, zu dem ihr gut im Auto sitzen könnt. Ray, Where is my husband?

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1: Ich bin Katrin Ude. Schönen guten Tag. Kölner Arbeitsmarkt im September stabil. Deutschland-Ticket wird knapp 4 Euro teurer und das Wetter 28 Grad und immer wieder kommt die Sonne raus. Ja, ob Ford oder RTL, immer wieder müssen wir hier bei Radio Köln über den Abbau von Jobs in Kölner Unternehmen berichten. Aber ist die Lage auf dem Arbeitsmarkt wirklich durchgehend so schlecht? Die Kölner Arbeitsagentur sagt nein. Paula Wienken hat mehr Infos für euch.
2: Im September habe sich der Kölner Arbeitsmarkt gut entwickelt, sagt Agenturchef Klapper. Es seien weniger Menschen auf Arbeitssuche als im August und vor genau einem Jahr. Besonders junge Kölnerinnen und Kölner hätten neue Jobs gefunden und die Zahl der Entlassungen sei auch gesunken. Wenn ihr aktuell einen neuen Job sucht, Mitte Oktober lädt die Arbeitsagentur Unternehmen und Jobsuchende zu insgesamt 5 Jobbörsen für verschiedene Branchen ein.
1: Viele von euch werden es haben, das Deutschland-Ticket. Und was ursprünglich mal als 49-Euro-Ticket gestartet ist, ist inzwischen deutlich teurer. Auch im kommenden Jahr wird der Preis steigen, und zwar um knapp 4 Euro auf 66,80 Euro ab dem 1. Januar. Das hat ein Rat aus den Abteilungsleitern der Verkehrsminister der Länder beschlossen. Zum ersten Mal wurde der neue Abopreis mithilfe einer bestimmten Formel berechnet, die auch die Inflation und die jährlichen Ausgleichszahlungen von Bund und Ländern berücksichtigt. Und eben nicht in politischen Verhandlungen festgelegt. So soll verhindert werden, dass jedes Jahr ein politischer Streit über die Finanzierung des Deutschland-Tickets ausbricht. Den ersten hat er 1992 vor dem historischen Kölner Rathaus verlegt. Inzwischen sind es 132.000 in 32 Ländern. Es geht um die Stolpersteine des Künstlers Gunter Demnig. Nach der Entscheidung von AfD und CDU im sächsischen Heidenau, keine weiteren Stolpersteine mehr mit den Namen der Opfer des NS-Regimes zu verlegen, kritisiert Demnig im Radio Köln-Interview vor allem die CDU.
3: Weil das eine sich christlich nennende Partei, diese CDU, die sollte ihr EC streichen, dass die sich mit den Rechtsradikalen, das darf man inzwischen sagen, es sind Verfassungsfeinde, dass die sich mit denen verbündet, gegen diese Art des Gedenkens, die wirklich weltweit gewünscht wird, ist ein Skandal.
1: Ja, wir haben bei der Kölner CDU wiederholt nach einer Stellungnahme gefragt, aber keine Antwort bekommen. Viel Zeit, regionale Rohstoffe und nur wenige Zutaten, das ist das Geheimnis von gutem Brot. Und damit hat ein Kölner Bäckermeister den Handwerkspreis der Bürgerschaftsbank NRW gewonnen. Alexander Onasch betreibt mittlerweile 3 Standorte seiner Bäckerei Pröt hier bei uns in Köln. Im Belgischen Viertel, in Lindenthal und im Karlswerk. Dort könnt ihr Alex auch beim Backen zugucken. Und genau dafür bekommt er jetzt 3.000 Euro Preisgeld. Und soweit die Meldungen für Köln mit Katrin Ude. Mehr Infos findet ihr auch in unserer App.
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4: Ist wirklich krass. Es ist der letzte Septembertag und ihr habt 28 Grad in der Stadt im Augenblick und dazu auch ein ganz freundliches Wetter. Also es ist zumindest trocken. Morgen ist es nicht mehr so. Es wird den ganzen Tag regnerisch sein und deutlich kühler. Nur noch 19 Grad in der Spitze morgen.
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4: Und der Blitzer der Stunde kommt von Radio Köln-Hörer Tobi. Und zwar ist der stadteinwärts an der Gleuler Straße hinter dem Milli. Es ist so ein Kastenwagen und der blitzt ab Tempo 30. Dankeschön für den Hinweis, Tobi. Dann gibt es noch einen Hinweis von der Verkehrsleitzentrale. Wir haben einen Ampelausfall am Militäring Ecke Lindweiler Weg. Da ist ein Auto gegen den Ampelmast gefahren. Deswegen ist die Ampel kaputt. Die Polizei ist aber vor Ort und sieht nach dem Rechten. Passt trotzdem bitte ein bisschen auf. Und wenn ihr noch Verkehrsmeldungen habt, schickt einfach eine WhatsApp über 0221 951 99 99. Ich gucke so lange noch auf die Autobahnen. Vorsicht auf der A3 Köln-Frankfurt zwischen Dreieckholmer und Königsforst ist eine ungesicherte Unfallstelle. Und es ist mal wieder besonders voll auf der A4 Köln-Aachen zwischen Dreieckholmer und Eiffeltor. 4 Kilometer Stau, 11 Minuten Zeitverlust. Ansonsten alles wie gewohnt online auf radioköln.de. 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Gleich ist der nächste Wunsch schon dran. Um 15:45 hier.
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0: wir mal gucken. 15.45 Uhr haben wir es. Wisst ihr, was das heißt? Ja, es wird Zeit, wieder einen neuen Wunsch zu erfüllen.
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0: Und Leute, es ist einfach so easy. Ihr geht auf radioköln.de, da gibt es diesen Artikel Wunscherfüller. Da sucht ihr euch einfach was Schönes aus unserer Liste. 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Oder aber ihr werdet kreativ. Ihr schreibt uns euren Wunsch. 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Wir gucken, dass der Wunsch wahr wird. Mit ein bisschen Glück erfüllen wir euch euren Wunsch. So wie jetzt hier schon den nächsten.
2: Hallo Jana, Jürgen Bangert hier vom Wunscherfüller.
3: Oh, hallo.
2: So Jana, du hast gute Laune, das aus gutem Grund, weil du willst heiraten.
3: Ja, genau. Nächstes Jahr ist es soweit. Im Mai.
2: Wie stellst du dir deine Traumhochzeit vor? Erzähl mal ein bisschen.
3: Ja, mit Familie und engsten Freunden, nicht zu groß, dass wir alle gute Laune haben. Ich hoffe natürlich auf gutes Wetter. Das kann man natürlich vorher nicht beeinflussen.
2: Ja, gut, da drücken wir dir einfach die Daumen. Das können wir hier beim Wunscherfüller auch irgendwie nicht. Da können wir nichts mehr machen.
3: Ja, aber das klappt bestimmt dann, wenn genug Daumen gedrückt sind.
2: So, dann die große Frage zur Musik. Band oder DJ?
3: DJ haben wir. Das hat irgendwie direkt gematcht, als wir uns mit ihm auseinandergesetzt haben, ja.
2: Wollen wir mal auf den Punkt kommen? Du möchtest natürlich viele schöne Fotos von deiner Hochzeit haben.
3: Ja, genau.
2: Und deswegen hast du uns einen Wunsch geschickt.
3: Wir wünschen uns eine Fotobox für die Hochzeit, wo wir mit unseren Gästen reingehen können, selbst aus Löser, wo die Fotos fürs Gästebuch machen können, die wir auch digital haben.
2: Wo man sich dann so falsche Schnurrbärte vors Gesicht hält und Brillen und so irgendwie so alles so. Diese Dinger?
3: Genau, optional, ja, genau.
2: Die soll für die lustigen Bilder sein, also nachts genau. Um drei auch noch, ne? Also da sollen auch Beweisfotos gemacht werden.
3: Ja, genau.
2: Sehr gut. Jana, für sowas habe ich absolutes Verständnis. Da hast du mich komplett auf deiner Seite. Und deswegen, wir erfüllen dir diesen Wunsch.
3: Oh wow, wie cool. Wir freuen uns. Vielen, vielen Dank. Wir freuen uns. Wir schicken Fotos.
2: Ich wollte es gerade sagen, aber wirklich die lustigsten und peinlichsten, die wollen wir haben.
3: Oh je, okay.
2: Und von dir und deinem Mann ein besonders schönes. Das hängen wir uns dann hier in der Redaktion. Das machen wir gerne.
3: Vielen, vielen Dank.
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1: Mit Jannik Böke. Schönen guten Tag. Demnächst soll es eine Steuer auf zuckerhaltige Getränke geben und das früher als gedacht. Das Bundesfinanzministerium will die Zuckersteuer schon ab Mitte kommenden Jahres einführen, so steht es im Gesetzentwurf. Bisher war eine Einführung ab 2028 im Gespräch. Malte Albrecht aus dem News-Team. Es gibt auch erste Zahlen, wie viel Geld die Steuer einbringen soll.
2: Das Finanzministerium rechnet im ersten Jahr mit Einnahmen von 945 Millionen Euro. Das soll sich dann von Jahr zu Jahr steigern. In 5 Jahren soll die Zuckersteuer dann 1,18 Milliarden Euro in die Staatskasse spülen. Geplant ist die Abgabe für Softdrinks ab einem Zuckergehalt von 5 Gramm pro 100 Milliliter. Je nach Zuckermenge dürfte die Steuer zwischen 26 und 38 Cent pro Liter liegen. Anders als zwischendurch in Erwägung gezogen, soll die Zuckersteuer nicht auf Zero-Getränke anfallen, die mit Ersatzstoffen gesüßt sind. Auch reine Frucht- und Gemüsesäfte, alkoholfreies Bier und alkoholfreier Wein sind ausgenommen. Die Bundesregierung verfolgt damit 2 Ziele. Sie will zusätzliche Einnahmen für den Haushalt erzielen und gleichzeitig die Hersteller dazu bewegen, ihre Produkte gesünder zu machen. Die Pläne werden noch mit den Ministerien und Ländern abgestimmt, bevor sie ins Kabinett und den Bundestag kommen. Vor allem in der Union gibt es aber Widerstand und auch mehrere Bundesländer lehnen die Zuckersteuer ab. Also da bahnt sich für die Koalition schon der nächste Konflikt an.
1: Und weitere Themen jetzt in der Zusammenfassung. Im Ringen um schärfere Sparmaßnahmen hat Volkswagen eine Reihe von Tarifverträgen gekündigt. Aus Sicht des Unternehmens seien verschiedene Regelungen in diesen Verträgen mit Blick auf den aktuellen Kostendruck anzupassen, heißt es von VW. Nach IG Metall-Angaben handelt es sich um 10 Tarifverträge, darunter auch der wichtige Mantel-Tarifvertrag. Bei den Ermittlungen gegen Hells Angels sind in NRW auch ein Polizist und 2 städtische Mitarbeiter ins Visier geraten. Gegen sie wird laut Staatsanwaltschaft wegen des Verdachts ermittelt, dass sie dienstlich erlangte Informationen an Dritte weitergegeben haben. Mit einer groß angelegten Razzia geht die Polizei seit heute Morgen gegen ein Geldwäschenetzwerk um die Rocker der Hells Angels vor. Das Deutschlandticket kostet ab Januar 66,80 Euro und damit fast 4 Euro mehr als bisher. Das hat der für die Preisgestaltung zuständige Koordinierungsrat auf einer heutigen Sitzung entschieden, wie die Deutsche Presseagentur aus Teilnehmerkreisen erfuhr. Während die Preise für Benzin und Diesel auf ein Rekordniveau explodiert sind, sind Strom und Gas in Deutschland günstiger geworden. Das zeigen aktuelle Zahlen des Statistischen Bundesamts. Demnach ist die Kilowattstunde Gas innerhalb eines Jahres um rund 5% günstiger geworden. Eine ähnliche Entwicklung haben die Statistiker auch bei den Strompreisen feststellen können. Mit durchschnittlich 38 Cent pro Kilowattstunde zahlen Privathaushalte aber immer noch deutlich mehr als vor dem Beginn des Ukraine-Kriegs. Und wegen des Iran-Kriegs drohen in Zukunft wieder steigende Preise. Wegen langfristiger Verträge dauert es oft aber eine Weile, bis Energieversorger Preisänderungen im Großhandel an Privatkunden weitergeben. Und das waren die Nachrichten mit Jannik Böke.
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3: Ja, es ist kaum zu glauben. Wir kratzen an der 30-Grad-Marke und das am 30. September. 29 Grad messen wir aktuell bei uns in der Stadt. Dazu, ihr seht, bisschen Sonne, bisschen Wolken, trocken. Morgen ändert sich das Ganze. Also erstmal stürzen die Temperaturen runter bis auf 19 Grad und dann wird es auch regnerisch. Also morgen wird es uselig.
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3: Der Blitzer der Stunde kommt von Radio Köln-Hörer Tobi. Und zwar ist der Stadt einwärts auf der Gläuler Straße hinterm Militärring. Da steht ein Kastenwagen, der blitzt euch, wenn ihr schneller unterwegs seid als Tempo 30. Und falls sonst noch irgendwas ist, dann ruft die kostenlose Radio Köln-Verkehrshotline an. Das ist die 0800 951 99 99. Ansonsten gucken wir mal ins Stadtgebiet. Die Verkehrsleitzentrale hat uns einen Ampelausfall gemeldet. Und zwar Militärring Ecke Lindweiler Weg. Da ist die Ampel kaputt. Die Polizei regelt den Verkehr. Und auf den Autobahnen ist es besonders voll auf der A4 Aachen-Köln zwischen Frechen-Nord und Eiffeltor. 6 Kilometer Stau, 36 Minuten Stauzeit habt ihr da. Und ich sehe gerade, es gibt noch einen Warnhinweis von der A4 Köln-Aachen. Zwischen Gremberg und Poll ist eine ungesicherte Unfallstelle. Bitte passt hier auf. Weitere Verkehrsmeldungen gibt es immer ganz aktuell in der Radio Köln App für euch. So, liebe Backstreet Boys Fans, drüben in Düsseldorf ist jetzt Halbzeit, also heute Abend ist es soweit, das 5. von 10 Konzerten in der Arena in Düsseldorf. Eine gute Freundin von mir wird auch da sein. Also es gibt einige Kölnerinnen, glaube ich, die sich auf den Weg dahin machen. Wir horchen schon mal rein, wie die Stimmung so ist und spielen natürlich Musik von den Backstreet Boys für euch gleich nach zwei Songs.
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0: Gut, ihr könnt jetzt neidisch sein auf die in Düsseldorf oder ihr seht es positiv und sagt, hey, immerhin haben wir es ja aus Köln auch nicht weiterhin. Für knapp 2 Wochen ist Düsseldorf auf jeden Fall die Backstreet Boys Hauptstadt Europas. 10 Konzerte spielen sie da, ihre einzigen Europashows in diesem Jahr. 4 sind schon durch, heute Abend kommt Nummer 5, also Halbzeit. Insgesamt haben die Backstreet Boys mehr als 450.000 Tickets verkauft. Eieiei. Also Backstreet Boys Fieber bei uns im Rheinland.
1: Es war sehr gut, richtig gutes Konzert. Der Vibe war super, also hat echt Spaß gemacht, war top.
2: Für mich war es das erste Mal Backstreet Boys, aber war wunderschön eigentlich. Ja, der Sound hat ein bisschen zu heftig geknallt ab und zu, aber zum Schluss mit dem Feuerwerk, super Abschluss, hat Spaß gemacht.
3: Mega, es war viel zu kurz, aber es war echt mega. Also ich fühle mich wie 16 wieder.
4: War echt schön. Man fühlt sich so zurückversetzt nochmal in seine Kindheit und es war ein richtig schöner Moment. Also war toll.
0: Und ich wünsche euch heute Abend natürlich auch allen ganz viel Spaß bei den Backstreet Boys. Morgen dürft ihr Fans und die Band einmal durchschnaufen. Am Freitag geht's dann weiter. Bis Mittwoch die Konzerte 6 bis 10. Aber den Jungs wird auch nicht langweilig. Gestern haben sie sich zum Beispiel ins Goldene Buch der Stadt Düsseldorf eingetragen. Hey, liebe Backstreet Boys, kommt doch auch mal rüber nach Köln. So viel Zeit muss doch sein, oder?

Da bekommt ihr Bock auf Feierabend, oder? Bei so einer Partymucke. Von Bebe Rexha, New Religion. Und ihr begebt euch, wenn ihr Lust habt, ab morgen auf Papageiensuche. Ja, in der Kölner Südstadt. Ihr kennt ja diese grünen Halsbandsittiche, die schon seit den 60er Jahren in Köln unterwegs sind. 13 Händlerinnen und Händler aus der Südstadt haben sich jetzt was ausgedacht. Ab morgen bis zum 6. November werden so kleine Papageien in Geschäften versteckt. Und wenn ihr sie dort fotografiert und das auf Instagram postet, dann bekommt ihr eine kleine Überraschung. Und wenn ihr mehrere Stationen schafft, also mehrere Papageien, könnt ihr außerdem an der Verlosung teilnehmen. Ist eine süße Idee, finde ich, soll natürlich die Geschäfte aufwerten, aber finde ich süß. Also mal viel Glück bei der Papageiensuche in der Kölner Südstadt.

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1: Ich bin Katrin Ude. Schönen guten Tag. Zahl der arbeitslosen Kölner gesunken. Pflegekommission soll Strukturreformen erarbeiten und das Wetter meistens sonnig bei 29 Grad. Der Kölner Arbeitsmarkt hat sich im September gut entwickelt. Zu dem Ergebnis kommt die Kölner Arbeitsagentur in ihrem monatlichen Bericht. Demnach haben besonders junge Kölnerinnen und Kölner neue Jobs gefunden und die Zahl der Entlassungen ist auch gesunken. Im Oktober hilft die Arbeitsagentur besonders intensiv bei der Jobsuche. Ab dem 5. Oktober gibt es in der Aktionswoche zur Chancengleichheit viele Angebote speziell für Frauen. Von Selbstständigkeit über finanzielle Unabhängigkeit bis zu Arbeitszeitmodellen und KI. In der Woche danach veranstaltet die Agentur dann zusammen mit Köln Business jeden Tag eine Jobbörse mit wechselnden Branchenschwerpunkten. Ja, lange war nicht klar, ob sich die Bundesregierung in Sachen Pflegereform einigen kann. Jetzt wissen wir, ja, sie kann zumindest im Kleineren. Das Kabinett hat sich heute Vormittag darauf geeinigt, dass es Sparmaßnahmen in Milliardenhöhe geben soll. Aber Inga Schneider aus dem News-Team, alle Details zu der beschlossenen Reform, die kennen wir noch nicht.
2: Nein, aber das liegt auch daran, dass noch nicht alles in Stein gemeißelt ist. Gesundheitsminister Linnemann hat angekündigt, dass eine Pflegekommission weitergehende Strukturreformen erarbeiten soll, um die Pflege fit für die 30er Jahre zu machen. Fest steht aber schon jetzt, dass der allgemeine Beitrag für die gesetzliche Pflegeversicherung stabil bleiben soll. Der Beitrag für Kinderlose, der soll allerdings um 0,3 Prozentpunkte steigen. Und außerdem soll es in akuten Notsituationen bessere Angebote geben, zum Beispiel in Form von Kurzzeitpflegeplätzen. Und man wolle in Zukunft konsequenter prüfen, ob eine Reha den Pflegebedarf besser senken könne.
1: Dankeschön, Inga. In Köln sind die Studis los. Das Wintersemester startet und für einige frische Studierende bringt das auch neue alltägliche Aufgaben mit sich. Und dafür gibt es einige praktische Hilfsangebote bei uns in der Stadt. Von der offenen Fahrradwerkstatt über inklusives Wohnen bis zum Verleih von gebrauchten Laptops. Inga Schneider, nochmal, welche denn genau?
2: Also zum Beispiel in der Asta-Werkstatt, da können Studis an ihrem Fahrrad schrauben und bekommen auch günstige Ersatzteile. Aber auch für bezahlbare WGs ist dank dem Verein inklusives Wohnen gesorgt. Unter dem Motto Wohnen für Hilfe leben da Studis und Menschen mit Behinderung zusammen. Die Studis unterstützen ihre Mitbewohner im Alltag und verdienen sich so das Geld für die Miete. Und auch bei der technischen Ausstattung gibt es Hilfe. Beim Projekt Computer Reuse werden alte Laptops repariert und kostenlos an Kölner Studis mit Bedarf verliehen. Alle Infos zu den Projekten gibt es bei uns auf radioköln.de.
1: Danke, Inga. Auf dem Friedhof Rodenkirchen sind bald auch Baumbestattungen möglich. Das hat die Bezirksvertretung Rodenkirchen beschlossen. Friedhöfe müssten sich mit den gesellschaftlichen Veränderungen weiterentwickeln und dazu gehörten auch unterschiedliche Formen der Bestattung. Bei Baumbestattungen wird die Asche des Verstorbenen in einer biologisch abbaubaren Urne unter einem Baum beigesetzt. Im Vergleich zur klassischen Sargbestattung ist das oft günstiger, weil keine Kosten für die Grabpflege anfallen. Und soweit die Meldungen für Köln mit Katrin Ude. Wir hören uns in einer Stunde wieder um 5:30.
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3: Richtig schön warm ist das tatsächlich nochmal. 29 Grad, also fast 30 Grad und das am letzten Tag des Septembers. Ich finde es ein bisschen irre, aber fein ist es doch irgendwie trotzdem. In der Nacht kommen dann die ersten Regentropfen. Morgen wird es ziemlich regnerisch den ganzen Tag und dann auch nur noch 19 Grad in der Spitze.
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3: Und dadurch Radio Köln-Hörer Kai ganz frisch einen Blitzer gemeldet in Rodenkirchen auf der Römerstraße. Blitzt in beide Richtungen ab Tempo 30. Außerdem warnt immer noch die Verkehrsleitzentrale vor einem Ampelausfall. Und zwar ist die Ampel kaputt, Militäring-Ecke Lindweiler Weg. Da ist ein Auto gegen einen Ampelmast gefahren. Die Polizei ist vor Ort und schaut nach dem Rechten. Fahrt bitte vorsichtig. Auf den Autobahnen bitte Vorsicht auf der A1 zwischen Gleuel und Hürth. In beiden Richtungen Gefahr durch Personen auf der Fahrbahn. Und A555 Bonn-Köln zwischen Rodenkirchen und Kreuz Süd ist eine ungesicherte Unfallstelle und das auch noch auf dem mittleren Fahrstreifen. Außerdem, Achtung, hier ist die Autobahnauffahrt auch blockiert. A4 Köln-Aachen, Einfahrt Frechen-Nord ist blockiert nach einem LKW-Unfall. Also da wisst ihr auch Bescheid, da geht es gerade leider nicht lang. Weitere Verkehrsmeldungen gibt es natürlich immer aktuell für euch auf radioköln.de. Ich weiß, es ist schlimm. Wenn ihr aktuell an der Tankstelle vorfahrt, denkt ihr nur...
4: Teuer.
3: Ja, aber jetzt soll es ja besser werden, ne? Der Tankrabatt kommt ja Mitternacht. Dann soll es bis zu 17 Cent günstiger werden. Wir sprechen gleich mal mit unserem Experten drüber, wie viel wohl am Ende wirklich in eurer Tasche bleibt und wann ihr am besten tanken geht. Klären wir alles um 15:45 hier.
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0: ganz, ganz tiefen, entspannte Musik von James Bay, Let It Go. Diese Musik könnt ihr gut gebrauchen für eure Nerven, solltet ihr aktuell zur Tankstelle fahren. Ja, ja, die Preise, man wird ja wahnsinnig. Ab morgen soll es aber günstiger werden beim Tanken um bis zu 17 Cent. Denn heute um Mitternacht startet ja der neue Tankrabatt. Nur wie viel davon kommt am Ende tatsächlich bei euch in eurem Portemonnaie an? Thorsten Ortmann aus dem Radio Köln-Team ist jetzt bei mir. Thorsten, einige Automobilclubs und Verbraucherschützer, die befürchten ja schon wieder eine Abzocke der Autofahrer, ne?
1: Ja, sie alle befürchten ein taktisches Spiel der Mineralölwirtschaft am Donnerstag, denn viele werden mit dem Tanken bis Donnerstag warten, um dann mit leerem Tank an die Tankstelle zu fahren, sagt Mark Kennedy vom Automobilclub von Deutschland. Und genau das könnten die Mineralölfirmen ausnutzen.
2: Die Mineralölkonzerne argumentieren dann immer gerne damit, dass der Sprit in den Tanks ja auch teurer eingekauft wurde und erstmal abverbraucht werden müsste. Zudem kennt man ja aus der Vergangenheit, wo steigende Kosten immer relativ schnell raketenmäßig nach oben gehen und bei sinkenden Kosten ist eher einer Feder ähnelt und nur zögerlich nach unten kommen.
1: Genauso ging es auch beim letzten Tankrabatt. Am Ende kamen im Schnitt nur 80% des Rabatts bei den Autofahrenden an, denn es gibt keine Pflicht, den Rabatt weiterzugeben und das könnte wieder passieren, befürchten die Verbraucherzentralen.
0: Das ist ja echt eine Schweinerei, finde ich. Wann sollte ich denn am Donnerstag am besten tanken, um den Tankrabatt auch safe mitzunehmen?
1: Ja, wer nicht unbedingt am Donnerstag tanken muss, der sollte ein paar Tage warten, dann ist die Chance größer, dass auch ein größerer Teil des Tankrabatts im Portemonnaie ankommt, weil dann eben der rabattierte Sprit bei den Tankstellen auch angekommen ist. Wer unbedingt Donnerstag tanken muss, der sollte auf die Uhrzeit achten, rät Johannes Giewald vom ADAC.
3: Gerade am ersten Tag des Tankrabatts wird an den Tankstellen viel los sein. Wer also dann erst um 5 vor 12 an der Tankstelle ankommt, der darf sich dann nicht wundern, wenn er eventuell bis 12 Uhr nicht mehr drankommt und dann eventuell mehr bezahlen muss.
1: Übrigens, Engpässe sind wohl nicht zu befürchten, weil eventuell zu viele gleichzeitig tanken wollen, sagt der ADAC.
0: Also möglicherweise sind es halt eben doch weniger als 17 Cent, die ab morgen weniger für den Liter Sprit zahlt, trotz Tankrabatt. Aber besser als nichts, würde ich sagen. Hauptsache günstiger.

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4: Mit Jannik Böke. Schönen guten Tag. Die deutsche Automobilindustrie steckt in einer tiefen Krise und das bekommt vor allem Volkswagen zu spüren. Der Konzern steht seit Jahren unter Druck und fährt deshalb einen harten Sparkurs mit großem Stellenabbau und möglichen Werksschließungen. Jetzt geht VW auch an die Tarifverträge ran und hat fast alle zum Jahresende gekündigt. Das hat das Unternehmen nach einem Gespräch mit Arbeitnehmervertretern in Hannover mitgeteilt. Malte Albrecht aus den Nachrichten. Was genau bedeutet dieser Schritt für die Beschäftigten?
5: Das trifft die Belegschaft hart. Konkret geht es nach Angaben der IG Metall um 10 von 13 Verträgen bei VW. Gekündigt wurde auch der wichtige Manteltarifvertrag, der viele grundlegende Regelungen für die mehr als 100.000 Beschäftigten bündelt. Also da geht es zum Beispiel um Arbeitszeit, Arbeitsbedingungen, Urlaubstage und Zulagen. Der Konzern begründet die Kündigungen mit dem gestiegenen Kostendruck und dem wachsenden Wettbewerb, vor allem durch chinesische Hersteller. Immerhin, der hart erkämpfte Zukunftstarifvertrag mit der darin vereinbarten Beschäftigungssicherung bis Ende 2030 bleibt bestehen.
4: Wie geht es denn jetzt weiter?
5: VW sieht die Kündigung als Startschuss für Neuverhandlungen, während von der Gewerkschaft scharfe Kritik kommt. Die IG Metall spricht von einem üblen Foul und einem Eingriff in die Geldbeutel der Beschäftigten. Das werde man nicht hinnehmen. Auch die VW-Betriebsratschefin Cavallo rechnet mit heftigem Widerstand. Man hat sich heute aber erst einmal darauf geeinigt, sich in der zweiten Oktoberhälfte wiederzutreffen und weiter zu beraten. Bis dahin dürften die Fronten extrem angespannt bleiben.
4: Danke, Malte. Mehr Meldungen jetzt im Überblick. Die Zuckersteuer soll früher kommen als bisher bekannt. Schon Mitte 2027 soll die Steuer auf zuckerhaltige Getränke eingeführt werden, heißt es in einem Entwurf des Bundesfinanzministeriums. Die Pläne müssen allerdings noch mit den Ministerien und Ländern abgestimmt werden. Vor allem Teile der Unionsfraktion lehnen das Vorhaben ab. Hohe Energiepreise haben die Teuerung in Deutschland erstmals seit Ende 2023 über die Marke von 3% getrieben. Die Verbraucherpreise lagen im September um 3,3% über dem Niveau des Vorjahresmonats nach 2,9% Inflation im August. Das hat das Statistische Bundesamt auf Basis vorläufiger Zahlen mitgeteilt. Ebenfalls teurer wird das Deutschlandticket. Zum neuen Jahr soll der Preis um fast 4 auf 66,80 Euro steigen. Das hat die Deutsche Presseagentur aus Kreisen des sogenannten Koordinierungsrats erfahren. Eine Berliner TikTokerin darf ihr Schwein nicht mehr in ihrer Wohnung halten. Das ist kein Scherz, sondern eine offizielle Entscheidung des Berliner Verwaltungsgerichts. Die Influencerin lebt mit dem Tier in einer rund 70 Quadratmeter großen Wohnung. Ihrer Meinung nach habe das Schwein dort genug Platz. Außerdem würde es im Winter sowieso am liebsten auf der Couch liegen. Das Gericht sieht das anders. Die Haltung in der Wohnung sei nicht artgerecht und verstoße gegen das Tierschutzgesetz. Die Argumentation der TikTokerin, das Tier könne sich ab dem Frühjahr regelmäßig auf einem Hof in Brandenburg suhlen und es würde sich gern im Garten der Familie in Berlin aufhalten, überzeugte das Gericht nicht. Das sei keine artgerechte Tierhaltung für ein Schwein. Und das waren die Nachrichten mit Jannik Böke.
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6: Mann, Mann, Mann. Fast 30 Grad haben wir immer noch, 29 Grad. Und das um kurz nach 5 am 30. September. Ist schon ein bisschen irre. Es bleibt jetzt erstmal am Feierabend noch trocken, aber im Laufe der Nacht kommen die ersten Regentropfen und morgen gibt es viel Regen. Das sorgt für eine ordentliche Abkühlung. 19 Grad nur noch maximal morgen.
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6: Mit Radio Köln-Hörer Kai, er hat einen Blitzer gemeldet in Rodenkirchen auf der Römerstraße. Blitzt sogar in beide Richtungen ab Tempo 30. Also doppelt aufpassen, Fuß vom Gas und haltet mich auf dem Laufenden. Die kostenlose Radio Köln-Verkehrshotline ist die 0800 951 99 99. Wir haben immer noch einen Ampelausfall. Militäring-Ecke Lindweiler Weg ist die Ampel kaputt. Die Polizei regelt den Verkehr. Und auf den Autobahnen habe ich einige Warnhinweise für euch. A1 zwischen Gleuel und Hürth in beiden Richtungen. Meldungen sind Personen auf der Fahrbahn. Dann Vorsicht auch auf der A555 Bonn-Köln. Zwischen Rodenkirchen und Kreuz Süd ist eine ungesicherte Unfallstelle und zwar auf dem mittleren Fahrstreifen. Das ist gefährlich, bitte aufpassen. Und A4 Köln Richtung Aachen, da ist die Einfahrt Frechen Nord nach dem LKW-Unfall blockiert. Da kommt ihr nicht weiter. Ansonsten findet ihr alles in Sachen Verkehr immer brandaktuell in der Radio Köln App. So, euer wohlverdienter Feierabend rückt jetzt, glaube ich, doch mal in greifbare Nähe, oder? Wir haben es kurz nach 5 und zur Einstimmung spiele ich euch schon mal meinen aktuellen Lieblingsparty-Song hier bei Radio Köln, Move Into the Sun von Hügel.
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0: 17.11 Uhr haben wir es. Gleich habe ich Taylor Swift für euch, The Fate of Ophelia. Ich hoffe, das ist okay so. Ich meine, eure Herzenswünsche liegen uns am Herzen hier bei Radio Köln. Das ist klar. Zum Beispiel immer, wenn der Wunscherfüller gezogen wird. Das war bei Jana der Fall, die haben wir erwischt.
1: Ich stehe am Bahnhof und warte auf den Zug.
0: Ja, so schnell kann es gehen.
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0: Das ist, wenn die Technik ein bisschen streikt. Egal, auf jeden Fall haben wir Jana erwischt, ihr habt es ja eben gehört, da hatte sie viel Zeit. Und sie hat uns ihren Wunsch über das Formular auf radioköln.de geschickt. Es ging da um eine Hochzeit.
1: Nächstes Jahr ist es soweit. Im Mai. Mit Familie und engsten Freunden, nicht zu groß, dass wir alle gute Laune haben. Ich hoffe natürlich auf gutes Wetter.
0: Da können wir natürlich helfen von Radio Köln. Die Location, naja, die hat sie schon, die Jana. Ein DJ hat sie auch. Eine Sache fehlt noch für die Party.
1: Wir wünschen uns eine Fotobox für die Hochzeit, wo wir mit unseren Gästen reingehen können, selbst aus Löser, wo die Fotos fürs Gästebuch machen können, die wir auch digital haben.
0: Aha, so, haben wir uns gedacht, ist doch kein Problem. Also die Fotobox für die Hochzeit, die kommt von uns.
1: Vielen, vielen Dank, wir freuen uns. Wir schicken Fotos.
0: Sehr, sehr gerne. 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

So vom Beat her wäre das auch ein guter Song zum Laufen, finde ich. Der neue Song von Loy und David Puentes, Golden Summer. Radio Köln ist hier mit Gabor Leitner. Und jetzt am Sonntag heißt es ja wieder, Köln läuft. Der Generali-Köln-Marathon startet und am Rudolfplatz, da wird es besonders laut. Da gibt es einen DJ, fette Beats, eine Bühne und viel zu futtern an Gastroständen, weil Anfeuern macht ja hungrig. Und auf der großen Videoleinwand, da sendet ihr eure Grußbotschaften an Freunde und Family, eben an alle Läufer, die mitmachen. Die Videos werden dann auf dem Screen abgespielt, wenn der oder die Läuferin da langläuft. Also super für die Motivation. Nehmt einfach ein kurzes Video auf von euch im Querformat und bis morgen Mitternacht habt ihr Zeit, das hochzuladen auf generali-köln-marathon.de. Und dann sehen wir uns vielleicht am Sonntag beim Laufen.

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0: Lanzai, Pedro Capó, Georgie Noriega, Rec 808, Shadow Towers, Puerto Rico.
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3: Ich bin Katrin Ude. Schönen guten Tag. Kölner Arbeitsmarkt im September stabil. Deutschland-Ticket wird knapp 4 Euro teurer und das Wetter 28 Grad und aktuell mehr Wolken als Sonne. Ob Ford oder RTL, immer wieder müssen wir hier bei Radio Köln über den Abbau von Jobs in Kölner Unternehmen berichten. Aber ist die Lage auf dem Arbeitsmarkt wirklich durchgehend so schlecht? Die Kölner Arbeitsagentur sagt nein. Paula Wienken hat die Infos für euch.
4: Im September habe sich der Kölner Arbeitsmarkt gut entwickelt, sagt Agenturchef Klapper. Es seien weniger Menschen auf Arbeitssuche als im August und vor genau einem Jahr. Besonders junge Kölnerinnen und Kölner hätten neue Jobs gefunden und die Zahl der Entlassungen sei auch gesunken. Wenn ihr aktuell einen neuen Job sucht, Mitte Oktober lädt die Arbeitsagentur Unternehmen und Jobsuchende zu insgesamt 5 Jobbörsen für verschiedene Branchen ein.
3: Viele von euch werden es haben, das Deutschland-Ticket. Und was ursprünglich mal als 49-Euro-Ticket gestartet ist, ist inzwischen deutlich teurer. Auch im kommenden Jahr wird der Preis steigen, und zwar um knapp 4 Euro auf 66,80 Euro ab dem 1. Januar. Das hat ein Rat aus den Abteilungsleitern der Verkehrsminister der Länder beschlossen. Zum ersten Mal wurde der neue Abopreis mithilfe einer bestimmten Formel berechnet, die auch die Inflation und die Kosten der Unternehmen für Personal und Kraftstoff berücksichtigt und eben nicht in politischen Verhandlungen festgelegt. Auch das Jobticket wird teurer, ebenfalls knapp 4 Euro. Und um gut 2 Euro steigt der Preis für das Deutschland-Semesterticket. Den ersten hat er 1992 vor dem historischen Kölner Rathaus verlegt. Inzwischen sind es 132.000 in 32 Ländern. Es geht um die Stolpersteine des Künstlers Gunter Demnig. Nach der Entscheidung von AfD und CDU im sächsischen Heidenau, keine weiteren Stolpersteine mehr mit den Namen der Opfer des NS-Regimes zu verlegen, kritisiert Demnig im Radio Köln-Interview vor allem die CDU.
5: Weil das eine sich christlich nennende Partei, diese CDU, die sollte ihr EC streichen, dass die sich mit den Rechtsradikalen, das darf man inzwischen sagen, es sind Verfassungsfeinde, dass die sich mit denen verbündet, gegen diese Art des Gedenkens, die wirklich weltweit gewünscht wird, ist ein Skandal.
3: Ja, wir haben bei der Kölner CDU wiederholt nach einer Stellungnahme gefragt, aber keine Antwort bekommen. Viel Zeit, regionale Rohstoffe und nur wenige Zutaten. Das ist das Geheimnis von gutem Brot. Und damit hat ein Kölner Bäckermeister den Handwerkspreis der Bürgschaftsbank NRW gewonnen. Alexander Onasch betreibt mittlerweile 3 Standorte seiner Bäckerei Pröth hier bei uns in Köln. Im belgischen Viertel, in Lindenthal und im Karlswerk. Dort könnt ihr Alex beim Backen sogar zugucken. Und genau dafür bekommt er jetzt 3.000 Euro Preisgeld. Und soweit die Meldungen für Köln mit Katrin Ude. 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
6: Es ist einfach crazy. Morgen ist Oktober, ne? Und wir haben 28 Grad und das in eurem Feierabend. Und die Sonne knallt ja noch nicht mal so richtig. Sind ein paar Wolken mit dabei. Morgen werden die Wolken deutlich dichter. Es gibt auch Regen den ganzen Tag und auch nur noch 19 Grad in der Spitze.
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6: Radio Köln-Hörerin Michaela hat angerufen. Sie sagt, es blitzt in Niel, direkt am Nieler Ei, bei Tempo 30. Dankeschön, Michaela. Schickt einfach gerne WhatsApp, schickt auch gerne Sprachnachricht, wenn ihr eine Verkehrsmeldung habt. Hier ist die Nummer 0221 für Köln 951 99 99. Es ist Feierabendverkehr, es ist viel los an den üblichen Stellen. Gerade ist es besonders voll am Leihstapel von der Deutzer Brücke bis runter zur Severinsbrücke. 10 Minuten plus. Außerdem Vorsicht auf der A4 Aachen-Köln zwischen Kreuzwest und Klettenberg ist eine ungesicherte Unfallstelle auf dem mittleren Fahrstreifen. Und da ist es auch gerade besonders voll. Also A4 Aachen-Köln zwischen Kreuzwest und Eiffeltor. 5 Kilometer Stau, 34 Minuten Stauzeit habt ihr. Also gute Nerven. Und ansonsten findet ihr Verkehrsmeldungen alle immer aktuell auf radioköln.de. Und wenn ihr euch denn dann durch den Feierabendverkehr gekämpft habt und zu Hause angekommen seid und der Wagen steht, der Motor ist aus, was macht ihr dann? Aussteigen oder bleibt ihr noch sitzen und daddelt noch 10 Minuten am Handy rum? Es gibt überraschend viele Leute, die das tatsächlich machen. Sitzen bleiben im Auto. Wir haben mit ihnen gesprochen und mal gefragt, warum macht man das und was macht man da so? Hört er gleich um 15:45.
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1: Hallöchen Köln, Gabor Leitner hier. Radio Köln ist am Start um 17.44 Uhr. Und es gibt ja so Themen, da scheiden sich einfach die Geister. Dieses folgende Thema, ich muss zugeben, bis heute hatte ich davon noch nie was gehört, aber dann sagten direkt viele hier bei Radio Köln, nee, das kennen wir auch, das machen wir auch schon mal. Also, ihr kommt mit eurem Auto, ihr parkt es, das Auto steht, Motor aus, alles gut, aber ihr steigt nicht aus. Mm-mm. Ihr bleibt sitzen und daddelt dann noch mit dem Handy rum oder was auch immer. Eine von denen, die das so macht, ist die Nele.
2: Also meistens bleibe ich schon noch so 20 Minuten sitzen und bin dann noch irgendwie am Handy oder so, irgendwie ein bisschen auf Instagram. Ich habe dann irgendwie nicht direkt Lust auf Leute. Ich will irgendwie eher noch mal kurz meine Ruhe. Manchmal auch so ein To-Do, was irgendwie noch so übrig geblieben ist, also irgendwie eine WhatsApp beantworten oder so, wo ich dann zu Hause auch keine Lust zu habe. Dann denke ich mir manchmal so, mache ich jetzt kurz noch im Auto.
1: Liebe Nele, 20 Minuten auf der Couch ist es doch viel gemütlicher als im Auto. Aber weird, offenbar gibt's das, deswegen haben wir euch mal gefragt, wie macht ihr das so?
3: Nein, aber unsere Schwester, die hört einfach Musik und ist am Handy. Das ist so ihre Ruhepause.
4: Tatsächlich, wenn ich von der Arbeit komme, bin ich oft im Team Sitzenbleiberin. Dann hat man so ein bisschen das Gefühl, man fährt zur zweiten Schicht manchmal, wenn man nach Hause kommt und wenn man weiß, was einen da so erwartet.
5: Also eigentlich, wenn ich parke, dann will ich ja irgendwo hin, dann steige ich eigentlich auch nicht direkt aus.
6: Kommt drauf an, je nachdem, wenn noch ein cooles Lied im Radio läuft oder allgemein irgendwie, dass man noch einen kurzen Moment wartet, bevor man reingeht oder sein Getränk austrinkt.
1: Also offenbar ist das wirklich ein Ding. Also vielleicht hört ihr mich gerade im Autoradio, weil ihr bei euch zu Hause parkt und statt nach Hause zu gehen, sitzt ihr gerade immer noch im Auto. Dann schickt mir doch gerne eine WhatsApp-Sprachnachricht und erzählt mir, was ihr da gerade macht und warum ihr das macht. 0221 951 99 99 und von mir kommt hier die Musik dazu zum Sitzenbleiben im Auto. Alle Farben jetzt. Baby Goodbye. Baby Goodbye.

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1: Mit Jannik Böke. Schönen guten Abend. Lange wurde darüber gestritten. Am Vormittag hat die Bundesregierung dann die Reform der Pflegeversicherung auf den Weg gebracht. Damit soll das Pflegesystem stabilisiert werden, sagte Gesundheitsminister Linnemann. Meinte Albrecht aus dem News-Team, wer keine Kinder hat, soll ab Januar kommenden Jahres mehr zahlen.
2: Genau, für Kinderlose steigt der Zuschlag, also der Betrag, den sie zusätzlich zum normalen Pflegebeitrag zahlen. Insgesamt sind es bisher 4,2% des Einkommens, künftig sind es 4,5. Der allgemeine Beitragssatz soll stabil bleiben bei 3,6%. Außerdem wird die Beitragsbemessungsgrenze um 300 Euro angehoben. Das bedeutet, für Besserverdienende steigen die Beiträge. Gleichzeitig will die Regierung sparen, unter anderem sollen die Kriterien für die Pflegegrade strenger werden. Jetzt soll eine Expertenkommission Vorschläge für weitere strukturelle Änderungen erarbeiten, und zwar bis Ende Januar.
1: Und kaum ist die Reform auf den Weg gebracht, gibt es auch schon Kritik von der Opposition.
2: Die Linkspartei kritisiert zum Beispiel, dass die Zuschläge zu den Heimkosten künftig langsamer steigen sollen. Das gehe zu Lasten von Hunderttausenden Pflegebedürftigen, sagt Fraktionschef Pellmann. Die Grünen werfen der Regierung vor, echte Strukturreformen nur wieder in eine Kommission abzuschieben, statt selber zu handeln. Auch die Stiftung Patientenschutz äußerte sich kritisch. Vorstand Brüsch sagte der RP, es sei fraglich, ob die geplanten Maßnahmen das Defizit der Pflegeversicherung kurzfristig ausgleichen könnten. Die Koalition habe sich bei den zentralen Zukunftsfragen nicht einigen können.
1: Wir behalten das Thema für euch im Blick. Mehr Meldungen jetzt im Überblick. Volkswagen hat zahlreiche Tarifverträge zum Jahresende gekündigt, darunter auch der Manteltarifvertrag. Mit Blick auf den aktuellen Kostendruck müssten aus Sicht des Unternehmens verschiedene Regelungen in den Verträgen angepasst werden. Die Gewerkschaft IG Metall spricht dagegen von einem üblen Foul an der Belegschaft. Das Deutschlandticket wird teurer. Der Preis steigt zum neuen Jahr auf 66,80 Euro, heißt es vom Bayerischen Verkehrsministerium. Begründet wird die Preiserhöhung mit gestiegenen Personal-, Energie- und anderen Kosten. Umweltorganisationen kritisieren die Preiserhöhung scharf. Morgen soll tanken in Deutschland dank des Tankrabatts spürbar günstiger werden. Die Preise an der Zapfsäule sind aber schon heute gesunken. Zu diesem Ergebnis kommt aktuell der ADAC. Demnach sind E10 und Diesel heute Vormittag etwa 4 Cent günstiger gewesen als am Vortag. Um Mitternacht dürften die Preise dann noch einmal fallen. Dann gilt der Steuernachlass von 16,7 Cent pro Liter auf Sprit, der Tanklager und Raffinerien verlässt. Der Wirtschaftsverband Fuels und Energie erwartet, dass der Rabatt bereits ab Mitternacht im vollen Umfang weitergegeben wird. Die Gründe für den spürbaren Preisrückgang an den Zapfsäulen ließen sich nicht eindeutig benennen, heißt es vom ADAC. Eine Rolle dürfte jedoch die jüngste Entspannung an den internationalen Ölmärkten spielen. Und das waren die Nachrichten mit Jannik Böke.
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3: 27 Grad, es ist warm, es ist trocken, es ist ein Sommerabend am Ende September in Köln, es ist wirklich so. In der Nacht geht es dann aber mit dem Wetter in eine andere Richtung, es kommen Regentropfen runter und morgen wird es den ganzen Tag regnerisch und es wird auch kühler morgen. 19 Grad maximal, mehr ist nicht drin.
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3: Mit Radio Köln-Hörerin Michaela und ihrem Blitzer in Niel am Nieler Ei, Tempo 30. Da wird geblitzt, also passt bitte auf. Passt auch bitte auf, und zwar, obwohl, nee, es geht nur um den Stau. Das ist kein Warnhinweis. Also, es gibt Stau am Leistapel von der Deutzer Brücke runter zur Severinsbrücke. Ein Plus von 7 Minuten. Ansonsten der übliche Feierabendverkehr. Wenn noch irgendwas sein sollte, ruft die kostenlose Radio Köln Verkehrshotline an 0800 951 99 99. So, jetzt kommt aber ein Warnhinweis. Und zwar A1 Köln-Dortmund zwischen Niel und der Leverkusener Brücke. Da ist eine ungesicherte Unfallstelle. Und das Gleiche auf der A3 Köln-Oberhausen zwischen Leverkusen-Zentrum und Kreuz-Leverkusen. Auch da hat es gekracht und besonders voll ist es auf der A4 mal wieder. Aachen Richtung Köln zwischen Kreuz-West und Eiffeltor. 6 Kilometer Stau, immer noch 37 Minuten Stauzeit. Gute Nerven und mehr Verkehrsmeldungen gibt's in der Radio Köln-App. Und wenn ihr gleich nach Hause kommt, liegt vielleicht eine Stinkwanze bei euch im Bett? Nein! Ich würde doch niemals so über euren Ehemann sprechen. Ich meine, das sind so Tiere, ne? So kleine Schädlinge, die ziehen jetzt im Herbst gerne bei euch ein in euren vier Wänden. Und da gibt es jemanden, der hat damit ein Riesenproblem. Nämlich Laura Potting aus unserem Radio Köln-Team. Erklärt sie euch gleich selber nach zwei Songs hier.
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0: Also Haustiere sind ja eine feine Sache, ne? Ich habe ja gestern Abend erst wieder meinen Patenhund besucht. Das ist der Hund von meiner Ex, das ist der Bernie. Es ist immer wieder herrlich, wenn ich den streichel, ist direkt die Laune super. Aber das hier, das sind Haustiere, die möchtet ihr nicht haben. Die sind klein, die sind eklig, die haben so eine Art Schild auf dem Rücken. Sieht aus, als würden die so ein kleines braunes Wappen mit sich rumschleppen. Stinkwanzen, bäh! Ja, jetzt nach einem warmen Sommer gibt's ganz viele davon und die ziehen jetzt im Herbst in eure vier Wände ein einfach. Als Untermieter ist das eklig und ja, dieser Dame hier gefällt's auf jeden Fall gar nicht.
1: Here we go.
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3: Ich bin's, Laura.
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3: Was ist das eigentlich für eine grauenvolle Zeit gerade? Reicht es denn nicht, dass ich reihenweise Monster-Endgegner-Spinnen wegsaugen muss? Was? Die saugt man nicht weg? Ja, nee, das mache ich natürlich auch nicht. Ich spreche die Spinne liebevoll an, streichle ihr über ihren haarigen Rücken und danach spazieren wir Hand in Achterhand gemeinsam nach draußen, während wir zusammen die Titelmelodie von Bibi und Tina pfeifen. Zwischenfrage, wenn Spinnen ein High Five geben, ist das dann eigentlich ein High Acht? Egal, Spinnen kennen wir also schon, Stinkwanzen jetzt also auch noch. Ha, da war eine.
4: Alarm! Alarm!
3: Ja, draufhauen oder die Tiere wegsaugen, das ist keine gute Idee. Bei Stinkwanzen ist der Name nämlich Programm.
5: Wenn die Tiere Panik bekommen, dann sondern sie ein Sekret ab und das kann wirklich sehr stinken. Und deswegen sollte man die Tiere auf gar keinen Fall stressen. Außerdem ist es auch sehr brutal, die Tiere mit dem Staubsauger einzusaugen.
3: Das war Silvia Teich vom Naturschutzbund. Auch so Tipps wie Socke über das Rohr stülpen, anmachen und dann sanft ansaugen. Dinge, die man beim Staubsauger und auch im Bett sagen kann. Jedenfalls das mit der Socke über dem Rohr klappt nicht. Bei Stinkwanzen und übrigens bei anderen Dingen auch nicht. Am besten macht ihr Stinkwanzen mit einem Glas weg und einem Stück Papier und tragt sie dann raus. Wichtig ist, diese Tierchen sind völlig harmlos. Die übertragen keine Krankheiten, geben keine Widerworte und sind damit schon mal angenehmer als so manch ein WG-Mitbewohner.
5: Die Tiere sind überhaupt nicht gefährlich und auch überhaupt nicht schädlich.
3: Trotzdem kann ich natürlich voll verstehen, dass ihr die nicht in eurer Wohnung haben wollt. Schließlich zahlen die ja auch keine Miete. Gut, das machen Kinder streng genommen auch nicht, aber das ist ein anderes Thema.

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0: Ihr startet mit brandneuer Musik in euren wohlverdienten Feierabend bei Radio Köln. Das war Moskenner mit Worshipping the Sun, ganz neu bei uns. Und ihr kennt doch noch Dirk Bach, ne? Schauspieler, Entertainer, Moderator, Komiker aus Köln. Dirk Bach ist ja am 1. Oktober 2012 mit nur 51 Jahren verstorben leider. Und deshalb ist morgen ein großer Tag für alle, die ihn gekannt und geliebt haben. Morgen um 19.30 Uhr wird es eine Feier zu seinen Ehren am neuen Dirk Bach Platz geben. Der lange namenlose Platz ist vor dem Schauspielhaus und neben der Oper Köln. Und das passt gut, denn Dirk Bach ist am Schauspielhaus Köln zum ersten Mal aufgetreten. Das war 1978. Und morgen wird Georg Uecker das Ganze moderieren. Ralf Morgenstern wird eine Rede halten. Die Bordkapelle der Stadtgarde Colonia Ahoy wird aufspielen. Veranstaltet wird das Ganze vom Zentrum Schwule Geschichte und AIDS-Hilfe Köln. Und ihr seid alle herzlich willkommen. Also morgen 19.30 Uhr am neuen Dirk Bach Platz. Vor dem Schauspielhaus neben der Oper Köln.
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1: Ich bin Katrin Ude. Guten Abend. Zahl der arbeitslosen Kölner gesunken. Pflegekommission soll größere Reformen erarbeiten und das Wetter eher bewölkt bei aktuell noch 27 Grad. Der Kölner Arbeitsmarkt hat sich im September gut entwickelt. Zu dem Ergebnis kommt die Kölner Arbeitsagentur in ihrem monatlichen Bericht. Demnach haben besonders junge Kölnerinnen und Kölner neue Jobs gefunden und die Zahl der Entlassungen ist auch gesunken. Im Oktober hilft die Arbeitsagentur besonders intensiv bei der Jobsuche. Ab dem 5. Oktober gibt es eine Aktionswoche mit vielen Angeboten, speziell für Frauen. Von Selbstständigkeit über finanzielle Unabhängigkeit bis zu Arbeitszeitmodellen und KI. In der Woche danach veranstaltet die Agentur dann zusammen mit Köln Business eine Jobbörse, täglich mit wechselnden Branchenschwerpunkten. Ja, der große Wurf zur Pflegereform, der ist verschoben. Die Bundesregierung hat heute erstmal eine kleine Lösung auf den Weg gebracht, um akute Finanzprobleme der Pflegeversicherung abzufedern. Inga Schneider aus dem News-Team, was ist denn bisher geplant?
2: Ja, unter anderem ein Anstieg der Beitragssätze für Kinderlose ab kommendem Jahr, und zwar um 0,3%. Außerdem will Gesundheitsminister Lindemann für mehr Kurzzeitpflegeplätze sorgen, um in akuten Notsituationen besser unterstützen zu können. Um größere Reformen soll sich jetzt eine Expertenkommission kümmern, um die Pflege fit für die 30er Jahre zu machen. Bis Ende Januar 2027 soll sie ihre Vorschläge auf den Tisch legen.
1: Danke, Inga. In Köln bei uns sind die Studis los. Das Wintersemester startet und für einige frische Studierende bringt das auch neue alltägliche Aufgaben mit sich. Und dafür gibt es einige praktische Hilfsangebote. Von der offenen Fahrradwerkstatt über inklusives Wohnen bis zum Verleih von gebrauchten Laptops. Inga Schneider nochmal, welche denn genau?
2: Also zum Beispiel in der Asta-Werkstatt, da können Studis an ihrem Fahrrad schrauben und bekommen auch günstige Ersatzteile. Aber auch für bezahlbare WGs ist dank dem Verein inklusives Wohnen gesorgt. Unter dem Motto Wohnen für Hilfe leben da Studis und Menschen mit Behinderung zusammen. Die Studis unterstützen ihre Mitbewohner im Alltag und verdienen sich so das Geld für die Miete. Und auch bei der technischen Ausstattung gibt es Hilfe. Beim Projekt Computer Reuse werden alte Laptops repariert und kostenlos an Kölner Studis mit Bedarf verliehen. Alle Infos zu den Projekten gibt es bei uns auf radioköln.de.
1: Danke, Inga. Auf dem Friedhof Rodenkirchen sind bald auch Baumbestattungen möglich. Das hat die Bezirksvertretung Rodenkirchen beschlossen. Friedhöfe müssten sich mit den gesellschaftlichen Veränderungen weiterentwickeln und dazu gehörten auch unterschiedliche Formen der Bestattung. Bei Baumbestattungen wird die Asche des Verstorbenen in einer biologisch abbaubaren Urne unter einem Baum beigesetzt. Im Vergleich zur klassischen Sargbestattung ist das oft günstiger, weil keine Kosten mehr für die Grabpflege anfallen. Und soweit die Meldungen für Köln mit Katrin Ude. Wir hören uns in einer Stunde nochmal wieder um 7:30.
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3: Weiterhin trocken in eurem Feierabend. Später in der Nacht kommen Tropfen runter und die sorgen für eine ordentliche Abkühlung. Aktuell noch 26 Grad. Morgen geht's aber nicht mehr über 19 Grad, denn auch morgen bleibt's den ganzen Tag eher grau und regnerisch.
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3: Der aktuelle Blitzer kommt von Michaela. Sie meldet ihn in Niel am Nieler Ei direkt bei Tempo 30. Besten Dank dafür. Ansonsten sieht es im Stadtgebiet relativ normal aus. Mittlerweile keine Staus über 5 Minuten. Falls ihr irgendwas seht noch, dann schickt einfach eine WhatsApp, auch gerne Sprachnachricht an diese Nummer in eurem Handy. Ich gebe es dann weiter. Hier ist die Nummer 0221 für Köln 951 99 99. Wir haben immer noch eine ungesicherte Unfallstelle auf der A1 Köln-Dortmund zwischen Niel und der Leverkusener Brücke. Und das gleiche gibt es auf der A3 Köln-Oberhausen zwischen Leverkusen-Zentrum und Kreuz-Leverkusen. Auch da hat es gekracht. Der rechte Fahrstreifen ist blockiert. Und besonders voll ist es mal wieder auf der A4 Aachen-Köln zwischen Kreuz-West und Eiffeltor. 6 Kilometer Stau, 28 Minuten Stauzeit. Die weiteren Verkehrsmeldungen findet ihr online auf radioköln.de. So, das war's jetzt mit der Pause. Morgen geht's wieder los mit dem Wintersemester. Da wird wieder studiert, habt ihr gerade auch bei Katrin in den Nachrichten gehört. Und wir stellen euch dieses tolle Projekt noch mal ein bisschen genauer vor, wo Studis Leuten unter die Arme greifen, die eben Hilfe brauchen im Alltag und dafür aber eine Bude bekommen. Und das sogar für lau. Erzählen wir euch gleich noch mal, wie das funktioniert. Um 15:45 hier.
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0: Da habt ihr ja den Mittwoch schon wieder geschafft, Leute. 18:45 Radio Köln ist hier mit Gabor Leitner. Und morgen, ja, morgen ist Donnerstag, klar, und da geht's dann wieder los. Vorlesungen, Seminare, Referate halten. Ja, ja, das Wintersemester startet und alle Jahre wieder stehen Studis hier in Köln vor demselben Problem. Es gibt einfach keine Wohnungen. Aber Radio Köln hat jetzt einen Tipp. Beim Verein Inklusiv Wohnen leben Studis und Menschen mit Behinderung zusammen. Und das ist eine wirklich tolle Sache. Katrin Uhde aus dem Radio Köln-Team ist da. Du hast dir mal das Projekt näher angeschaut. Katrin, wie funktioniert Wohnen für Hilfe?
1: Also eigentlich ist es wirklich total unkompliziert. Die Studis unterstützen ihre Mitbewohner mit Behinderung im Alltag. Der Lohn dafür, der deckt dann genau die Miete ab. Das Ganze ist aber natürlich kein Vollzeitjob. Es gibt immer feste Dienste und die Studis wechseln sich ab. Es bleibt also noch genügend Zeit für anderes.
0: Ich finde, das klingt richtig gut. Studis sind ja auch öfter mal knapp bei Kasse. Wie sehen denn diese Dienste aus? Also muss ich dafür irgendwas Besonderes können oder wissen oder so?
1: Nee, also Erfahrung oder so brauchst du nicht. Es ist immer auch Fachpersonal mit dabei, das sich um die unterschiedlichen Bedürfnisse der Mitbewohner kümmert. Die Studis sind wirklich eher für das Soziale da. Also da geht es dann zum Beispiel darum, sich ums gemeinsame Abendessen zu kümmern, Ausflüge zu organisieren oder auch zu begleiten. Und das alles, das machen die Studis da auch wirklich sehr gerne.
0: Also so gemeinsam kochen oder chillen, irgendwas unternehmen? Macht man ja auch in jeder WG zusammen. Wie komme ich denn als Studi da rein?
1: Also Studis, die Bock auf das Projekt haben, die können sich einfach direkt bei dem Verein melden. Inklusiv Wohnen heißt der. Die sagen dann Bescheid, wenn was frei ist. Und weil das ganze Projekt wirklich so gut ankommt, planen die gerade sogar noch ein zweites Haus. Dafür ist der Verein allerdings auf Spenden angewiesen.
0: Also, wenn ihr die inklusiven WGs unterstützen wollt, die freuen sich über eure Spenden. Ansonsten macht mit. Alle Infos zu diesem Projekt und auch zu anderen Hilfsangeboten für Kölner Studis haben wir für euch zusammengestellt. Online findet ihr auf radioköln.de in den Lokalnachrichten. Ich war ja auch früher ein ganzes Jahr lang Zivi. Das ist auch eine schöne Erfahrung, ne? Wenn Menschen die Hilfe brauchen, wenn man denen unter die Arme greifen kann. Ist eine tolle Sache.

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1: Mit Jannik Böke, schönen guten Abend. Mit nur einem Ticket überall in Deutschland Bus und Bahn fahren. Das geht seit 3 Jahren mit dem Deutschland-Ticket, das allerdings immer teurer wird. Ab Januar soll der Preis bei 66,80 Euro liegen, also fast 4 Euro mehr als aktuell. Das hat der neue Koordinierungsrat entschieden, der für die Preisgestaltung zuständig ist. Frage an Malte Albrecht, warum wird das Ticket denn schon wieder teurer?
2: Ja, das ist tatsächlich schon die 3. Preiserhöhung seit dem Start im Jahr 2023. Angefangen hat es ja mal bei 49 Euro. Grund für die erneute Preiserhöhung sind die steigenden Kosten, unter anderem für Diesel und die Angestellten der Verkehrsbetriebe. Zum ersten Mal wurde der neue Preis nicht von der Politik festgelegt, sondern nach einer speziellen Formel berechnet, die auch die steigende Inflation berücksichtigt. Dass die Ticketabonnenten künftig mehr bezahlen sollen, ist politisch gewollt. Bund und Länder hatten sich darauf geeinigt, ihren Zuschuss für das Deutschlandticket nicht zu erhöhen.
1: Die Kritik lässt allerdings nicht lange auf sich warten.
2: Umweltverbände wie der BUND sind verärgert darüber, dass die Bundesregierung auf der einen Seite einen Milliarden-Tankrabatt für Autofahrer auf den Weg bringt, auf der anderen aber Bus- und Bahnfahrer noch mehr bezahlen sollen. Kritik kommt auch von NRW-Verkehrsminister Krischer. Er verweist auf das Versprechen der Bundesregierung im Koalitionsvertrag, den Preis stabil zu halten. Mit dem neuen Verfahren soll allerdings vor allem eines erreicht werden: frühzeitig Klarheit über den Preis und die Finanzierung des Deutschlandtickets. Dadurch soll verhindert werden, dass jedes Jahr neu darüber gestritten wird.
1: Danke, Malte. Mehr Meldungen jetzt im Überblick. Das Bundeskabinett hat die Pflegereform auf den Weg gebracht, um die Pflegeversicherung zu stabilisieren. Geplant ist unter anderem ein höherer Beitragszuschlag für Kinderlose. Außerdem sollen Gutverdiener mehr bezahlen, indem die Beitragsbemessungsgrenze erhöht wird. Die Opposition kritisiert die Pläne als ungerecht oder unzureichend. Der kriselnde Autobauer Volkswagen hat zahlreiche Tarifverträge zum Jahresende gekündigt und damit einen Sturm der Entrüstung auf Gewerkschafts- und Betriebsratsseite ausgelöst. Die Gewerkschaft IG Metall spricht von einem üblen Foul an der Belegschaft. Volkswagen wiederum erklärte, mit der Kündigung der Tarifverträge öffne das Unternehmen den Verhandlungsraum. Polizei, Feuerwehr und andere Einsatzkräfte in Deutschland und der EU sollen künftig mit einem moderneren Funksystem arbeiten. Das schlägt die Europäische Kommission vor. Der Grund? Die bisherigen Funksysteme der einzelnen Länder sind oft nicht miteinander verbunden. Gerade bei Einsätzen an der Grenze kann das zum Problem werden. Jana Richter mit weiteren Infos.
3: Zum Beispiel kann das Funksignal verloren gehen, wenn Einsatzkräfte von einem Land ins andere wechseln. Das kann die Zusammenarbeit bei Waldbränden, Überschwemmungen oder Vermisstensuchen erschweren. Mit dem neuen System sollen Einsatzkräfte nicht nur miteinander sprechen, sondern auch Fotos, Videos und Standorte austauschen können. Das System soll auch dann funktionieren, wenn normale Mobilfunknetze überlastet oder ausgefallen sind. Die ersten EU-Länder könnten das neue System ab 2030 nutzen. Bis 2036 soll es in der gesamten Union funktionieren. Dafür müssen die EU-Staaten und das Europäische Parlament dem Vorschlag aber noch zustimmen.
1: Und das waren die Nachrichten mit Jannik Böke.
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4: Es kühlt jetzt so ein bisschen ab, aber 25 Grad haben wir immer noch tatsächlich. Ungewöhnlich für diese Jahreszeit, aber morgen ändert sich das direkt. In der Nacht kommen schon die ersten Regentropfen, morgen den ganzen Tag regnerisch und dann auch nur noch 19 Grad.
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4: Und da hat Radio Köln-Hörer Angelo was entdeckt.
5: Ich wollte einen Witz vermelden auf der Brühler Straße, Höhe Konrad-Adenauer-Kaserne. Da wird in beide Richtungen geblitzt und erlaubt sind 30. Gute Fahrt!
4: Angelo, danke dir und beste, gute Fahrt auch dir und noch einen schönen Abend. Und falls ihr auch noch was habt, hier ist die kostenlose Radio Köln Verkehrshotline für euch. 0800 951 99 99. Dann gibt's noch eine Gefahrenmeldung von der A1 Euskirchen-Dortmund zwischen Kreuz Nord und Niel. Da sind Personen auf der Fahrbahn und ein Fahrzeug ist liegen geblieben. Außerdem A4 Aachen-Köln zwischen Kreuz West und Klettenberg. Eine ungesicherte Unfallstelle und an der Stelle staut es sich auch schon zurück. 5 Kilometer Stau, 18 Minuten Stauzeit auf der A4. Weitere Meldungen gibt's immer aktuell auf radioköln.de. So, es hat sich langsam ein bisschen beruhigt auf den Straßen, nicht mehr ganz so schlimm. Also die meisten von euch sollten doch jetzt mal langsam angekommen sein im wohlverdienten Feierabend. Geht's weiter bei Radio Köln mit Tiffany Harris und Vertigo.
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0: 19:06 Radio Köln ist hier. Ich bin Gabor Leitner und kennt ihr noch Bjarne Mädel als Schotti in der Kultserie Der Tatortreiniger?
1: Was machen Sie beruflich?
2: Ich bin Tatortreiniger.
3: Ja, ich habe schon immer gern mit Blut und Tod zu tun gehabt und dann habe ich mein Hobby zum Beruf gemacht.
0: Ja, sowas Ähnliches gibt's jetzt auch in der Serie Serial Cleaner heute Abend in ZDF Neo. Und unser Filmexperte hat sich das Ganze schon mal angeguckt und gibt gleich sein Urteil nach zwei Songs bei Radio Köln.

0: Ein neuer Song, ein neuer Ohrwurm in eurem Feierabend bei Radio Köln. Das ist der neue Song von The Bowser, Magnetic. Und ich bin Gabor Leitner und ich habe jetzt einen Tipp für euch, für eure Couch heute Abend, nämlich was in der Glotze. Es gab ja schon mal diese Kultserie Der Tatortreiniger, ne, mit Bjarne Mädel. Die war auch so ein bisschen lustig. Dass es bei diesem Job aber im Regelfall nicht ganz so viel zu lachen gibt, das erlebt jetzt Aileen Tetzel in der neuen Serie Serial Cleaner. Die läuft heute Abend 21:45 bei ZDF Neo und Radio Köln Filmexperte Jörg Albrecht stellt sie euch jetzt vor.
1: Schau mal einer an.
2: Ich bin nur die Putzfrau.
3: Die sich dummerweise zur falschen Zeit am falschen Ort aufhält. Ex-Dortmund-Tatort-Kommissarin Aileen Tetzel ist Theresa, die in einem Hotelkomplex Zeugin eines Mordes wird. Aus Angst um ihr Leben bietet sie den Tätern ihre Hilfe an.
2: Ich kann das sauber machen, bevor das Blut in den Boden sickert. Dann kann euch niemand nachweisen, was hier passiert ist.
3: Und so wird Theresa zur Tatortreinigerin.
2: Kann ich jetzt gehen?
3: Fragt sie, als sie mit der Beseitigung der Spuren fertig ist. Doch schon bald sieht sie einen der Männer aus der Tatnacht wieder.
4: Du hast vergessen abzuschließen.
2: Ganz sicher nicht.
3: Vincent, Sohn aus einer mafiösen Unternehmerfamilie, wartet auf Theresa in ihrer Wohnung.
2: Ich hab gemacht, was du wolltest. Ich hab geschwiegen. Was willst du noch von mir?
4: Dass du weiter für mich arbeitest.
3: So will er Theresa nicht nur im Auge behalten. Ein Auge hat Vincent auch auf sie geworfen. Als er dann auch noch mit einem Scheck dafür sorgt, dass Theresa schwerkranke Tochter an einer klinischen Studie teilnehmen kann, begibt sich Theresa in ein gefährliches Abhängigkeitsverhältnis.
2: Du hast gesagt, dass mir nichts passiert, wenn ich für dich arbeite. Mir darf nichts passieren. Ich muss für Luca da sein.
3: Interessiert nur Vincents unberechenbaren Bruder nicht. Der will die Zeugin loswerden. Gespielt wird er von Rick Ocon und damit einem weiteren bekannten Gesicht aus dem Dortmund-Tatort.
5: Ich hätte das schon im Club durchziehen sollen. Also komm, verpiss dich.
4: Wer beseitigt diesmal die Spuren?
3: Wer Netflix hat, kennt vielleicht die US-Serie The Cleaning Lady. Die erzählt dieselbe Geschichte wie jetzt Serial Cleaner. Beide sind Remakes eines argentinischen Originals. Und auch in der deutschen Version funktioniert der spannende und emotionale Mix aus Thriller und Familiendrama. Mit Serial Cleaner hat Aileen Tetzel nach Unbroken ihre zweite starke Serie am Start.
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1: Ich bin Katrin Uhde. Schönen guten Abend. Uni-Bibliothek sucht nach Raubkunst. Deutschland-Ticket wird knapp 4 Euro teurer und das Wetter, es ist noch sommerlich warm mit 25 Grad. Ja, es klingt fast nach einem historischen Film. Ein Forschungsteam spürt Bücher auf, die während des Nationalsozialismus unrechtmäßig die Besitzer gewechselt haben und erforscht dahinterliegende Geschichten. Genau das passiert jetzt in der Universitäts- und Stadtbibliothek Köln. Während der NS-Zeit gelangten Bücher auf unterschiedlichen Wegen in die Bibliothek. Das Forschungsteam schaut sich jetzt die etwa 400.000 Bücher, die vor 1945 erschienen sind, einzeln an und prüft, ob es sich um NS-Raubgut handelt. Dann soll versucht werden, den Weg der Bücher nachzuvollziehen. Das Projekt wird bis 2028 gefördert. Viele von euch werden es haben, das Deutschland-Ticket. Und was ursprünglich mal als 49-Euro-Ticket gestartet ist, ist inzwischen deutlich teurer. Auch im kommenden Jahr wird der Preis steigen, und zwar um knapp 4 Euro auf dann 66,80 Euro ab dem 1. Januar. Und das ist eure Meinung dazu.
2: Ich bin der Meinung, dass es sich immer noch lohnt, auch wenn es halt schon wieder teurer wird.
3: Ich würde es trotzdem behalten, kann es mir auch leisten. Deswegen unterstütze ich das dann einfach gerne, wenn es das weiterhin gibt.
4: Wohin soll es gehen? Also wann ist irgendwann die Grenze? Wann hört es auf? Wann wird es weniger teuer? Weil es ist schon teuer.
1: Na, der neue Abo-Preis wurde jetzt zum ersten Mal mit Hilfe einer Formel berechnet, die sich unter anderem an den Kosten für Personal und Energie orientiert. So soll politischer Streit über die Finanzierung verhindert werden. Den ersten hat er 1992 vor dem historischen Kölner Rathaus verlegt. Inzwischen sind es 132.000 in 32 Ländern. Es geht um die Stolpersteine des Künstlers Gunter Demnig. Nach der Entscheidung von AfD und CDU im sächsischen Heidenau, keine weiteren Stolpersteine mehr mit den Namen der Opfer des NS-Regimes zu verlegen, kritisiert Demnig im Radio Köln-Interview vor allem die CDU.
5: Weil das eine sich christlich nennende Partei, diese CDU, die soll die EC streichen, dass die sich mit den Rechtsradikalen, das darf man inzwischen sagen, es sind Verfassungsfeinde, dass die sich mit denen verbündet, gegen diese Art des Gedenkens, die wirklich weltweit gewünscht wird, ist ein Skandal.
1: Ja, wir haben bei der Kölner CDU wiederholt nach einer Stellungnahme gefragt, aber keine Antwort bekommen. Viel Zeit, regionale Rohstoffe und nur wenige Zutaten. Das ist das Geheimnis von gutem Brot, und damit hat ein Kölner Bäckermeister den Handwerkspreis der Bürgschaftsbank NRW gewonnen. Alexander Onasch betreibt mittlerweile 3 Standorte seiner Bäckerei Pröt bei uns in Köln, im Belgischen Viertel, in Lindenthal und im Karlswerk. Dort könnt ihr Alex beim Backen sogar zuschauen, und genau dafür bekommt er jetzt 3.000 Euro Preisgeld. Und soweit die Meldungen für Köln mit Katrin Uhde. 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
6: Also es ist wirklich sommerlich warm, 25 Grad. Ihr kommt jetzt in den nächsten Stunden auch trocken durch den Feierabend, kein Problem. Dann später in der Nacht, so ab Mitternacht, steigt die Regenwahrscheinlichkeit und der Tag morgen wird tendenziell regnerisch und uselig und auch deutlich kühler. 19 Grad in der Spitze nur noch morgen.
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6: Der aktuelle Blitzer kommt von Radio Köln-Hörer Angelo. Er hat ihn entdeckt auf der Brühlerstraße. Blitzt in beide Richtungen auf Höhe der Konrad-Adenauer-Kaserne. Es gilt Tempo 30 an der Stelle, also passt auf. Dankeschön an Angelo. Ansonsten stautechnisch sieht es im Stadtgebiet ganz gut aus mittlerweile um die Uhrzeit. Auf den Autobahnen bitte noch Vorsicht auf der A1 Köln-Euskirchen zwischen Kreuz Nord und Bockle Münd liegen Gegenstände, und da 555 zwischen Rodenkirchen und Godorf in beiden Richtungen Gefahr durch Personen auf der Fahrbahn. Besonders voll ist es immer noch auf der A4 Aachen-Köln zwischen Kreuz-West und Eiffeltor. Ihr habt hier 4 Kilometer Stau, macht 16 Minuten Stauzeit. 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Unser Radio Köln-Comedian Hannes Höfer macht sich gleich mal seine Gedanken. Ist eine einsame Insel vielleicht die Lösung aller Probleme oder doch eher nicht, in einer neuen Folge unserer Comedy Daily Hannes. Und vorher geht's aber ab in die 80er mit Europe und Final Countdown. Hallo Köln.
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0: Einen schönen Abend Köln. Radio Köln ist hier mit Gabor Leitner. Ihr seid in eurem wohlverdienten Feierabend. Um diese Uhrzeit will ich doch hoffen. Wie war denn euer Tag? War es okay? War es sehr stressig auf der Arbeit? Sind euch die Kollegen auf den Geist gegangen? Vielleicht wünscht ihr euch ja am Ende eines langen Tages wie jetzt gerade auf eine einsame Insel. Einfach mal Ruhe haben und chillen. Hier, der berühmteste Schiffbrüchige der Literaturgeschichte, Robinson Crusoe, der ist ja in dem Roman heute vor fast 400 Jahren auf einer einsamen Insel gelandet. Unser Radio Köln-Comedian Hannes Höfer versucht sich das heute nochmal vorzustellen.
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2: Alleine auf einer einsamen Insel. Ist das jetzt schrecklich oder ist das total geil? Ja, also kommt, wir alle haben zum Beispiel auch Castaway gesehen mit Tom Hanks und seinem Volleyball Wilson hier im Tropenparadies. Ja, da dachten wir doch wenigstens für so einen kurzen Moment, ja, eigentlich geht es dem doch ganz gut. Und ich weiß, natürlich jetzt sagen erstmal alle, nee, ich würde meine Liebsten vermissen. Auf jeden Fall. Aber wenn man so drüber weg ist, dann klingt das doch mit der einsamen Insel gar nicht mehr so schlecht. Ersetzt doch einfach mal das Adjektiv einsam mit exklusiv. Exklusive Insel. Das klingt doch super. Ein bisschen fischen, Kokosnüsse schlürfen, 6 Stunden versuchen, das Feuer anzukriegen und den Rest der Zeit guckst du halt ein bisschen in eine Banane. Keine Klamotten raussuchen, kein Staubsaugen, kein Tonnen rausstellen, kein Bewohner-Packausweis verlängern. Ich frag mich nur, gibt's heute überhaupt noch einsame Inseln? Also schöne, weil die Karibik ist leer geshoppt. Und so eine einsame Insel in der Nordsee, das ist was anderes. Dann hast du nämlich 6 Grad Nieselregen und statt Kokosnüssen stehen Wattwürmer auf dem Speiseplan. Da bin ich raus. Also am besten doch immer dran denken, Malle ist nur einmal im Jahr. Es sei denn, man fährt zweimal.
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1: Ich bin Dirk Zeitler. Der große Wurf zur Pflegereform ist verschoben. Die Bundesregierung hat heute erst einmal eine kleine Lösung auf den Weg gebracht, um akute Finanzprobleme der Pflegeversicherung abzufedern. Dafür ist unter anderem ein Anstieg der Beitragssätze für Kinderlose zum 1. Januar um 0,3 Prozentpunkte geplant.
2: Auch Gutverdiener, die sollen nun mehr zahlen, um das Riesenloch in der Pflegekasse erstmal etwas zu stopfen. Doch ob das alles reicht, der Spitzenverband der gesetzlichen Krankenkassen glaubt das nicht. Und um den härtesten Brocken, also eine große Reform des Pflegesystems, soll sich eine Expertenkommission kümmern. Für wirtschaftsweise Grimm, Zeitverschwendung, denn die Probleme lägen längst auf dem Tisch. Claudia Wächter, Nachrichtenredaktion.
1: Das Deutschlandticket kostet ab Januar 66,80 Euro. Das hat der zuständige Koordinierungsrat auf einer heutigen Sitzung entschieden. Das Ticket wird demnach fast 4 Euro im Monat teurer. Ein Flug von Dubai nach Tel Aviv ist nach einem gewaltsamen Zwischenfall im Cockpit in Saudi-Arabien notgelandet. Laut israelischer Medien soll ein Pilot seinen Kollegen mit einem Messer verletzt haben. Passagiere halfen demnach dabei, den Angreifer zu überwältigen. Die israelischen Passagiere sind nach Medienberichten inzwischen wieder in Israel. Eine Ersatzmaschine brachte sie nach Hause.
3: Noch sind nach den dramatischen Ereignissen an Bord der Fly-Dubai-Maschine viele Fragen offen. Der israelische Polizeiminister Itamar Ben-Gvir sprach von einem versuchten Terroranschlag. Der Angreifer habe versucht, das Flugzeug zum Absturz zu bringen und die 180 Israelis an Bord zu ermorden. Die verletzten Piloten werden im Krankenhaus behandelt. Aus Tel Aviv, Sarah Lemmel.
1: Im Ring um schärfere Sparmaßnahmen hat der Autobauer Volkswagen einen Großteil seiner Tarifverträge gekündigt, darunter auch den wichtigen Manteltarifvertrag. Aus Sicht des Unternehmens seien verschiedene Regelungen in diesen Verträgen mit Blick auf den aktuellen Kostendruck anzupassen, teilte VW mit. Ein Sprecher wollte sich zur genauen Zahl der gekündigten Verträge nicht äußern. Der IG Metall zufolge handelt es sich um 10. Das waren die Nachrichten mit Dirk Zeitler.
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4: Ab heute Nacht wird's wieder ungemütlicher. Es ziehen dichte Wolken auf und erste Schauer rein. Es ist aber noch relativ mild mit Tiefstwerten zwischen 18 und 13 Grad. Morgen ist dann schon bei 22 Grad maximal Schluss, denn es wird sehr verregnet. Stellenweise kommt auch Starkregen runter und das hält sich den Tag über. Am Freitag ist dann wieder trockene Entspannung in Sicht.
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4: Die Staus ab 5 Minuten Zeitverzug. A4 Aachen Richtung Köln zwischen Eschweiler West und Weißweiler 1 Kilometer, 10 Minuten plus. A4 Aachen Richtung Köln zwischen Kreuz Köln West und Eiffeltor 3 Kilometer, 12 Minuten extra. A43 Wuppertal Richtung Recklinghausen zwischen Sprockhövel und Bochum-Witten 4 Kilometer, 21 Minuten plus. A45 Hagen Richtung Dortmund zwischen Schwerte-Ärgste und Westhofener Kreuz 1 Kilometer, 8 Minuten plus. A46 Heinsberg Richtung Düsseldorf zwischen Neuss-Reuschenberg und Neuss-Hafen, 1 Kilometer, 6 Minuten plus. Und A57 Köln Richtung Krefeld zwischen Kreuz-Meerbusch und Krefeld-Oppum, 1 Kilometer und 10 Minuten plus. Kommt gut durch.
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6: Ich begrüße euch zu einer neuen Sendung von der Seebrücke Köln beim Bürgerfunk von Radio Köln. Am Mikrofon ist Mirjam. Heute ist Christina bei uns zu Gast. Schön, dass du da bist.
7: Hallo, ich freue mich auch hier zu sein.
6: Wir wollen heute darüber sprechen, dass Abschiebungen von Frauen und Mädchen in sogenannte sichere Herkunftsländer teilweise geltendem Recht widersprechen. Denn wenn den Personen in ihrem Herkunftsland geschlechtsspezifische Gewalt droht, dürfen sie eigentlich gar nicht abgeschoben werden. Das besagt nämlich die Istanbul-Konvention. Das ist ein europäisches Abkommen zur Bekämpfung von Gewalt gegen Frauen und Mädchen. Christina hat sich selbst bei uns gemeldet und das Thema vorgeschlagen. Magst du dich einmal vielleicht noch selbst vorstellen und erzählen, wie du zu dem Thema gekommen bist?
7: Ja, ich bin Christina und ich habe im Rahmen meiner Bachelorarbeit in der sozialen Arbeit mich mit diesem Thema auseinandergesetzt. Und was mich dazu motiviert hat, war meine Praktikumszeit bei Agisra e.V. Und ich bin selber aus einer von diesen sogenannten sicheren Herkunftsländern migriert. Und dazu in der Wissenschaft wurde auch sehr wenig darüber geschrieben und ich wollte einfach diese Lücke ein bisschen schließen.
6: Ja, cool. Dann fangen wir vielleicht mal ganz von vorne an. Vielleicht kannst du ein paar Sätze dazu sagen, was genau die Istanbul-Konvention beinhaltet und kurz sagen, was das Konzept hinter den sicheren Herkunftsstaaten oder den sogenannten sicheren Herkunftsstaaten ist. In deiner Bachelorarbeit führst du das ja auch in Anführungszeichen immer an, ne?
7: Ja. Genau. Die Istanbul-Konvention, das ist ein völkerrechtlicher Vertrag und ist seit 2018 in Deutschland ein geltendes Recht. Und erstmal wurde das unter Vorbehalte, also ist in Kraft getreten und seit 2023 sollte das ohne diese Vorbehalt laufen. Aber tatsächlich es ist es immer noch so, dass diese Vorbehalte da sind und die konzentrieren sich vor allem auf Frauen mit Fluchterfahrung. Und diese Paragraphen, das sind 59, 60 und 61 Paragraph der Istanbul-Konvention und die besagen, dass die Frauen und Mädchen, die geschlechtsspezifische Verfolgung erlitten haben, dürfen nicht abgeschoben werden in diesen Ländern, also in ihre Herkunftsländern. Und es geht vor allem darum, dass jede Situation individuell eingeschätzt sein muss und zudem, dass es unabhängig ist von ihrem Aufenthaltsstatus. Und gleichzeitig haben wir sichere Herkunftsländer, also so.
6: Darf ich dich noch einmal kurz unterbrechen?
7: Klar.
6: Vielleicht kannst du da einmal kurz erklären, was das jetzt mit diesen Vorbehalten auf sich hat. Also eigentlich sollte das geltendes Recht in Deutschland sein, aber es ist es aktuell nicht. Oder was bedeutet es, dass es Vorbehalte gibt?
7: Also das bedeutet, dass es immer noch ein geltendes Recht in Deutschland ist, aber das wurde nicht umgesetzt in nationalem Recht in Deutschland, also in Aufenthalt- und Asylgesetz. Und es ist tatsächlich so, dass die Behörden, also vor allem BAMF und Ausländerbehörde sagen, solange die Gesetze nicht in Aufenthalts- oder Asylgesetz sind, die müssen sie sich nicht dran orientieren, was nicht so stimmt.
6: Okay, dazu kommen wir dann gleich nochmal. Dann leg gern los, was hat es mit den sicheren Herkunftsstaaten auf sich?
7: Also bei sogenannten sicheren Herkunftsstaaten, da geht es um eine, also es ist ganz wichtig, es ist eine gesetzliche Annahme, dass in diesen Ländern weder eine staatliche Verfolgung noch ein mangelnder Schutz bei privater Verfolgung stattfindet. Und dazu zählen sichere Drittstaaten und auch weitere Staaten. Und das ist problematisch, weil es geht um die gesetzliche Annahme. Also solange die Gesetze in diesen Ländern existieren, die besagen, dass es gibt einen Schutz für Frauen, die von Gewalt betroffen sind, die schauen nicht, wie sieht die tatsächliche Umsetzung.
6: Okay, und oft ist es dann so, dann wird es nicht tatsächlich umgesetzt, dass Frauen auch geschützt werden, oder?
7: Es gibt zu wenige Hilfsangebote und es ist so, dass sehr viele NGOs haben Berichte darüber geschrieben und haben sich auch die Lagen also vor Ort angeschaut und wie das aussieht. Und es ist sehr intransparent, wie die Länder sich entscheiden, welches Land ist sogenannt so sicher und welches nicht, das wissen wir nicht. Aber es ist tatsächlich so, dass diese, sage ich mal, aktives Hilfsangebot nicht existiert.
6: Du hast erzählt, dass du ein Praktikum bei AGISRA gemacht hast, also das ist die Arbeitsgemeinschaft gegen internationale sexuelle und rassistische Ausbeutung. Der Verein berät Flinterpersonen mit Flucht- und Migrationsgeschichte und genau, die haben eben einen Fall von einer Frau aus Albanien publik gemacht. Also Albanien ist ein sogenanntes sicheres Herkunftsland und dieser Frau drohte massive Gewalt von ihrem Ehemann, wenn sie abgeschoben wird und hat auch Kinder hier. Kannst du vielleicht beschreiben, was da genau passiert ist?
7: Also dieses Fall war letztes Jahr im Juni, wurde veröffentlicht und es geht darum, dass die ganze Familie ist nach Deutschland gekommen und dann auch einen Asyl beantragt und dann im Verlauf hat sich herausgestellt, dass sie betroffen, also sie und ihre Kinder sind betroffen von häuslicher Gewalt durch den Ehemann.
6: Ganz kurz, der Ehemann war dann auch mit in Deutschland?
7: Genau, richtig. Und danach, die haben ihn angezeigt, mehrmals, weil es gab auch Todandrohungen gegenüber ihr und gegenüber auch ihren Kindern. Und er war tatsächlich deswegen in U-Haft in Deutschland. Und dann wurde er abgeschoben nach Albanien zurück. Das war im Februar letztes Jahr. Und drei Monate später, die Frau wurde auch mit ihren Kindern dann nach Albanien abgeschoben. Und das ist sehr problematisch, weil die hat, also hier die Kinder, die älteste Tochter, sie war schon in psychiatrischer Behandlung und sie hatte zwei suizidale Versuche gehabt. Und es wurde alles dokumentiert. Sie hat auch die Reiseunfähigkeit, ist bei ganzer Familie auch gemacht, weil die weiteren zwei Kinder waren auch also bei psychiatrischer Aufnahme, dadurch, dass die ganze Familie psychosoziale Unterstützung brauchte. An erster Stelle für die Stabilisierung war notwendig, dass sie in Deutschland bleiben, also dass es diese räumliche Trennung gibt. Und weil natürlich Albanien als Land kann sie nicht schützen. Und dann ist es tatsächlich dazu gekommen, dass, wie gesagt, drei Monate später, sie wurde abgeschoben. Die Ausländerbehörde ist in der Nacht, hat die alle fünf abgeschoben dann nach Albanien. Und als dieser offene Brief geschrieben wurde, ein paar Monate später hat auch
6: Von Agisra genau. hat einen offenen Brief geschrieben,
7: genau. Von Landtag NRW kam die Antwort und dass quasi die Ausländerbehörde nur ihren Job gemacht hat.
6: Was war der Grund, warum wurde sie abgeschoben oder wie haben die das begründet?
7: Weil das ein sicheres Herkunftsland ist und weil es keine Gründe gibt, dass sie in Deutschland bleibt.
6: Okay.
7: Genau. Und deswegen, sie wurde abgeschoben und wie gesagt, also Landtag sieht, dass die ihren Job einfach nach Rechtslage durchgeführt haben und dass es da keine Fehler passiert sind. Agisra ist auch danach in Kontakt mit Frau geblieben und die wissen auch, dass die Frau weiterhin also Gewalt von durch ihren Ehemann erlebt hat.
6: Gibt es denn die Chance, dass die Frau doch wieder nach Deutschland zurückkommen kann?
7: Das Problem ist halt, dass wenn die Menschen abgeschoben werden aus egal welches EU-Land, die kriegen danach eine Sperre und können gar kein Land nochmal, die können in gar keinem Land mehr einreisen. Mhm. Deswegen, die kann nicht mehr einreisen.
6: Die Ausländerbehörde argumentiert ja, dass sie das geltende Recht durchgesetzt hat und meine Frage wäre jetzt, hätten Sie denn was anders machen können? Welche Spielräume hätte die Ausländerbehörde gehabt?
7: Die Ausländerbehörde in Köln hat eine ganz besondere Stellung, also weil die haben in sich gleichzeitig zentrale Ausländerbehörde und kommunale Ausländerbehörde. Und das bedeutet, dass die zentrale Ausländerbehörde ist zuständig, also genau für diese Zielgruppe. Das sind die Menschen, die entweder, also das sind die Menschen, wo entweder die freiwillige Ausreise durchgeführt wird oder Abschiebungen. Und es ist so, dass sie eine ausführende Aufgabe haben. Also was BAMF entscheidet, eigentlich Ausländerbehörde soll durchführen. Und das ist auch, was die in diesem Beispiel gemacht haben, weil BAMF negativ entschieden hat. Die haben die ganze Familie abgeschoben. Die Sache ist aber, dass jede Behörde in Deutschland hat einen gewissen Handlungsspielraum. Und das besagt, dass vor jeder Abschiebung muss genau geschaut werden, also mehrere Sachen. Erstmal, ob es gibt ein Abschiebungsverbot aus gesundheitlichen oder aus familiären Gründen, dass die Menschen hier bleiben. Und zweitens, nach europäischen Qualitätsrichtlinien gibt es etwas, was heißt Beweislastumkehr. Das bedeutet, dass wenn die Personen in Ländern eine Art von Verfolgung erfahren haben, es muss festgestellt werden, dass wenn es zu Abschiebung kommt in diesen Ländern, dass diese Verfolgung nicht nochmal stattfindet. Und bei geschlechtsspezifischer Gewalt, es ist sehr schwierig, das nachzuweisen.
6: Jetzt machen wir eine kurze Unterbrechung und es folgt ein bisschen Musik.

0: Da sind wir wieder mit unserer Sendung von der Seebrücke Köln. Heute zu Gast ist Christina und wir sprechen über Abschiebungen in sichere Herkunftsländer und warum das oftmals gegen geltendes Recht verstößt. Du schreibst auch in deiner Bachelorarbeit, dass solche Fälle keine Einzelfälle sind. Du hast Interviews geführt mit 5 Expertinnen, das sind 3 Sozialarbeiterinnen und 2 Rechtsanwältinnen. Kannst du einmal erzählen, was du dabei rausgefunden hast?
1: Gerne. Also ich habe die Ergebnisse auch in mehreren Teilen aufgeteilt und so würde ich auch jetzt die Ergebnisse vorstellen. Es geht an der ersten Stelle darum, dass alle 5 Expertinnen haben gesagt, dass sie sich an keinen einzigen Fall erinnern können, wo BAMF positiv entschieden hat, wenn es geht um die Fälle von Menschen aus sogenannten sicheren Herkunftsländern. Deswegen, dass wenn überhaupt ein Aufenthaltstitel für diese Menschen erkämpft wurde, dann war es immer auf die anderen Wege. Und das ist etwas, was ich finde sehr wichtig hier zu betonen, dass es an der ersten Stelle, es ist eine sehr große strukturelle Diskriminierung. Und eine Expertin auch in dieser Bachelorarbeit hat das sehr super, also diese Praxis geschildert, und zwar, dass sehr viele von diesen sogenannten sicheren Herkunftsländern, die EU selber will sie nicht in der EU einnehmen, weil die sagen, ja, die sind zu korrupt für uns, aber gleichzeitig die stufen die als sichere Herkunftsländer und können dort die Frauen abschieben und nochmal in Gewalt quasi bringen. Und an der zweiten Stelle kommt, was für eine Rolle hat Ausländerbehörde tatsächlich bei solchen Fällen. Weil die Einzige, was die machen können, es ist die Zeit zur Verfügung zu stellen, dass die Menschen, die arbeiten mit diesen Fällen, finden Nachweise oder andere Sachen, was eine Rolle spielen könnte, dass diese Menschen tatsächlich in Deutschland dann bleiben dürfen.
0: Also das heißt, die Ausländerbehörde hat ein bisschen Spielraum zu sagen, jemand wird jetzt abgeschoben oder in ein paar Wochen?
1: Das ist eigentlich eine sehr gute Frage, weil die Parameter davor, wann wird eine Person abgeschoben und wann nicht, weil es gibt deutlich mehr ausreisepflichtige, also offiziell ausreisepflichtige Personen als die Menschen, die abgeschoben werden. Und dann ist die Frage, wie entscheidet die Ausländerbehörde, wer quasi heute abzuschieben. Wenn aber bei solchen Fällen, weil das sind besonders vulnerable Gruppen, die können auf jeden Fall ein bisschen Zeit da lassen. Und es ist sehr abhängig davon, also das ist, was die Expertinnen in meiner Arbeit auch gesagt haben, es ist sehr abhängig davon, wer die Sachbearbeiterin ist von diesem Fall und auch in dem Moment, wer die Leitung ist von Ausländerbehörde, weil das eine entscheidende Rolle spielen kann, ob die Menschen tatsächlich das machen oder in andere Richtung gehen.
0: Wie könnte man denn strukturell daran was ändern oder wie kann man die Situation verbessern? Vielleicht noch so ein paar Schlussworte, dass wir jetzt nicht ganz hoffnungslos aus der Sendung rausgehen.
1: Also man soll kämpfen. Ich würde an dieser Stelle sogar sagen, man muss kämpfen und ich verstehe, warum man Hilflosigkeit spürt. Also ich habe auch diese Arbeit geschrieben und es war nicht einfach, weil ich habe sehr viel damit gekämpft. Aber gleichzeitig, ich glaube, das ist die einzige Chance, weil die Verantwortung ist ganz klar. Also es geht darum, dass Gesetz komplett umgesetzt wird in nationalem Recht, dass wenn BAMF positiv entscheidet über diesen Asylanträge, dann haben wir auch dieses Gespräch nicht mehr. Und das ist, was ich mir natürlich wünsche. Das ist in der Realität aber tatsächlich immer noch nicht so. Und deswegen, ich würde sagen, wenn die Menschen, die kommen in Kontakt mit nicht nur solchen Fällen, weil die Menschen arbeiten in unterschiedlichen Berufsfeldern und die sind unterschiedlich aktiv,

0: die gesagt haben, wir wissen, dass es ein bisschen hoffnungslos ist, aber wir werden trotzdem weitermachen.
1: Cool. Wie hat sie das geschafft?
0: Also sie hat das über Härtefallkommission bekommen und das ist quasi der letzte mögliche Schritt, um überhaupt einen Aufenthaltstitel zu bekommen. Und das ist nur, wenn alle rechtlichen Schritte ausgeschöpft sind, was in ihrem Fall auf jeden Fall so war.
1: Ja, dann vielen Dank dir fürs Gespräch und danke für deine Arbeit. Das ist wirklich spannend.
0: Danke dir.
1: Jetzt sind wir auch schon am Ende von der Sendung. Und noch eine Information für euch. Wir haben ja heute viel über Abschiebungen gesprochen. Und genau, um dagegen etwas zu tun, gibt es eine Aktionswoche gegen Abschiebung vom 8. bis 17. Oktober in Köln. Da sind verschiedene Orgas dran beteiligt, unter anderem auch die Seebrücke. Und es wird ganz viele Aktionen geben, Workshops, eine Soli-Party, ein Kneipenquiz. Und auch einen Live-Podcast werden wir haben, zusammen mit Sofra. Stay tuned. Danke an alle, die zugehört haben. Bis zum nächsten Mal.

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1: Ich bin Dirk Zeitler. Bei dem mutmaßlichen Angreifer in einer Fly-Dubai-Maschine soll es sich nach einem Medienbericht nach israelischer Einschätzung um einen Einzeltäter handeln. Es gebe keinen Hinweis darauf, dass ein Staat oder eine Terrororganisation Drahtzieher des Vorfalls sei, berichtet der israelische TV-Sender Kan. Offenbar hatte einer der Piloten mit einem Messer auf seinen Kollegen eingestochen und versucht, das Flugzeug mit den Passagieren zum Absturz zu bringen. Der große Wurf zur Pflegereform ist verschoben. Die Bundesregierung hat erst einmal eine kleine Lösung auf den Weg gebracht, um akute Finanzprobleme der Pflegeversicherung abzufedern. Dafür ist unter anderem ein Anstieg der Beitragssätze für Kinderlose zum 1. Januar um 0,3 Prozentpunkte geplant.
2: Auch Gutverdiener, die sollen nun mehr zahlen, um das Riesenloch in der Pflegekasse erstmal etwas zu stopfen. Doch ob das alles reicht, der Spitzenverband der gesetzlichen Krankenkassen glaubt das nicht. Und um den härtesten Brocken, also eine große Reform des Pflegesystems, soll sich eine Expertenkommission kümmern. Für Wirtschaftsweise Grimm, Zeitverschwendung, denn die Probleme lägen längst auf dem Tisch. Claudia Wächter, Nachrichtenredaktion.
1: Rekordpreise an den Tankstellen haben das Leben in Deutschland im September so stark verteuert wie seit fast 3 Jahren nicht mehr. Die Inflationsrate kletterte auf 3,3%, wie das Statistische Bundesamt mitteilte.
3: Die Lage im Nahen Osten macht sich weiter im Portemonnaie der Menschen bemerkbar. Insgesamt mussten Verbraucher im September für Kraftstoffe und Haushaltsenergie fast 15% mehr zahlen als ein Jahr vorher. Und je länger die Energiepreise hoch sind, umso größer ist das Risiko, dass auch andere Preise steigen. Denn auch Transport und Kühlung von Lebensmitteln wird dadurch teurer. Die Folgen von Hitze und Trockenheit treiben die Preise ebenfalls. Immerhin, der neue Tankrabatt dürfte die Verbraucherpreise in den kommenden Monaten etwas dämpfen. Lea Matschulat, Nachrichtenredaktion.
1: Bei den Ermittlungen gegen Hells Angels sind in NRW auch ein Polizist und 2 städtische Mitarbeiter aus Duisburg ins Visier geraten. Gegen sie wird laut Staatsanwaltschaft wegen des Verdachts ermittelt, dass sie dienstlich erlangte Informationen an Dritte weitergegeben haben. Am Morgen hatten mehr als 1000 Polizisten gleichzeitig in mehreren Orten in NRW, Bayern, Baden-Württemberg, Berlin und Rheinland-Pfalz zugeschlagen.
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4: Ja, es wird mal ungemütlicher. Am Abend werden die Wolken schon dichter und in der Nacht kommen erste Schauer runter. Dazu noch 18 bis 13 Grad Minimum. Morgen sind dann nur noch 19 bis 22 drin, denn es regnet quasi in einer Tour durch. Wir müssen uns auf lange Schauer einstellen, stellenweise auch Starkregen. Am Freitag ist der Spuk dann aber schon wieder vorbei. Dann wird es wieder trockener und aufgelockerter.
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4: Und hier kommt alles ab 3 Minuten Zeitvollzug. A2 Hannover Richtung Dortmund zwischen Beckum und Hamm-Üntrop 1 Kilometer, 5 Minuten plus. Die A4 Aachen Richtung Köln zwischen Kreuzköln West und Eiffeltor 3 Kilometer, 5 Minuten plus. Die A43 Wuppertal Richtung Recklinghausen zwischen Wittenherbede und Bochum-Witten 1 Kilometer, 3 Minuten plus. Die 46 Heinsberg Richtung Düsseldorf zwischen Neuss-Reuschenberg und Neuss-Hafen dichter Verkehr 4 Minuten extra. Und die 57 Köln Richtung Krefeld zwischen Kreuz Meerbusch und Krefeld Oppum 1 Kilometer Stau, 9 Minuten extra. Gute Fahrt. Schönen Abend allerseits. Ich bin Markus Steinacker und habe mit unserer Musikredaktion ein schönes Feierabendpaket für euch geschnürt mit den besten Hits. Da haben wir jetzt gleich den neuen Song von Jack Dean drin, Mercy, Topic und Becky G mit Sorry Puppy und den Anfang zum Mitgrölen für alle 90er Kids hier. I Want You Back, NSYNC.
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1: Morgen gibt's einen Regentag. Dichte Wolken bringen langanhaltende Schauer mit. Stellenweise gibt's auch unwetterartigen Starkregen. Entsprechend wird's auch nicht mehr so heiß. Maximal noch 19 bis 22 Grad. Die kommende Nacht wird aber nochmal relativ mild mit 13 bis 18 Grad. Aber in der Nacht erreichen uns auch schon erste Schauer. Der Freitag wird aber Stand jetzt wieder trocken und aufgelockerter.
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1: Und wir haben noch Stau auf der A2, Hannover Richtung Dortmund, zwischen Beckum und Hamm-Introp, 2 Kilometer, 37 Minuten plus. Auf der A4, Aachen Richtung Köln, zwischen Kreuz Köln West und Eiffeltor, 1 Kilometer, 2 Minuten extra. Die A43, Wuppertal Richtung Recklinghausen, zwischen Wittenherbede und Bochum-Witten, 1 Kilometer Stau, 3 Minuten plus. Und die A57, Köln Richtung Krefeld, zwischen Kreuz Meerbusch und Krefeld-Oppum, 1 Kilometer Stau, 8 Minuten extra. Gute Fahrt. Hallo und einen schönen Abend euch. Markus Steinacker hier und ich habe mich immer für unbeinsektierbar gehalten. Also, dass mir Insekten nichts ausmachen. Vor Spinnen habe ich keinen Schiss. Fliegen, Wespen, ja, nervig, aber die lösen in mir nichts aus. Aber eine kleine fiese Spezies finde ich dann doch mega eklig. Stinkwanzen. Die machen aber gerade die Runde bei uns. Aber zum Glück kriege ich Schützenhilfe von Kollegin Laura Potting. Gleich hier.
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0: Sie sind klein, sie sehen irgendwie eklig aus und sie haben so eine Art Schild auf dem Rücken. Sieht aus, als würden sie ihr kleines braunes Wappen mit sich rumschleppen. Stinkwanzen. Nach dem warmen Sommer gibt es jetzt besonders viele davon und die kommen im Herbst gerne in unsere vier Wände, weil es bei uns warm und kuschelig ist. Und das gefällt nicht jedem.
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3: Ich bin's, Laura.
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3: Was ist das eigentlich für eine grauenvolle Zeit gerade? Reicht es denn nicht, dass ich reihenweise Monster-Endgegner-Spinnen wegsaugen muss? Was? Die saugt man nicht weg? Ja, nee, das mache ich natürlich auch nicht. Ich spreche die Spinne liebevoll an, streichle ihr über ihren haarigen Rücken und danach spazieren wir Hand in Achterhand gemeinsam nach draußen, während wir zusammen die Titelmelodie von Bibi und Tina pfeifen. Zwischenfrage, wenn Spinnen ein High Five geben, ist das dann eigentlich ein High Acht? Egal, Spinnen kennen wir also schon, Stinkwanzen jetzt also auch noch. Ha, da war eine.
4: Alarm! Alarm!
3: Ja, draufhauen oder die Tiere wegsaugen, das ist keine gute Idee. Bei Stinkwanzen ist der Name nämlich Programm.
5: Wenn die Tiere Panik bekommen, dann sondern sie ein Sekret ab und das kann wirklich sehr stinken. Und deswegen sollte man die Tiere auf gar keinen Fall stressen. Außerdem ist es auch sehr brutal, die Tiere mit dem Staubsauger einzusaugen.
3: Das war Silvia Teich vom Naturschutzbund. Auch so Tipps wie Socke über das Rohr stülpen, anmachen und dann sanft ansaugen. Dinge, die man beim Staubsauger und auch im Bett sagen kann. Jedenfalls das mit der Socke über dem Rohr klappt nicht. Bei Stinkwanzen und übrigens bei anderen Dingen auch nicht. Am besten macht ihr Stinkwanzen mit einem Glas weg und einem Stück Papier und tragt sie dann raus. Wichtig ist, diese Tierchen sind völlig harmlos. Die übertragen keine Krankheiten, geben keine Widerworte und sind damit schon mal angenehmer als so manch ein WG-Mitbewohner.
5: Die Tiere sind überhaupt nicht gefährlich und auch überhaupt nicht schädlich.
3: Trotzdem kann ich natürlich voll verstehen, dass ihr die nicht in eurer Wohnung haben wollt. Schließlich zahlen die ja auch keine Miete. Gut, das machen Kinder streng genommen auch nicht, aber das ist ein anderes Thema.
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1: Ich bin Uli Reitinger. Nach dem gewaltsamen Vorfall auf einem Flug von Dubai nach Tel Aviv geht die israelische Regierung von einem versuchten Terroranschlag aus. Israels Verteidigungsminister Katz sprach vom Versuch eines dschihadistischen Anschlags, der nur dank des Mutes israelischer Passagiere vereitelt worden sei. Die Fly-Dubai-Maschine war in Saudi-Arabien notgelandet.
2: Große Erleichterung am Flughafen in Tel Aviv. Die israelischen Passagiere sind zurück. Angehörige schlossen ihre Liebsten nach der Landung einer Ersatzmaschine in die Arme. Nach Angaben von Ministerpräsident Benjamin Netanyahu soll einer der Piloten mit einem Messer auf seinen Kollegen eingestochen haben, als sich die Maschine Israel näherte. Er habe offenbar versucht, das Flugzeug mit den Passagieren zum Absturz zu bringen. Nach israelischer Einschätzung soll es sich bei dem Tatverdächtigen um einen Einzeltäter handeln. Aus Tel Aviv, Sarah Lemmel.
1: Das Deutschlandticket wird im kommenden Jahr teurer. Statt 63 Euro wie bisher kostet es vom 1. Januar an 66,80 Euro. Der Koordinierungsrat legte den neuen Preis fest. In dem Rat sitzen die Abteilungsleiter der Verkehrsministerien der Länder und des Bundes. Das Deutschlandticket ist ein bundesweit gültiges Monatsabo für Busse und Bahnen im öffentlichen Nah- und Regionalverkehr. Es ist monatlich kündbar. Angriffe auf Busfahrer, Zugbegleiter und Rettungskräfte sollen künftig härter bestraft werden. Das sieht ein Gesetzentwurf vor, den das Kabinett beschlossen hat. Wer unser Land am Laufen hält, verdient unseren Schutz, sagt Justizministerin Stefanie Hubig.
3: Es geht vor allem um Abschreckung und das bedeutet, die Strafen bei solchen Angriffen werden verdoppelt auf 6 Monate Haft. Mindestens. Denn oft geht's nicht nur um Pöbeleien und Spuckattacken. Doch Strafen allein reichen nicht. Genauso wichtig sei Prävention, sagt Hubig. Außerdem will sie auch härter gegen Volksverhetzung vorgehen. Hintergrund ist auch der Tod eines Bahnmitarbeiters vor einigen Monaten. Er starb bei einer ganz normalen Fahrscheinkontrolle. Claudia Wächter, Nachrichtenredaktion.
1: Rekordpreise an den Tankstellen haben das Leben in Deutschland im September so stark verteuert wie seit fast 3 Jahren nicht mehr. Getrieben von teurer Energie kletterte die Inflationsrate um 0,4 Punkte auf 3,3%, teilt das Statistische Bundesamt mit. Kraftstoffe und Haushaltsenergie waren im September fast 15% teurer als vor einem Jahr.
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4: Ab heute Nacht wird's wieder ungemütlicher. Es ziehen dichte Wolken auf und erste Schauer rein. Es ist aber noch relativ mild mit Tiefstwerten zwischen 18 und 13 Grad. Morgen ist dann schon bei 22 Grad maximal Schluss, denn es wird sehr verregnet. Stellenweise kommt auch Starkregen runter und das hält sich den Tag über. Am Freitag ist dann wieder trockene Entspannung in Sicht.
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4: Da haben wir noch eine Meldung von der A1, Münster Richtung Dortmund, zwischen Kamen Zentrum und Unna, 1 Kilometer Stau, 6 Minuten plus. Die A2, Hannover Dortmund, zwischen Beckum und Hamm-Üntrop, 2 Kilometer Stau, 6 Minuten plus auch. Und die A4, Köln Richtung Aachen, zwischen Kreuz Köln West und Frechen Nord, 1 Kilometer Stau und 9 Minuten plus. Kommt gut durch. Eine schöne Nacht euch. Wir haben hier tolle Menschen für euch im Musikmix. Sombra, Echt und Teddy Swims. Ich bin Markus Steinacker.
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4: Und über nette Leute freut sich gleich auch noch unser Atze Schröder. Neue Folge, wat 'ne Woche. Gleich hier.

0: Atze Schröder liebt zwischenmenschliche Beziehungen. Die hat er, wenn er auf Tour ist. Danach hat er nämlich immer was Neues zu erzählen auch.
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4: Wer mir auf Instagram folgt, hat es ja mitgekriegt. Ich bin wieder hardcore auf Tour. Letztes Wochenende ging's los. Würzburg, dann Bamberg. Und wenn man so wie ich in so vielen verschiedenen Hotels zu Hause ist, dann trifft man natürlich auch viele auf ihre Art, ja, sagen wir mal, interessante Menschen. Ne? So am Sonntag zum Beispiel im Residenzhotel in Bamberg. Ich sitze schön mit Carlo, meinem Tourmanager und besserer Hälfte in einer Person, beim Frühstück. So, plötzlich kommt ein munteres Pärchen, oh, so Ende 40, zu uns an den Tisch. Gute Atze, meine Frau und ich haben dich schon die ganze Zeit beobachtet, können wir mal ein Foto machen? Währenddessen hatte sich der Kollege bei Carlo auf der Schulter abgestützt, einfach so schön drauf, die Füße lässig gekreuzt, sodass die rechte Schuhspitze auf den Boden gestellt war. Aber am lustigsten fand ich, dass Carlo das gar nicht gestört hat und er in Ruhe weitergefuttert hat. Ey, das ist für mich die echte Comedy, ey, das wahre Leben. Ich sag also zu denen, ja klar können wir ein Selfie machen, aber ich bin noch zu zerknittert für ein schönes Foto. Sagt er, jo, das habe ich auch schon gedacht.
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0: macht vorsorglich schon mal alle Dachfenster dicht. Diese Nacht ziehen schon erste Schauer rein. Und auch morgen wird es den Tag über sehr viel Regen geben. Teilweise regnet es ein paar Stunden durch. Stellenweise gibt es auch Starkregen. Die Temperaturen passen sich auch dementsprechend an. Aus der Nacht kommen wir mit Tiefstwerten zwischen 18 und 13 Grad. Morgen sind dann maximal noch 22 drin.
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0: Und wir haben gerade noch Stau auf der A44 Dortmund Richtung Kassel zwischen Kreuz Winnenberg-Haaren und Marsberg. 3 Kilometer, 31 Minuten plus. Da hat es einen Unfall gegeben, der rechte Fahrstreifen ist gesperrt. Markus Steinacker hier. Eine schöne Nacht euch jetzt mit Baby Rexha, den Fugees und Benson Boone.
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0: Was machen Sie beruflich?
1: Ich bin Tatortreiniger.
2: Ja, ich habe schon immer gern mit Blut und Tod zu tun gehabt und dann habe ich mein Hobby zum Beruf gemacht.
3: Bjarne Mädel in der Kultserie Der Tatortreiniger. Dass es bei dem Job im Regelfall nicht ganz zu viel zu lachen gibt, das erleben wir jetzt in der neuen Serie Serial Cleaner, die heute Abend bei ZDF Neo läuft. Kollege Jörg Albrecht stellt sie uns vor.
4: Schau mal einer an.
5: Ich bin nur die Putzfrau.
6: Die sich dummerweise zur falschen Zeit am falschen Ort aufhält. Ex-Dortmund-Tatort-Kommissarin Eileen Tetzel ist Theresa, die in einem Hotelkomplex Zeugin eines Mordes wird. Aus Angst um ihr Leben bietet sie den Tätern ihre Hilfe an.
5: Ich kann das sauber machen, bevor das Blut in den Boden sickert. Dann kann euch niemand nachweisen, was hier passiert ist.
6: Und so wird Theresa zur Tatortreinigerin.
5: Kann ich jetzt gehen?
6: Fragt sie, als sie mit der Beseitigung der Spuren fertig ist. Doch schon bald sieht sie einen der Männer aus der Tatnacht wieder.
7: Du hast vergessen abzuschließen.
5: Ganz sicher nicht.
6: Vincent, Sohn aus einer mafiösen Unternehmerfamilie, wartet auf Theresa in ihrer Wohnung.
5: Ich hab gemacht, was du wolltest. Ich hab geschwiegen. Was willst du noch von mir?
7: Dass du weiter für mich arbeitest.
6: So will er Theresa nicht nur im Auge behalten. Ein Auge hat Vincent auch auf sie geworfen. Als er dann auch noch mit einem Scheck dafür sorgt, dass Theresas schwerkranke Tochter an einer klinischen Studie teilnehmen kann, begibt sich Theresa in ein gefährliches Abhängigkeitsverhältnis.
5: Du hast gesagt, dass mir nichts passiert, wenn ich für dich arbeite. Mir darf nichts passieren. Ich muss für Luca da sein.
6: Interessiert nur Vincents unberechenbaren Bruder nicht. Der will die Zeugin loswerden. Gespielt wird er von Rick Ocon und damit einem weiteren bekannten Gesicht aus dem Dortmund-Tatort.
8: Ich hätte das schon im Club durchziehen sollen. Also komm, verpiss dich.
7: Wer beseitigt diesmal die Spuren?
6: Wer Netflix hat, kennt vielleicht die US-Serie The Cleaning Lady. Die erzählt dieselbe Geschichte wie jetzt Serial Cleaner. Beide sind Remakes eines argentinischen Originals. Und auch in der deutschen Version funktioniert der spannende und emotionale Mix aus Thriller und Familiendrama. Mit Serial Cleaner hat Eileen Tetzel nach Unbroken ihre zweite starke Serie am Start.
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1: Ich bin Uli Reitinger. Dramatische Szenen in einem Flugzeug der Airline Fly Dubai auf dem Weg von Dubai nach Tel Aviv. Nach Angaben des israelischen Ministerpräsidenten Netanyahu hatte einer der Piloten mit einem Messer auf seinen Kollegen eingestochen. Er habe offenbar versucht, das Flugzeug mit den Passagieren zum Absturz zu bringen. Außenminister Wadephul telefonierte mit seinem israelischen Amtskollegen Gideon Saar. Wadephul verurteilte den Vorfall als schweren Angriff auf die zivile Luftfahrt scharf. Die Bundesregierung teilt ihre geplante Pflegereform wegen Meinungsverschiedenheiten zwischen Union und SPD in zwei Teile auf. Den ersten Schritt brachte das Kabinett heute auf den Weg. Dabei geht es zunächst darum, akute Finanzprobleme der Pflegeversicherung zu lindern. Für eine zweite, größere Strukturreform soll eine Kommission Vorschläge erarbeiten. Gesundheitsminister Linnemann verteidigt das Vorgehen im ZDF Heute-Journal.
2: Wir hatten vor 20 Jahren noch 2 Millionen zu Pflegende und heute haben wir 6 Millionen Pflegebedürftige. Und wir haben die Leistungen immer weiter ausgeweitet und wir müssen das einfach jetzt zielgenauer machen. Deswegen ist das ein erster wichtiger Schritt heute gewesen. Der reicht aber nicht aus, um die Pflegeversicherung für die 30er Jahre fit zu machen.
1: Gesundheitsminister Carsten Linnemann. Das Deutschlandticket kostet ab Januar 66,80 Euro. Das hat der zuständige Koordinierungsrat auf seiner heutigen Sitzung entschieden. Das Ticket wird damit knapp 4 Euro teurer im Monat.
3: Mit 9 Euro im Monat hat alles angefangen vor 4 Jahren. Mit dem Billigticket wollte die Ampel damals die hohen Energiepreise auffangen nach dem Beginn des Ukraine-Kriegs. Danach einigten sich Bund und Länder auf einen Monatspreis von 49 Euro. Seitdem ist der Preis immer weiter angestiegen. Der neue Abo-Preis wurde diesmal erstmals mit Hilfe einer Formel berechnet, die sich unter anderem orientiert an den Kosten für Personal und Energie. So soll politischer Streit über die Finanzierung verhindert werden. Thomas Bremser, Nachrichtenredaktion.
1: Die Proteste an französischen Schulen haben an Umfang und Härte zugenommen und im Tagesverlauf zu 625 Festnahmen geführt. Mehr als 115 Polizisten, Lehrer und Schüler wurden verletzt. Dabei habe die Gewalt deutlich zugenommen und es sei zu Zerstörungen in Schulen und zu Brandstiftungen gekommen, heißt es aus dem französischen Innenministerium. Die Proteste an über 350 Schulen richten sich gegen fehlende Mittel, zu wenige Lehrkräfte und heruntergekommene Gebäude.
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4: Ja, es wird mal ungemütlicher. Am Abend werden die Wolken schon dichter und in der Nacht kommen erste Schauer runter. Dazu noch 18 bis 13 Grad Minimum. Morgen sind dann nur noch 19 bis 22 drin, denn es regnet quasi in einer Tour durch. Wir müssen uns auf lange Schauer einstellen, stellenweise auch Starkregen. Am Freitag ist der Spuk dann aber schon wieder vorbei. Dann wird es wieder trockener und aufgelockerter.
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4: Und wir haben noch Stau nach einem Unfall auf der A44 Dortmund Richtung Kassel zwischen Kreuz Wünnenberg-Haaren und Lichtenau 3 Kilometer und 18 Minuten plus. Der rechte Fahrstreifen ist da noch gesperrt. Hallo, Markus Steinacker hier und ab einer guten Stunde gilt er, der neue Tankrabatt. Wir hoffen natürlich darauf, dass wir da einiges an Kohle sparen können, müssen aber auch ehrlich sein, wahrscheinlich wird das erstmal nicht so direkt der Fall sein. Wir sprechen gleich nochmal ausführlich drüber. Euch eine schöne Nacht.
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0: Menschen, die auf Anzeigen starren. Es ist ja so, ab Mitternacht soll das Tanken endlich günstiger werden, nämlich um 17 Cent, wenn der Tankrabatt in Kraft tritt. Jetzt gibt aber auch Zweifel, ob der Sprit am Ende doch nicht so viel günstiger wird wie versprochen. Verbraucherschützer und Automobilclubs befürchten da ein taktisches Spielchen der Mineralölwirtschaft. Denn viele werden mit dem Tanken bis morgen warten, um dann mit leerem Tank an die Tankstelle zu fahren. Das könnten die Firmen ausnutzen und nicht gleich den vollen Rabatt weitergeben, vermutet Mark Kennedy vom Automobilclub von Deutschland.
1: Die Mineralölkonzerne argumentieren dann immer gerne damit, dass der Sprit in den Tanks ja auch teurer eingekauft wurde und erstmal abverbraucht werden müsste. Zudem kennt man ja aus der Vergangenheit den Rakete- und Federeffekt, wonach steigende Kosten immer relativ schnell raketenmäßig nach oben gehen und bei sinkenden Kosten es eher einer Feder ähnelt und nur zögerlich nach unten kommen.
0: Deshalb, wer nicht unbedingt morgen tanken muss, der sollte lieber ein paar Tage warten, sagen Verbraucherschützer. Dann ist die Chance größer, dass ein größerer Teil des Tankrabatts auch im Portemonnaie ankommt. Wer unbedingt morgen tanken muss, sollte auf die Uhrzeit achten, rät Johannes Giewald vom ADAC.
2: Gerade am ersten Tag des Tankrabatts wird an den Tankstellen viel los sein. Wer also dann erst um 5:05 an der Tankstelle ankommt, der darf sich dann nicht wundern, wenn er eventuell bis 12 Uhr nicht mehr drankommt und dann eventuell mehr bezahlen muss.
0: Also zwischen 11 und 11:30 wäre ein guter Zeitpunkt. Übrigens, Engpässe sind morgen wohl nicht zu befürchten, weil eventuell zu viele gleichzeitig tanken wollen. Davon geht auf jeden Fall der ADAC aus.
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1: Morgen gibt's einen Regentag. Dichte Wolken bringen langanhaltende Schauer mit. Stellenweise gibt's auch unwetterartigen Starkregen. Entsprechend wird's auch nicht mehr so heiß. Maximal noch 19 bis 22 Grad. Die kommende Nacht wird aber nochmal relativ mild mit 13 bis 18 Grad. Aber in der Nacht erreichen uns auch schon erste Schauer. Der Freitag wird aber Stand jetzt wieder trocken und aufgelockerter.
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1: Es staut sich noch auf der A2 Hannover Richtung Dortmund zwischen Herford Ost und Herford Bad Salzuflen 1 Kilometer, 3 Minuten plus. Und auf der A44 Dortmund Richtung Kassel zwischen Büren und Lichtenau 2 Kilometer Stau, 5 Minuten plus nach einem Unfall. Der rechte Fahrstreifen ist immer noch gesperrt. Kommt gut durch. Ich bin ein Poet, gefangen im Körper eines zu stark behaarten LKW-Fahrers. Als ich den Satz zum ersten Mal gehört habe, habe ich gedacht, geil. Und es stimmt, Heinz Gröning, großartiger Comedian. Wir freuen uns auf ihn und wir freuen uns auf unsere Comedy-Camp-Tour. Und ein bisschen mehr von Heinz Gröning hören wir jetzt gleich.
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1: Ich bin Uli Reitinger. Außenminister Wadephul hat sich erleichtert über den Ausgang des gewaltsamen Vorfalls im Cockpit eines Fly-Dubai-Flugs auf dem Weg von Dubai nach Tel Aviv geäußert. Er habe mit großem Schrecken von dem versuchten Entführungsfall des Flugzeugs erfahren, das vollbesetzt mit israelischen Staatsangehörigen gewesen sei. Das teilte Wadephul nach einem Telefonat mit seinem israelischen Amtskollegen Gideon Saar mit.
2: Wir sind alle das tiefste erschrocken, dass ein derartig schrecklicher Anschlag auf eine mit israelisch besetzte Maschine versucht wurde. Es ist der Tapferkeit des Piloten und weiterer Passagiere zu verdanken, dass dieser Absturz in letzter Sekunde verhindert werden konnte.
1: Einer der Piloten hatte mit einem Messer auf seinen Kollegen eingestochen. Er wollte das Flugzeug offenbar zum Absturz bringen. Passagiere griffen ein. Die israelische Regierung spricht von Terror. Der große Wurf zur Pflegereform ist verschoben. Die Bundesregierung hat jetzt erst einmal eine kleine Lösung auf den Weg gebracht, um akute Finanzprobleme der Pflegeversicherung abzufedern. Dafür ist unter anderem ein Anstieg der Beitragssätze für Kinderlose zum 1. Januar um 0,3 Prozentpunkte geplant.
3: Auch Gutverdiener, die sollen nun mehr zahlen, um das Riesenloch in der Pflegekasse erstmal etwas zu stopfen. Doch ob das alles reicht, der Spitzenverband der gesetzlichen Krankenkassen glaubt das nicht. Und um den härtesten Brocken, also eine große Reform des Pflegesystems, soll sich eine Expertenkommission kümmern. Für Wirtschaftsweise Grimm, Zeitverschwendung, denn die Probleme lägen längst auf dem Tisch. Claudia Wächter, Nachrichtenredaktion.
1: Das Deutschlandticket wird im kommenden Jahr teurer. Statt 63 Euro wie bisher kostet es vom 1. Januar an 66,80 Euro. Das hat der Koordinierungsrat entschieden. In dem Rat sitzen die Abteilungsleiter der Verkehrsministerien, der Länder und des Bundes. Volkswagen hat im Ringen um schärfere Sparmaßnahmen einen Großteil seiner Tarifverträge gekündigt, darunter auch den wichtigen Manteltarifvertrag. So wollen die Arbeitgeber verschiedene Regelungen in diesen Verträgen verändern, mit Blick auf den aktuellen Kostendruck. Der Manteltarifvertrag beinhaltet grundlegende Regelungen für mehr als 100.000 Beschäftigte, auch zu Arbeitszeit und Urlaubstagen. Die anderen Verträge regeln unter anderem Eingruppierungen, Zulagen, Zusatzvergütungen und die Ausbildung.
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4: Ja, das haben wir uns alles ein bisschen anders vorgestellt. Ja, also es hätte ruhig noch mal so weitergehen können mit dem Sommerwetter. Aber jetzt schon in der Nacht ziehen immer mehr Wolken rein, die bringen Regen mit. Und im Tagesverlauf, also nachher, wenn dann die Sonne aufgegangen ist, ja, so richtig aufgehen tut sie nämlich gar nicht, weil es bleibt die ganze Zeit wolkig und es wird auch meistens regnen heute. Das Ganze bei 19 bis 22 Grad. Und am Freitag, da wird es zum Glück wieder ein bisschen trockener.
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5: A44 Dortmund-Kassel zwischen Kreuz Wünnenberghahn und Lichtenau. 4 Kilometer Stau, 15 Minuten Zeitverlust. Wir wünschen allen unterwegs gute Fahrt.
4: Den September haben wir jetzt geschafft, ja? Der Oktober ist gerade mal ein paar Minuten alt und ihr seid schon mittendrin. Schön, dass ihr den wach erlebt. Ich bin gerne bei euch. Jetzt mit Musik von Shakira und Burna Boy. Die Die.
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1: Eddie Kelly, Miracle. Und er arbeitet ja gerade noch an unserem Lichtblicke-Song zusammen mit der Kollegin Annick Manoukian. Wird es einen Lichtblicke-Song geben von Iggy Kelly? Wir freuen uns alle sehr drauf. Unser Wunsch, einen eigenen Lichtblicke-Song zu haben, ist damit in Erfüllung gegangen. Jetzt kümmern wir uns um eure Wünsche.
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1: Ja, da ist auch schon wieder vorbei mit dem Sommer, also diesem kurzfristigen, den wir gerade noch mal ein paar Tage hatten. Denn jetzt kommen immer mehr Wolken zu uns rein. Die bringen erstmal Schauer mit, nachher auch verstärkt Regen. Und das wird ansonsten nachher auch ein sehr, sehr regnerischer Donnerstag. Temperaturen nachher so zwischen 19 und 22 Grad. Aktuell messen wir so 13 Grad. Und der Freitag wird dann zum Glück wieder ein bisschen trockener.
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2: A44 Düsseldorf-Essen zwischen Düsseldorf-Stockum und Kreuz Düsseldorf-Nord. 1 Kilometer Stau. Wir wünschen allen unterwegs gute Fahrt.
1: So, seit etwa einer halben Stunde gilt der neue Tankrabatt. Also um 0 Uhr müssten die Preise an den Tankstellen so ein bisschen runtergegangen sein. Vielleicht kommt ihr gerade an einer vorbei, guckt doch mal. Fühlt es sich günstiger an? Ich drücke euch auf jeden Fall die Daumen, ja? Jetzt sind wir auf jeden Fall bei euch, wenn ihr mit dem Auto unterwegs seid. Bitte weiterhin spritsparend fahren. Jetzt Nickelback und Photograph.
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0: Nico! Was schreie ich so? Nico Santos, why don't you stay? Eine schöne Nacht mit uns. Könnt ihr euch vorstellen, auf einer einsamen Insel zu leben, so wie Robinson Crusoe? Ja, vor etwa 400 Jahren sind ja die Romane dazu entstanden und unser Comedian Hannes Höfer fragt sich das ehrlich. Wäre das toll, auf einer ganz einsamen Insel zu leben?
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2: Alleine auf einer einsamen Insel. Ist das jetzt schrecklich oder ist das total geil? Ja, also kommt, wir alle haben zum Beispiel auch Castaway gesehen mit Tom Hanks und seinem Volleyball-Wilson hier im Tropenparadies. Ja, da dachten wir doch wenigstens für so einen kurzen Moment, ja, eigentlich geht es dem doch ganz gut. Und ich weiß, natürlich jetzt sagen erstmal alle, nee, ich würde meine Liebsten vermissen. Auf jeden Fall. Aber wenn man so drüber weg ist, da klingt das doch mit der einsamen Insel gar nicht mehr so schlecht. Ersetzt doch einfach mal das Adjektiv einsam mit exklusiv. Exklusive Insel. Das klingt doch super. Ein bisschen fischen, Kokosnüsse schlürfen, 6 Stunden versuchen, das Feuer anzukriegen und den Rest der Zeit guckst halt ein bisschen in eine Banane. Keine Klamotten raussuchen, kein Staubsaugen, kein Tonnen rausstellen, kein Bewohner-Packausweis verlängern. Ich frag mich nur, gibt's heute überhaupt noch einsame Inseln? Also schöne, weil die Karibik ist leer geshoppt. Und so eine einsame Insel in der Nordsee, das ist was anderes. Dann hast du nämlich 6 Grad Nieselregen und statt Kokosnüssen stehen Wattwürmer auf dem Speiseplan. Da bin ich raus. Also am besten doch immer dran denken, Malle ist nur einmal im Jahr. Es sei denn, man fährt zweimal.
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1: Ich bin Uli Reitinger. Tanken soll ab heute wieder billiger werden. Um Mitternacht trat der zweite Tankrabatt in diesem Jahr in Kraft. Bis Jahresende werden die Energiesteuern auf Benzin und Diesel gesenkt. Unterm Strich soll der Sprit um knapp 17 Cent pro Liter günstiger werden.
2: Tanken ohne Frustattacken, das wünschen sich wohl viele, zumal es im September an der Zapfsäule so teuer war wie nie. Und die Mineralölwirtschaft verspricht, wir geben den Rabatt auch sofort weiter. Die Frage ist allerdings, ob das 1:1 passiert. Viele, auch der ADAC, vermuten, dass wieder einmal ein Teil verpufft. Und Kritiker sagen vom Rabatt würden auch Gutverdiener profitieren. Der sei also ungerecht. Claudia Wächter, Nachrichtenredaktion.
1: Nach der Gewalttat auf einem Flug von Dubai nach Tel Aviv hat Israels Ministerpräsident Netanyahu den Mut des mutmaßlich von seinem Kollegen angegriffenen Piloten gewürdigt. Er ist ein wahrer Held, schrieb Netanyahu auf der Plattform X. Trotz schwerer Stichverletzungen habe der indische Flugkapitän Widerstand geleistet, die Cockpit-Tür geöffnet und es Passagieren ermöglicht, den Angreifer zu überwältigen. Damit habe der Pilot eine Katastrophe verhindert und das Leben von 174 Menschen gerettet. Angriffe auf Busfahrer, Zugbegleiter und Rettungskräfte sollen künftig härter bestraft werden. Das sieht ein Gesetzentwurf vor, den das Kabinett beschlossen hat. Wer unser Land am Laufen hält, verdient unseren Schutz, sagt Justizministerin Stefanie Hubig.
3: Es geht hier nicht in erster Linie um den Schutz Einzelner, sondern es geht auch um den Schutz des Gemeinwesens. Starker Einsatz für das Gemeinwesen verlangt auch starken Schutz, gerade auch mit Mitteln des Strafrechts.
1: Justizministerin Stefanie Hubig. Die geplante Steuer auf zuckerhaltige Getränke soll dem Staat im Jahr rund 1 Milliarde Euro einbringen. Das geht aus einem Entwurf des Finanzministeriums hervor. Demnach soll die Steuer ab dem 1. Juli 2027 gelten. Bis zum Jahr 2031 sollen die Einnahmen auf knapp 1,2 Milliarden Euro pro Jahr steigen. Vor allem in der Unionsfraktion gibt es Widerstand und auch mehrere Bundesländer lehnen die Zuckersteuer ab.
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4: So, ihr merkt es schon, es kommen immer mehr Wolken jetzt in dieser Nacht zu uns rein. Erstmal schauert es hier und da, nachher gibt es dann aber fast durchgängig Regen. Und auch der Donnerstag, also quasi der ganze Tag gleich, wird ein regnerischer Tag bei Temperaturen zwischen 19 und 22 Grad. Erst am Freitag wird es dann wieder trockener.
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5: A1 Münster-Dortmund zwischen Carmen-Zentrum und Unna. 2 Kilometer Stau. Wir wünschen allen unterwegs gute Fahrt.
4: Und da sind wir auch schon im Oktober. Neuer Monat, neue Musik für euch. Gleich die aktuelle von Taylor Swift. I knew it, I knew you. Und wir finden natürlich auch noch Klassiker, sehr schön. Wham, Wake Me Up Before You Go Go. Gleich hier.
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0: aus den 80ern. Wham und Wake Me Up Before You Go Go. Gleich noch Taylor Swift, habe ich euch ja versprochen. I knew you, I knew it. Oder so ähnlich. Gleich hier, vorher noch Atze Schröder.
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3: Ja, nee, ist klar.
4: Wer mir auf Instagram folgt, hat es ja mitgekriegt. Ich bin wieder hardcore auf Tour. Letztes Wochenende ging's los. Würzburg, dann Bamberg. Und wenn man so wie ich in so vielen verschiedenen Hotels zu Hause ist, dann trifft man natürlich auch viele auf ihre Art, ja, sagen wir mal, interessante Menschen. Ne? So am Sonntag zum Beispiel im Residenzhotel in Bamberg. Ich sitze schön mit Carlo, meinem Tourmanager und besserer Hälfte in einer Person, beim Frühstück. So, plötzlich kommt ein munteres Pärchen, so Ende 40, zu uns an den Tisch. Gute Atze, meine Frau und ich haben dich schon ganze Zeit beobachtet, können wir mal ein Foto machen? Währenddessen hatte sich der Kollege bei Carlo auf der Schulter abgestützt, einfach so schön drauf, die Füße lässig gekreuzt, sodass die rechte Schuhspitze auf den Boden gestellt war. Aber am lustigsten fand ich, dass Carlo das gar nicht gestört hat und er in Ruhe weitergefuttert hat. Ey, das ist für mich die echte Comedy, ey. Das wahre Leben. Ich sag also zu denen, ja klar können wir ein Selfie machen, aber ich bin noch zu zerknittert für ein schönes Foto. Sagt er, jo, das habe ich auch schon gedacht.
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1: Ja, das haben wir uns alles ein bisschen anders vorgestellt. Ja, also es hätte ruhig noch mal so weitergehen können mit dem Sommerwetter. Aber jetzt schon in der Nacht ziehen immer mehr Wolken rein, die bringen Regen mit. Und im Tagesverlauf, also nachher, wenn dann die Sonne aufgegangen ist, ja, so richtig aufgehen tut sie nämlich gar nicht, weil es bleibt die ganze Zeit wolkig und es wird auch meistens regnen heute. Das Ganze bei 19 bis 22 Grad. Und am Freitag, da wird es zum Glück wieder ein bisschen trockener.
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2: Zurzeit liegen uns keine Meldungen vor. Wir wünschen allen unterwegs gute Fahrt.
1: Und jetzt sind wir, ich sag mal so, offiziell in so einem Herbstmonat auch angekommen. Ja, der September ist vorbei, das war noch so ein Spätsommermonat, jetzt endlich Oktober. Ich merke, ihr freut euch. Ja, die Freude möchte ich nicht stoppen, ich steuere Musik dazu bei. Gleich Teddy Swims, Mr. Know-It-All, vor noch die Sugar Babes, echter 2000er. Push the button.
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0: Aber einen ähnlichen Hype haben nur die Konzerte damals in den 80ern und 90ern von Michael Jackson ausgelöst. Die Backstreet Boys, sie sind bei uns in Düsseldorf in NRW. Heute ist nochmal Ruhetag, aber gestern haben sie die Hälfte ihrer Konzerte voll gemacht. Das heißt, es sind noch 5 Konzerte, keine Sorge. Und es kommen noch Tausende, Zehntausende Fans nach Düsseldorf und die sind begeistert.
1: Das war sehr gut, richtig gutes Konzert. Der Vibe war super, also hat echt Spaß gemacht, war top.
2: Für mich war es das erste Mal Backstreet Boys, aber war wunderschön eigentlich. Ja, der Sound hat ein bisschen zu heftig geknallt ab und zu, aber zum Schluss mit dem Feuerwerk, super Abschluss, hat Spaß gemacht.
3: Mega, es war viel zu kurz, aber es war echt mega. Also ich fühle mich wie 16 wieder.
4: War echt schön. Man fühlt sich so zurückversetzt nochmal in seine Kindheit und es war ein richtig schöner Moment. Also war toll.
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